0: B12 ist gefährlich bei Pocking und B25 bei Harburg. In Schwaben, da ist 100 erlaubt, da ebenfalls aufgepasst. Wenn ihr noch was habt, Staus oder Blitzer, meldet es uns immer gerne kostenlos. Das Ganze unter der 0800 994 9000.
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3: Das Antenne Bayern Verkehrszentrum. Wir wollen, dass ihr gut ankommt. Die A9 Richtung

0: Nürnberg zwischen Bayreuth Süd und Trockau steht ein Pannen-LKW auf der rechten Fahrspur. Die neuesten Blitzer bayernweit nur bei uns. Vorsicht an der B299 bei Vilsbiburg. Dann die B12 ist gefährlich bei Pocking und B25 bei Harburg. In Schwaben, da ist 100 erlaubt, der ebenfalls aufgepasst. Wenn ihr noch was habt, Staus oder Blitzer, meldet es uns immer gerne kostenlos. Das Ganze unter der 0800 994 9000.
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0: auf Antenne Bayern. Martin Garrix und Ed Sheeran. Repeated. 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

0: Wasserteller der Bayern-Wetter. Einige Wolken ziehen heute Nacht durch Bayern. Die Temperaturen liegen zwischen 14 und 11 Grad. In Alpennähe sind die Werte einstellig. Heute gibt es in Franken viele Wolken, immer wieder regnet es, auch Gewitter sind mit dabei. Ansonsten wechseln sich im restlichen Bayern Sonne und Wolken ab. Die Höchstwerte schaffen es auf 20 bis 26 Grad.
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0: Mit Christian Lang. Grüß Gott. In München hat ein Oberleitungsschaden ausgerechnet den ganzen ersten Schultag über zu massiven Störungen auf der S-Bahn-Stammstrecke geführt. Bayern-Reporter Hendrik Daum in Oberbayern.
2: Tausende Pendlerinnen und Pendler mussten auf U-Bahn, Bus und Tram umsteigen. Bayerns Verkehrsminister Bernreiter reagierte empört. Die Bahn habe durch das Verkehrschaos am ersten Schultag ein erbärmliches Bild abgegeben. Der Zustand der Münchner S-Bahn sei so nicht mehr tragbar. Grund für die Störung war laut Bahn ein Kurzschluss in einer Oberleitung zwischen Pasing und Leim gewesen. Die Reparaturarbeiten dauerten bis in den Abend. Erst dann konnte der S-Bahn-Verkehr nach und nach auf allen Linien wieder aufgenommen werden.
0: Bundesfinanzminister Klingbeil findet es gut, dass Kanzler Merz bei den hohen Spritpreisen finanzielle Entlastungen angekündigt hat. Er sei dankbar dafür, dass es jetzt Bewegung gebe. Der SPD-Chef fügte hinzu, dass seine Vorschläge schon seit Wochen auf dem Tisch lägen. Merz hat heute bei einer Wirtschaftstagung versprochen, dass die Regierung bald Vorschläge vorstellen werde. Eine Übergewinnsteuer für Mineralölkonzerne will Merz anders als Klingbeil aber nicht. Nach den Schockmomenten auf der völlig überfüllten Wiesen im letzten Jahr soll diesmal einiges anders werden auf dem Oktoberfest. Die Münchner Polizei und das Kreisverwaltungsreferat wollen heute Mittag über die Sicherheitsvorkehrungen informieren. Etwa 600 Polizeibeamte sind insgesamt im Einsatz. Die Wiesenwache wird unterstützt von Taschendiebfahndern. Für Bedrohungen oder sexuelle Übergriffe unterstützen viele Zelte die Safe Now App, mit der per Klick das Sicherheitspersonal gerufen werden kann. Außerdem sollen KI-gestützte Kameras zu große Ansammlungen schnell erkennen und sofort Alarm schlagen. Deutschland und die USA wollen ihre Zusammenarbeit bei Rüstungsprojekten deutlich ausbauen. Dazu haben Bundesverteidigungsminister Pistorius und sein US-Amtskollege Hegseth in Washington eine Absichtserklärung über verstärkte Kooperationen unterzeichnet.
3: Neue sicherheitspolitische Herausforderungen machen eine robuste und eng verzahnte Verteidigungsindustrie nötig. Bei der Herstellung von Waffensystemen und Munition wollen die USA und Deutschland stärker zusammenarbeiten, Kapazitäten erhöhen und Lieferzeiten verkürzen, um so die Versorgung mit Rüstungsgütern auf beiden Seiten des Atlantiks zu sichern. Deutschland könne viel beisteuern, sagte Pistorius. Die verstärkte Zusammenarbeit mit den USA stärke die Sicherheit und Einsatzbereitschaft des gesamten Bündnisses.
0: Gute Nachrichten von TV-Legende Thomas Gottschalk. Nach einer zweiten PET-Untersuchung, wo im Körper nach Tumoren oder Metastasen gesucht wird, ist er laut eigener Aussage komplett krebsfrei. Seine Frau Carina spricht von einem kleinen Wunder, weil die Heilungschancen zunächst schlecht waren. Gottschalk hatte seine Krebserkrankung Ende letzten Jahres öffentlich gemacht und sich kurz danach von der TV-Bühne verabschiedet. Und das trendet gerade online. Ein User hatte eine ungewöhnliche Idee. Er fragte einen KI-Bot, ob dieser typische Krankheitsgeräusche simulieren könne, um sich damit bei der Arbeit krank zu melden. Die Antwort dürfte ihn überrascht haben. Der Bot produzierte tatsächlich allerlei kurioses Stöhnen, Röcheln und andere ziemlich schräge Geräusche. Ob die Geräuschkulisse einen Chef allerdings wirklich von einer Krankheit überzeugen könnte, sei dahingestellt. Für jede Menge Unterhaltung sorgt der ungewöhnliche KI-Einsatz aber allemal. Das Antenne Bayern Verkehrszentrum, wir wollen, dass ihr gut ankommt. Da sind wir schnell durch, die Straßen sind frei. Die neuesten Blitzer bayernweit nur bei uns. Vorsicht an der B299 bei Vilsbiburg, dann die B12 ist gefährlich bei Pocking und B25 bei Harburg. In Schwaben, da ist 100 erlaubt, da ebenfalls aufgepasst. Wenn ihr noch was habt, Staus oder Blitzer, meldet es uns immer gerne kostenlos. Das Ganze unter der 0800 994 9000.
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0: Also ich glaube, das ist ein Bleistift, der eine 1 schreibt auf einem Blatt Papier.
1: Ah, wieder eine schöne Idee, die einen Kreativpreis verdient hat. Ja, was ist das geheime Geräusch? Antenne Bayern, die Indra.
2: Hallo.
1: Und hier ist der Leica Moser.
2: Also ein Bleistift, der eine 1 schreibt. Das war der Vorschlag von Anna aus Donauwörth. Leica hat ja schon den Tipp gegeben, dass das Geräusch mit Sommer zu tun hat.
1: Ja.
2: Ein Bleistift auf Papier ist jetzt eher nicht so ein typisches Sommergeräusch, oder?
1: Höchstens, wenn die Bedienung im Biergarten so eine 1 aufschreibt für eine Maß. Ja. Aber nein, das steckt nicht hinter dem geheimen Geräusch. Mhm. Es ist viel einfacher und naheliegender.
2: Okay, also kein Bleistift.
1: Nein.
2: Kein Eisportionierer.
1: No.
2: Was hatten wir noch? Eine Flasche, die umfällt, ist es auch nicht.
1: Was ist das? Ich bin mir sicher, die richtige Antwort ist irgendwo da draußen. 12.000 Euro im Jackpot. Eure nächsten Vorschläge heute früh um 6, 7 und 8 im Guten Morgen Bayern auf Antenne Bayern.
3: Das Antenne Bayern Verkehrszentrum, wir wollen, dass ihr gut ankommt. Da sind wir schnell durch, die Straßen sind frei. Die neuesten Blitzer bayernweit nur bei uns. Die B12 bei Marktl ist gefährlich, da ist 60. Die B25 bei Harburg, da steht ebenfalls ein Blitzer. Wie an der B299 bei Vils-Biborg, da ist 80 erlaubt. Wenn ihr noch was habt, Staus oder Blitzer, meldet es uns immer gerne kostenlos. Das Ganze unter der 0800 994 9000.
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0: das unter der Bayern-Wetter. Treue Weggefährten sind die vielen Wolken, die heute durch Bayern ziehen. Die Temperaturen liegen zum Start in den Mittwoch zwischen 11 und 14 Grad. Heute tauchen in weiten Teilen Frankens einige Regenwolken und auch Gewitter auf. Ansonsten bleibt es mit einem Mix aus Sonne und Wolken recht wechselhaft bei uns in Bayern, bei Top-Temperaturen dennoch von 20 bis 26 Grad.
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0: Mit Christian Lang, grüß Gott. In vielen Orten nerven und gefährden Elterntaxis den Verkehr vor Schulen. In Opfenbach im Landkreis Lindau hat man sich deswegen etwas überlegt. Bayern-Reporter Markus Pöpperl im Allgäu.
2: Die Gemeinde bezahlt bestimmten Grundschulkindern die Busfahrkarte, auch wenn sie eigentlich zu nah an der Schule wohnen, um einen gesetzlichen Anspruch zu haben. Ziel: weniger Elterntaxis, mehr Sicherheit auf dem Schulweg und mehr Selbstständigkeit für die Kinder. Der Pilotversuch hier in Opfenbach läuft seit Februar. Wegen des Erfolgs gibt's die kostenlosen Bustickets jetzt auch im gesamten neuen Schuljahr.
0: Bundeskanzler Merz hat wegen der steigenden Spritpreise Entlastungen für Autofahrer angekündigt. Für viele Menschen, die täglich das Auto brauchen, sei eine Belastungsgrenze erreicht, sagte er. Wie genau die Entlastungen aussehen und wann sie kommen, steht aber noch nicht fest.
3: Eventuell nochmal ein Tankrabatt durch die Senkung der Energiesteuer, eventuell auch Direktzahlungen. Es werden jetzt mehrere Optionen besprochen, sagte der Kanzler. Was er nicht will, ist eine Übergewinnsteuer auf Extraprofite der Mineralölkonzerne. Die will aber die SPD als Gegenfinanzierung für Entlastungen und es könnte damit wieder knirschen in der Koalition.
0: Deutschland will bei der Rüstung stärker mit den USA zusammenarbeiten. Verteidigungsminister Pistorius sagte zum Start einer mehrtägigen US-Reise, gemeinsam könnten Waffensysteme für Abschreckung und Verteidigung schneller und in größerer Zahl produziert werden. Deutschland bietet dafür technologische Spitzenkompetenz. Am Freitag nimmt Pistorius in Texas den ersten von Deutschland bestellten F-35 Tarnkappenjet in Empfang. Er soll bei uns die überalterten Tornados ablösen. Über Litauen haben NATO-Kampfjets eine mit Sprengstoff bestückte Drohne abgeschossen. Verteidigungsminister Kaunas teilte mit, dass Spezialkräfte die Sprengladung entschärft haben. Verletzt wurde niemand. Die Drohne war in der Nacht zu Dienstag von italienischen Eurofightern vom Himmel geholt worden. Nach ersten Erkenntnissen kam sie vermutlich aus Belarus. Bundesgesundheitsminister Linnemann fordert strengere Regeln für medizinisches Cannabis. Laut dem Ministerium könnte der Cannabisimport in diesem Jahr auf 300 Tonnen steigen, zehnmal so viel wie vor 3 Jahren. Mit reiner medizinischer Nutzung hat das nichts mehr zu tun, sagte Linnemann beim Deutschen Apothekertag in München. Die Regierung plant deswegen, dass medizinisches Cannabis in Zukunft nur noch in Apotheken und nicht mehr online verkauft werden darf. Und das trendet gerade online. Nach 15 Jahren ist für die Geissens auf RTL 2 Schluss. Die Reality-TV-Show geht zu Ende. Seit 2011 haben Robert, Carmen und ihre Töchter Davina und Shania in mehr als 500 Folgen ihr Luxusleben gezeigt. Jetzt geht die Familie also künftig getrennte Wege mit RTL 2. Für Fans heißt das aber nicht Abschied nehmen, denn die Geissens bleiben im TV. Sie wechseln nämlich zu ProSieben und Und seine Familie werden dann dort ihre Fans weiter teilhaben lassen an ihrem glamourösen Leben. Freuen wir uns. Das Antenne Bayern Verkehrszentrum. Wir wollen, dass ihr gut ankommt. Die A70 Richtung Bamberg zwischen Rostorf am Berg und Czeslitz. Da steht ein kaputtes Auto auf der Standspur. Die neuesten Blitzer bayernweit nur bei uns. An der B25 steht einer bei Harburg. Die B12 ist gefährlich bei Marktl. Und Vilsbiburg an der B299 steht ein Blitzer. Da ist 80 erlaubt. Wenn ihr noch was habt, Staus oder Blitzer, meldet es uns immer gerne kostenlos. Das Ganze unter der 0800 994 9000.
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3: Das Antenne Bayern Verkehrszentrum. Wir wollen, dass ihr gut ankommt. Da sind wir schnell durch. Die Straßen sind frei. Die neuesten Blitzer bayernweit nur bei uns. An der B25 steht einer bei Harburg. Die B12 ist gefährlich bei Marktl. Und Vilsbiburg an der B299 steht ein Blitzer. Da ist 80 erlaubt. Wenn ihr noch was habt, Staus oder Blitzer, meldet es uns immer gerne kostenlos. Das Ganze unter der 0800 994 9000.
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0: gut gegeben. Ist schon wieder 5. Mittwoch auf Antenne Bayern. Wie wär's mit frischem Wetter? Haben wir im Angebot. Indra.
1: Guten Morgen. Heute wird es nochmal spätsommerlich warm. Im Laufe des Tages überquert uns dann aber aus Norden eine Kaltfront. Das ist ein Tief aus Skandinavien. Das heißt Zuri mit Schauern und Gewittern. Regional kann es dann auch wirklich kräftig schütten. Ne? So bis auf den Schlüppel und so. Das kennt ihr schon. Oder auch Stürmen. Am längsten schön bleibt es heute noch im Südosten Bayerns zwischen Chiemgau und Bayerischem Wald. Und dementsprechend unterschiedlich die Temperaturen. In Nordbayern heute nochmal 20 bis 23 Grad, im Süden Bayerns bis zu 27. Und das ist noch wichtig, in der kommenden Nacht schüttet es dann am Alpenraum ziemlich kräftig, so 30 bis 50 Liter pro Quadratmeter.
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3: Um 5 Uhr mit Sophie Gareis. Schönen guten Morgen. Dürfen Autofahrer bei uns im Freistaat an der Zapfsäule bald aufatmen? Die Bundesregierung plant wegen der hohen Spritpreise Entlastungen. Aus Bayern kommen schon mal konkrete Vorschläge. Wirtschaftsminister Aiwanger zum Beispiel fordert schon seit längerem das Aus für die CO2-Steuer auf Sprit. Ministerpräsident Söder meinte zuletzt, er habe auch nichts gegen die Prüfung einer Übergewinnsteuer. Bundesverteidigungsminister Pistorius und US-Verteidigungsminister Hegseth haben eine gemeinsame Rüstungsvereinbarung unterzeichnet. Die beiden Länder haben sich darauf geeinigt, dass Deutschland mehr Waffen, Munition und Ausrüstung aus eigener Produktion für das NATO-Bündnis beisteuert. Daneben wollen die Länder stärker in der Forschung und Entwicklung zusammenarbeiten. In München ist es ausgerechnet am ersten Schultag nach den Sommerferien den ganzen Tag über zu massiven Störungen auf der S-Bahn-Stammstrecke gekommen. Grund war ein Oberleitungsschaden zwischen Pasing und Leim. Bayern-Reporter Hendrik Daum in Oberbayern.
4: Tausende Pendler mussten auf U-Bahn, Bus und Tram umsteigen. Bayerns Verkehrsminister Bernreiter reagierte empört auf das Verkehrschaos zum Schulstart. Der Zustand der Münchner S-Bahn sei erbärmlich und nicht mehr tragbar. Laut Bahn kam es während der Fahrt einer S-Bahn zu einem Kurzschluss, der die Oberleitung beschädigte. Die Reparaturarbeiten dauerten bis in den Abend. Erst dann konnte der S-Bahn-Verkehr auf allen Linien wieder aufgenommen werden.
3: Immer mehr deutsche Urlauber buchen ihre Reisen sehr kurzfristig. Das zeigen Daten des Reiseanbieters DerTour. Auch die Nachfrage insgesamt war niedriger als im vergangenen Jahr. Wegen der zahlreichen Krisenherde weltweit werden die Kunden zunehmend unsicherer und zurückhaltender bei Buchungen, so DerTour. Und das trendet gerade online. Disco im All. Auf der ISS hat die Besatzung die Musik aufgedreht. Videos auf Instagram zeigen, wie die Crew in der Schwerelosigkeit durch die Raumstation tanzt. Eine Astronautin ist sogar passend angezogen mit einer Glitzer-Paillettenhose. Die Crew schreibt dazu, die Kraft der Musik reicht über die Erde und den Weltraum hinaus.
0: Und wie überall gibt es auch auf der ISS einen Mann, der es so gar nicht mit dem Tanzen hat. Und was macht er? Ja, wie jeder Mann in so einer Situation, er fängt an, Schlagzeug zu spielen. Ja. Müsst euch mal anschauen, ich feiere den.
5: Man kennt's, ja.
0: Wir wollen, dass ihr mal gut ankommt, das Antenne Bayern Verkehrszentrum mit dem Vortänzer des Bayerischen Verkehrs.
5: Um Gottes Willen. Bitte, bitte nicht. Auf der A9 Berlin Richtung Nürnberg zwischen dem Dreieck Bayreuth-Kulmbach und Bayreuth-Nord liegen Gegenstände auf der linken Spur, also da bitte aufpassen. Und ansonsten ist es ruhig, aber geblitzt wird auch wieder in Neu-Ulm in der Stolbenstraße zum Beispiel, auf der B299 in Vilsbiburg und in Nürnberg in der Gustav-Adolf-Straße. Wenn ihr was habt, gern kostenlos melden. 0800 994 9000.
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0: So, wer von euch Millennium-Hit sagt, der kommt am Pink nicht vorbei.
1: Und für euch ein 90er-Flashback, Eros Ramazzotti und Tina Turner.
5: Und jetzt haben wir Sommerfeeling mit Kato, aktueller Hit, Turn the Lights Off.

0: Ritterschlag damals für Eros. Hey, das Duett mit Tina Turner zusammen, das musst du auch erstmal hinkriegen. Jetzt ganz entspannt in den Morgen. Antenne Bayern hier, 5.11 Uhr.
1: Guten Morgen.
0: Guten Morgen. Ich hoffe, euch geht's gut. Wir kommen zu einer der größten Führungspersönlichkeiten unserer Zeit.
1: Also dann reden wir jetzt nicht über unseren Bundeskanzler.
2: Nein, Indra.
1: Ja, manchmal muss man die Dinge auch mal auf den Punkt bringen.
2: Ja, genau. Schon in ganz Unruhig.
0: Nein, Indra, nein. Eine Stufe höher. Es geht um den Bundestrainer. Jürgen Klopp. Ja, ganz Fußball-Deutschland schaut morgen gespannt auf ihn, wenn er zum allerersten Mal seinen Kader bekannt gibt für die Nations League-Spiele nächste Woche. Ja, bei uns in Augsburg, gell? Dran denken, Deutschland gegen Griechenland. Und Basti ist bei uns hier im Team der allergrößte Klopp-Fan. Warum?
2: Da gibt es viele, viele Gründe. Aber also ich finde es zum einen mega, wie bodenständig er ist. Und aber auch, wie, was für ein Wahnsinns-Leader er ist. Was für eine Führungspersönlichkeit. Ich habe mir so viele YouTube-Videos und so von einem angeschaut, Podcast. Und da können echt viele, viele Chefs noch was lernen. Also das ist zum Beispiel der Schlüssel zu seinem Erfolg, sagt er.
3: Also er muss der Trainer seine Mannschaft mögen. Muss. Finde ich unabdingbar. Wenn du deine Mannschaft nicht magst, dann ist nicht die Mannschaft das Problem, sondern musst du gehen.
2: Boah, ja. Also er stellt das Team vor sein Ego und er sagt auch, man muss sein Team kennen.
3: Das ist wirklich wichtig. Du musst zuhören. Wenn du nicht zuhörst, bist du eine falsche Führungskraft.
2: Mhm. Was ich auch mega finde, und das ist fast schon das, ja, das Zentralste, ist es auch mega wichtig, dass sich nicht nur das Team untereinander versteht, sondern der ganze Staff, also mitsamt Kioskbesitzer, Hausmeister, jeder, der involviert ist, ist ein großes Miteinander. Und ich habe jetzt gleich schon wieder Gänsehaut, ich finde das einfach toll.
0: Vielleicht haben sie ein paar Chefs bei uns gehört.
1: Ja, das wäre schön.
0: Und vor allem auch viele Politiker können sich sowas auf die Fahne schreiben. So, wir machen jetzt weiter mit Bayerns bester Musik. Und Pink, die bringt euch mit genau der richtigen Portion Attitude in den Morgen. So what? Gleich davon noch Kamerad mit Feel Alive. Schönen guten Morgen.

0: Keine streckt musikalisch so perfekt die Zunge raus wie Pink. Wahnsinns Millennium Hit. So what auf Antenne Bayern, 5.18 Uhr. Wir spüren es alle auf dem Konto, vor allem die Pendler. Ja, diese Wahnsinns-Benzinpreise, schrecklich. Gell? Jetzt nimmt der Tanktourismus immer mehr zu, der große Andrang auf die Tankstellen an den Grenzen rüber nach Österreich, gleich um halb bei Juliette.
1: Ja, und unsere Soforthilfe beim Benzinpreis-Wahnsinn. 12.000 Euro im Jackpot vom Geheimgeräusch. Die Anna aus Donauwörth in Schwaben war so sicher, was das hier ist.
2: Ich glaube, das ist der Bleistift auf dem Papier, der gerade die Flasche Bier aufschreibt.
1: Oh ja. Wie jetzt nochmal? Was ist das?
2: Also ich glaube, das ist ein Bleistift, der eine 1 schreibt auf einem Blatt Papier.
0: Oh, warum eine 1?
2: Ja, ein Bier.
0: Also, das ist es schon mal nicht.
1: Sag noch mal deinen Tipp.
0: Auch dieses geheime Geräusch habt ihr diesen Sommer bei uns in Bayern gehört. Wer es knackt, holt sich heute 12.000 Euro. Immer um 6, 7 und 8 könnt ihr es hier auf Antenne Bayern lösen. Wollt ihr es nochmal hören?
3: Ja, immer.
0: Gut.
3: Ich verstehe jetzt, was sie meint mit dem Einser. Weil es klingt doch so am Haken. Aber naja, war es ja nicht.
1: Ist auch, glaube ich, viel zu kompliziert.
3: Ja, das glaube ich auch. Das ist viel einfacher.
1: Ja.
3: So um die Ecke gedacht.
0: Okay, aber das muss jetzt langsam mal als Tipp auch reichen, gell? Also.
3: Ja, tut es. Dein einziger Tipp.
1: Und ist es nicht so schwer, oder?
0: Nein. Gar nicht schwer. Weiter jetzt. Mit der aktuellen von Shakira.
3: Shakira. Aktuelle von Shakira.
0: Leckt mich doch, dein.

0: Swipen, skippen, wegdrücken. Das können wir inzwischen ziemlich gut. Aber manchmal lohnt sich rangehen. Wenn Marktforschung bei dir anruft, kannst du mit deinen Antworten zeigen, was du wirklich hörst, nutzt und magst. Also nicht wegdrücken, sondern mitreden. Sag, was bei dir läuft. Danke für deine Meinung.
1: Für Bayern um 17:30. Never trust the weather app, gell? Also, die ändern ja mittlerweile stündlich ihre Meinung, ganz im Gegensatz zu Indra, auf die ist immer Verdacht.
2: Naja, ich kann auch kündlich meine Meinung.
1: Du bist ja eine Frau.
3: Ich muss sagen, jetzt mal meine Wetter-App anzeigt, dass es Sonnenschein ist bei mir und es hat total gerängt. Also, ja. Nicht einmal aktuell kriegst du es gebacken. Das ist wirklich schrecklich.
2: Wir sagen es euch jetzt schon und da könnt ihr euch auch drauf verlassen. Wiesnstart am Samstag, das habe ich letzten Tage auch schon mal gesagt, wird schön, damit kann man planen. Und nächste Woche, ihr Lieben, Altweibersommer, da kriegen wir dieses tolle Wetter, das nur so Ende September, Anfang Oktober kommt mit diesem tollen, glasklaren, blauen Himmel. So, heute wird der Mittwoch, an dem sich das Wetter verändert. Da zieht eine Kaltfront im Laufe des Tages auf mit Schauern und Gewittern, die aber erst am Abend an den Alpen ankommt. Das heißt, im Südosten, Chiemgau bis Bayerischer Wald wird es heute noch am schönsten. Trotzdem wird es warm, in Nordbayern bis zu 23, in Südbayern bis zu 27 Grad. Also zieht euch was Sommerliches an, aber Gartenpolster rein.
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1: Die grauseligen Benzinpreise bei uns, die sorgen gerade für einen lebhaften Tanktourismus Richtung Österreich. Ja, die Tankstellenbetreiber dort in der Grenzregion, die freut's natürlich, Juliette Marischka.
5: Ja klar, die haben mehr Umsatz als sonst. Ein Tankwart in Scherding hat uns gesagt, jedes dritte Auto bei ihm hat ein deutsches Kennzeichen. Die meisten kommen aus Passau oder aus dem Landkreis. Scherding ist ja nur ein paar Kilometer von der Grenze entfernt. Und der Spritpreis ist dort um 20 Cent niedriger, also das lohnt sich dann schon. Mal schauen, wann es bei uns günstiger wird. Bundeskanzler Merz hat ja angekündigt, dass es finanzielle Entlastungen für die Verbraucher geben soll. Aber wie die genau aussehen werden und wann sie kommen, das muss alles noch geklärt werden.
1: Ja, ob er die finanziellen Entlastungen in seiner Amtsperiode noch verkünden kann, das ist auch fraglich.
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5: Den Zuschlag für das Champions-League-Finale 2028 und für die Leichtathletik-WM 2031 hat München seit gestern schon. Jetzt fehlt eigentlich nur noch Olympia. Bayern-Reporter Sascha Roos in Oberbayern. Wie groß sind denn die Chancen jetzt?
6: Experten werten es als sehr gut. Die Leichtathletik-WM sorgt dafür, dass das Olympiastadion nochmal umfassend modernisiert wird und pünktlich für mögliche Sommerspiele im Top-Zustand ist. Dazu das Finale daheim 2.0 in der Champions-League. Das zeigt, München kann große Events und zwar am laufenden Band. Da geht es auch um Unterbringung, Infrastruktur und Sicherheit.
5: Die Bundesregierung hat erneut 13 afghanische Straftäter aus Deutschland abgeschoben. Ein Charterflieger brachte die Männer zurück nach Kabul. Sie waren in Deutschland unter anderem wegen Sexualdelikten, Körperverletzung und Drogenhandel straffällig geworden. Seit dem Regierungsantritt der schwarz-roten Koalition sind mittlerweile 263 afghanische Staatsangehörige in ihr Land zurückgebracht worden. Darf ein Getränk, das aussieht wie Eierlikör, Likör ohne Ei heißen oder sorgt das für Verwechslungsgefahr? Darüber fällt heute das schleswig-holsteinische Oberlandesgericht ein Urteil. Geklagt hatte der Schutzverband der Spirituosenindustrie. Er hält allein die Bezugnahme auf Eier für unzulässig. In erster Instanz war der Verband allerdings mit seiner Klage gescheitert. Und das trendet gerade online. Netflix hat ja vor kurzem schon wieder eine Preiserhöhung angekündigt. Und im Netz hoffen jetzt viele, dass sie für die letzte Preiserhöhung was zurückkriegen könnten. Verbraucherschützer ziehen nämlich gegen Netflix, Apple TV und Wow vor Gericht. Und sie hoffen, dass es so zwischen 200 und 700 Euro zurückgeben könnte, weil die Abogebühren einfach so erhöht wurden, ohne Zustimmung der Kunden. So ein ähnlicher Fall wird auch gerade gegen DAZN verhandelt. Und da hat das Gericht bereits durchblicken lassen, dass die Preiserhöhung so nicht okay waren.
1: Azubi Basti im Antenne Bayern Verkehrszentrum. Er ist kostenlos, aber nicht umsonst.
3: Na, er hat die Augen geschlossen, während er es gesagt hat und ich habe trotzdem gewusst, was kommt. Er ist kostenlos, aber nicht umsonst. Ja, so schaut's aus. Auf der A7 Fulda Richtung Würzburg, zwischen Bad Kissingen, Obertulba und Hammelburg liegen Reifenteile auf der linken Spur. Dann auf der A9 Berlin Richtung Nürnberg, zwischen dem Dreieck Bayreuth-Kulmbach und Bayreuth-Nord auch immer nur die linke Spur blockiert. Da liegen mehrere Gegenstände auf der Straße. Und auf der A99 München, Westumfahrung von in Richtung Süden, ist im Allacher Tunnel die Höhenkontrolle Ampel ausgelöst worden. Der ist jetzt gerade gesperrt. Und geblitzt wird in Neu von den Niederbayern in der Rottenburger Straße und in Estenfeld in Unterfranken in der Würzburger Straße. Gute Fahrt.
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1: Und zum Frühstückseierlikörchen braucht's gleich mal ein Millennium-Hit.
3: Frühstückseierlikörchen?
1: Ja, muss ja nicht immer Kaffee sein.
3: Ja, okay, und dann 80er Flashback, Heaven is a Place on Earth. Wahrscheinlich dann.
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0: Jan kommt langsam auf Betriebstemperatur. Cyril stumbling in und Harry Styles hat was richtig Cooles Neues. Die aktuelle American Girls gleich hier auf Antenne Bayern.
1: Und Vorfreude am Mittwochmorgen Mittelfranken. Also Mittwochmorgen wollte ich sagen, ne?
0: Ja.
1: Das wollte ich sagen. In Mittelfranken. Heute startet das Nürnberger Altstadtfest.
0: Oh ja.
1: Und noch 3 Tage bis zum größten Volksfest der Welt, die Wiesn in München. Nachher stellt die Stadt das neue Sicherheitskonzept vor, damit sich die angespannte Situation wie im letzten Jahr auf gar keinen Fall wiederholt. Ihr habt es wahrscheinlich auch mitbekommen, als das Festgelände völlig überfüllt war.
0: 5.43 Uhr. Atmet bitte alle tief ein und wieder aus. Ja. Gestern der stressige Schulstart, Hektik, Stau, Schulmaterialliste, Pausenbrot, Panik. Lass das alles los. Heute ist Meditationsmittwoch auf Antenne Bayern.
2: Was machst du?
1: Basti?
2: Ja.
1: Hat er jetzt wirklich seine Schuhe ausgezogen?
2: Ich finde es eher bedenklich, dass er im Schneidersitz auf dem Stuhl sitzt. Was ist denn los?
0: Also ihr müsst das schon fühlen, ja?
2: Ja, okay. Entschuldigung.
0: Werdet völlig leer. Euer Geist ist jetzt ein ruhiger, unberührter Bergsee in den Alpen.
2: Ich darf dich nicht anschauen, das macht mir fertig.
0: Seid im Hier und Jetzt. Seid ihr bereit für die absolute Klarheit? Denn nur in der totalen Stille empfangt ihr unser neues, geheimes Geräusch.
2: Alter Schwede. Deswegen ist der ganze Affen.
0: Das war im Ernst.
2: Alles klar bei dir?
0: Ja, da kann man sich doch hervorragend konzentrieren.
2: Okay.
1: Warte mal.
0: Hören mal. So, okay?
1: Mhm. Hat das was mit Yoga zu tun?
2: Nein. Diese Mucke.
1: Geht das schon wieder los?
0: Es geht um 12.000 Euro. Knacken könnt ihr es später. Ja, immer morgens um 6, 7 und 8 hier auf Antenne Bayern.
2: Ja, wunderbar. So. Also ich fühle mich jetzt total entspannt.
0: Das denke ich mir. Meine Aura ist undurchdringlich für eure negativen Vibes. Das sage ich euch gleich. Lasst euch bitte nicht ablenken. Eure innere Mitte ruft. Fühlt es, ja? Ein allerletztes Mal. Okay, so. Ruft an und löst es. Ich ziehe mir jetzt inzwischen meine Socken wieder an.
2: Das war vielleicht doch eine schlechte Idee.
1: Alles in Ordnung mit dir?
0: Und jetzt gibt's Bayerns beste Musik. Die Imagine Dragons, eine ihrer größten Hits.

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0: hat im Moment einen richtig guten Lauf. 30 Konzerte spielt er hintereinander in New York. Und nächstes Jahr kommt er zum Glück wieder zu uns nach Deutschland. Harry Styles auf Antenne Bayern, 5.52 Uhr.
1: Die Energiepreise, die Spritpreise an den Zapfsäulen steigen. Für viele Menschen, die täglich das Auto brauchen, ist eine Belastungsgrenze erreicht. Und ich bin der Meinung, dass wir handeln müssen. Das genaue Instrumentarium steht noch nicht fest. Sie können aber davon ausgehen, dass wir sehr bald einen Vorschlag dazu vorlegen werden.
0: Bundeskanzler Friedrich Merz. Die Spritpreise haben den Rekordwert aus dem Frühjahr mittlerweile übertroffen. Herbert Rabel vom Tankstelleninteressensverband. Der Kanzler spricht da noch sehr vage von einem Instrumentarium. Was kann er denn überhaupt konkret tun, um uns Autofahrer ein bisschen zu entlasten?
2: Er kann nochmal einen Tankrabatt machen. Ein Tankrabatt ist immer ein bisschen damit behaftet, dass da die Mineralölkonzerne sich ein bisschen was behalten, aber das Gros, wie es letztes Mal auch, wird bei den Menschen ankommen. Was er auch schnell machen kann, ist, immer bei Corona gemerkt, er kann an der Mehrwertsteuerschraube was drehen, weil dann kann er einfach sagen, okay, 7% Mehrwertsteuer, Schluss die Busende und nicht mehr 19 und dann haben wir eine massive Entlastung. Was schwieriger ist, ist das ganze Thema Übergewinnsteuer. Was schwieriger ist, ist Spritpreisdeckel, weil man in unserem Wirtschaftssystem nicht einfach so Unternehmen ganz hart an die Kandare nehmen kann, ohne dass das nicht vorher wirklich gut durchdacht ist. Das ist schwieriger.
0: In einem Punkt, glaube ich, sind wir uns alle einig. Hauptsache, es passiert jetzt schnell mal was. Bei uns beste Musik, The Weeknd gleich. Und vorher die Zeitreise zurück in die 80er mit Billy.

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3: Guten Morgen. Heute wird es nochmal sommerlich mit Schauern und Gewittern. Die Temperaturen dann später in Nordbayern bis zu 23, in Südbayern bis zu 27 Grad. Und heute überquert uns eben eine Kaltfront im Südosten Bayerns zwischen Chiemgau und Bayerischem Wald. Bleibt es am längsten schön. Was ist noch wichtig? Diese Gewitter werden nicht jeden gleich stark treffen, aber regional kann es eben kräftig schütten. In der kommenden Nacht am Alpenrand dann Dauerregen. 30 bis 50 Liter pro Quadratmeter.
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2: Boah, da wird richtig was los sein in den nächsten Jahren in München. Die bayerische Landeshauptstadt hat den Zuschlag für das Champions League-Finale 2028 bekommen und für die Leichtathletik-WM 2031. Juliette, ist das jetzt gut oder schlecht für eine Olympia-Bewerbung?
4: Also Experten sagen, das ist eher gut, denn es zeigt, dass München solche Großveranstaltungen kann. Außerdem wird für die Leichtathletik-WM das Olympiastadion umfassend modernisiert. Für 123 Millionen. Die Kosten dafür teilen sich übrigens Stadt, Land und Bund. Das heißt, das Stadion wäre in einem Top-Zustand für Olympische Spiele. Jetzt warten wir erstmal ab, wie der Deutsche Olympische Sportbund entscheidet. Das wird er dann in 10 Tagen verkünden. Und dann liegt der Ball beim Internationalen Olympischen Komitee. Wann da die Entscheidung für die Spiele 2036, 40 oder 44 fällt, das ist noch offen.
2: Eins ist sicher, Bayern ist immer erste Wahl.
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4: Bundeskanzler Merz hat seine Reise zur UN-Generaldebatte nach New York kommende Woche abgesagt. Seine Anwesenheit wird in Berlin gebraucht, heißt es zur Begründung. Viele fordern seit der CDU-Pleite bei den Wahlen in Sachsen-Anhalt ja seinen Rücktritt. Entscheidend für die politische Zukunft des Kanzlers dürften die Wahlen am kommenden Sonntag in Mecklenburg-Vorpommern und in Berlin sein. Merz hat für Sonntagabend eine Sitzung des CDU-Präsidiums einberufen. Nach mehreren Malaria-Fällen bei Mitarbeitern des Frankfurter Flughafens sind jetzt auch zwei Bewohner eines nahegelegenen Stadtteils erkrankt. Der Stadtteil Schwanheim befindet sich in unmittelbarer Nähe zum Airport. Die beiden Erkrankten werden jetzt medizinisch behandelt. Ursache der Infektionen sollen Mücken sein, die mutmaßlich mit dem Flugzeug aus einem Malaria-Gebiet nach Deutschland gekommen sind. Dauerthema jeden Morgen, fast überall. Die Elterntaxis in vielen Orten nerven sie und gefährden auch die Kinder vor den Schulen. In Opfenbach im Kreis Lindau hat man sich deshalb etwas überlegt. Bayern-Reporter Markus Pöpperl im Allgäu.
5: Die Gemeinde bezahlt bestimmten Grundschulkindern die Busfahrkarte, auch wenn sie eigentlich zu nah an der Schule wohnen, um einen gesetzlichen Anspruch zu haben. Ziel weniger Elterntaxis, mehr Sicherheit auf dem Schulweg und mehr Selbstständigkeit für die Kinder. Der Pilotversuch hier in Opfenbach läuft seit Februar. Wegen des Erfolgs gibt es die kostenlosen Bustickets jetzt auch im gesamten neuen Schuljahr.
4: Und das trendet gerade online immer noch. Alexander Zverev, unser Tennisspieler, 3 Tage nach seinem US Open-Sieg, der wird immer noch gefeiert und zwar großformatig. Ein riesiges Foto des 29-Jährigen wurde jetzt zum Beispiel auf die Elbphilharmonie in seiner Heimatstadt Hamburg projiziert. Aber auch international wird dem Deutschen gratuliert. Auf dem Times Square in New York ist Zverev für kurze Zeit als riesengroßes Siegerfoto aufgetaucht. Der Hamburger hat die großformatigen Glückwünsche auf seinen Social-Media-Accounts auch geteilt.
2: Auch sein Langzeit-Spusi Sophia Tomalla ist ziemlich stolz auf ihn, ja. Hat er vor der Abreise noch gesagt.
6: Hat sie das gesagt, oder? Sicher.
2: Jetzt hat sie eins, ja. Ja, das ist ein großes.
6: Bin mir da unsicher, ob du das dir nicht gerade ausgedacht hast.
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6: Ja, und auf der A8 Richtung München zwischen dem Tunnel Neubiberg und Perlach ist die rechte Spur blockiert. Da liegt ein großes Hindernis. Und dann haben wir noch Stau auf der A8 Richtung München bei Rosenheim. 2 Kilometer an der Baustelle. Da braucht es ein bisschen Geduld. 20 Minuten, nicht ganz, braucht es länger. Und geblitzt wird in Marktrodach, Oberfranken in der Ernst-Drews-Straße, auf der B12 in Pocking und in Bad Tölz in der Alsbacher Straße. Gute Fahrt.
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2: Und hier ist die Playlist zum Wachwerden mit viel, viel Abwechslung, die Millennium Hits.
3: 90er Flashback, die Spice Girls mit Wannabe.
6: Ah, das ist eine Hymne. Und dann noch Mark Forster, aktuell ein Likör.

0: Ab ins Bad, 6.10 Uhr.
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3: Der Edding?
0: Ist es nicht.
4: Die umgefallene Flasche?
0: Nope.
4: Super.
0: Auch der Bleistift oder der Eisportionierer sind es nicht. 01371 200 100. Sag mir bitte, was ist das? Auch diesem geheimen Geräusch sind wir fast alle in diesem Sommer sehr oft begegnet, wieder und wieder. Es geht um 12.000 Euro. Die sind aktuell im Jackpot und der wächst natürlich weiter, wenn es heute wieder nicht gelöst wird. So, ihr habt es? Okay, wer probiert's? Guten Morgen.
5: Guten Morgen, hier ist Eduard aus Ingolstadt.
0: Hi, hey. Eduard.
3: Hallo, Eduard.
0: Audi oder nicht Audi, das ist hier die Frage.
5: Nicht Audi.
0: Nicht Audi. Eduard, du klingst wach, du klingst fit.
5: Ich bin wach, ja.
0: Und du hast das absolute Gehör, ja?
5: Ich hoffe.
0: Okay, dein Tipp.
5: Es ist das Geräusch, wenn beim Freibad das Drehkreuz entsperrt wird, zum Beispiel.
0: Freibad? Drehkreuz? Wenn man durchgeht, wenn so...
5: Genau, also man bezahlt es geklickt, genau, und man geht dann durch, genau.
0: Eduard. Schade. Geniale Idee.
4: Ja, voll.
0: Das wäre ein schönes geheimes Geräusch, aber das ist es nicht.
3: Du hast ja gesagt, das haben wir alle gehört.
0: Naja,
3: das waren ja
0: alle.
3: Nicht alle.
0: Sie waren nicht alle im Freibad.
3: Nee.
0: Eduard, aber sehr kreativ. Nächste Stunde, nächste Chance.
5: Okay.

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0: Guter Kaffee ist Pflicht an einem Mittwochmorgen. Der Kopf fährt langsam hoch und für den passenden Sound haben wir Joe mit seiner aktuellen End of Beginning, Bayerns beste Musik hier auf Antenne Bayern. Immer, wenn über Nacht was passiert, hört ihr es gleich beim Aufstehen direkt bei uns.
1: Die abgeschossene Drohne über Litauen war mit Sprengstoff bestückt. Das hat jetzt der Verteidigungsminister bei Facebook bekannt gegeben. Spezialkräfte haben die Ladung entschärft, aber weiterhin ist unklar, woher die Drohne stammt und was ihr Ziel war. Heute gehen die Untersuchungen weiter.
0: 6.17 Uhr. Ganz Fußball-Deutschland ist gespannt. Morgen verkündet unser neuer Nationaltrainer Jürgen Klopp, wen er in die deutsche Nationalelf holt. Nächste Woche dann schon das erste Spiel gegen die Niederlande und dann geht's gegen Griechenland bei uns in Augsburg. Basti kann es kaum erwarten, ja. Ist nämlich der größte Klopp-Fan bei uns im Team. Du findest, er ist ein Wahnsinnsleader.
2: Ja, also und nicht nur das, ich bin einfach begeistert davon, wie er es immer schafft, seine Mitmenschen zu erreichen. Also jetzt in dem Fall halt sein Team einfach zwischenmenschlich. Ich glaube, da kann sich wirklich jeder was abschauen. Und auch in Bezug auf Erfolg sagt er super interessante Sachen. Zum Beispiel, wenn die Mannschaft absolute Klarheit hat, kann man positive Ergebnisse erzielen und dann kann man es auch laufen lassen.
3: Björn ist er begleiten im Grunde genommen, nicht rechts, links, Leute, sondern gucken, ob rechts okay ist. Ja, ist gut, lauf weiter, das ja führen und nicht denen sagen, jetzt alle sagen müssen. Du willst ja eine Gruppe haben von Leuten, die allein entscheiden und die dann gibt man auch mehr Gas. Und wir müssen die Fragen beantworten, bevor sie die Spieler stellen, dass sie gar nicht mitkriegen. Da sind möglicherweise Fragen. Das ist ja genau das, was wir machen. Bereiten Sie vor und dann geht's Spiel los. Und da kann ich dir nicht, es ist viel zu laut im Stadion, dann kann ich dir nicht alle 3 Minuten sagen, jetzt rechts, jetzt links. Das habe ich zwar in mir, aber wenn ich das machen muss, ist vorher alles schiefgelaufen.
4: Hey. Sehr gut. Also Vorbereitung und Planung, sagt er, ist einfach eines der wichtigsten Sachen, bevor es in die Umsetzung geht.
0: Ich erkenne da Leaderqualitäten in dir. Solche Sätze aus dem Mund eines Azubis, ja hallo. Wahnsinn, sehr gut.
1: Das hat nur nachgeplappert.
2: Indra, sag's. Danke, Leiki. Ja. Indra.
0: Die Sätze kannst du aber auch mal verinnerlichen, Basti.
2: Mach's.
0: Jetzt weiter mit Bayerns bester Musik, Ray Dalton gleich. Und dafür Sunrise Avenue. I don't dance auf Antenne Bayern.

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9: 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Ja, gestern Aufregung, Schultag Nummer 1.
10: Oh ja.
9: Heute sind die meisten total müde, gell, Indra?
11: Noch müder als gestern.
9: Ja.
11: Und ich habe gestern so viele Kiddies gesehen, die eingeschult wurden. So süß. Also ich helfe euch heute Morgen mal ein bisschen anziehen für alle, die noch verspult sind. Leichtjacke wäre vielleicht nicht schlecht. Und was Sommerliches, Oberfranken, Heinersreuth im Moment 15 Grad, Weilheim, Oberbayern 14. In Niederbayern, in Böbrach messen wir 12 Grad und die Temperaturen werden heute wieder sommerlich. In Nordbayern bis zu 23, in Südbayern bis zu 27 Grad. Aber im Laufe des Tages zieht eine Kaltfront mit Schauern und Gewittern auf, die am Abend dann auch den Alpenrand erreicht. Also Gartenpolster rein.
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9: Spektakuläre Bilder aus dem All von einem Vulkanausbruch. Und das Besondere, die Bilder, die wurden genau in dem Moment aufgenommen, als der Ausbruch losging, von einem kleinen Satelliten gebaut in Würzburg. Juliette Marischka.
12: Ja, das sind wirklich spektakuläre Bilder, die das Würzburger Zentrum für Telematik veröffentlicht hat. Vom Ausbruch des Vulkans Anna Krakatau. Die kleine Insel mit dem Vulkan liegt zwischen Sumatra und Java. Und die drei kleinen Mini-Mini-Satelliten der Würzburger Forscher sind zufällig genau in diesem Moment des Ausbruchs über die Stelle geflogen.
9: Aha.
12: Für die Wissenschaftler ist aber noch ein bisschen wichtiger als die Bilder. Sie wissen jetzt, dass solche kleinen Satelliten Menschen in Zukunft frühzeitig vor Naturkatastrophen schützen können. Zum Beispiel, indem die Flugrouten dann in Echtzeit an solche Ereignisse angepasst werden.
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12: Wegen der hohen Spritpreise will die Bundesregierung die Autofahrer entlasten. Möglich wäre zum Beispiel eine niedrigere Mehrwertsteuer auf Benzin und Diesel. Davon geht Umweltminister Schneider von der SPD aus. Eine andere Variante wären Direktzahlungen an finanzschwache Haushalte. Das ist ein Vorschlag von Wirtschaftsministerin Reiche. Die Grünen sind zusätzlich noch für eine Energiepauschale von bis zu 250 Euro pro Person. Und bezahlt werden würde die, nach Vorstellung der Grünen, aus den Milliardengewinnen der Mineralölkonzerne. In München ist es ausgerechnet am ersten Schultag nach den Sommerferien den ganzen Tag über zu massiven Störungen auf der S-Bahn-Stammstrecke gekommen. Grund war ein Oberleitungsschaden zwischen Pasing und Laim. Bayern-Reporter Hendrik Daum in Oberbayern.
13: Tausende Pendler mussten auf U-Bahn, Bus und Tram umsteigen. Bayerns Verkehrsminister Bernreiter reagierte empört auf das Verkehrschaos zum Schulstart. Der Zustand der Münchner S-Bahn sei erbärmlich und nicht mehr tragbar. Laut Bahn kam es während der Fahrt einer S-Bahn zu einem Kurzschluss, der die Oberleitung beschädigte. Die Reparaturarbeiten dauerten bis in den Abend. Erst dann konnte der S-Bahn-Verkehr auf allen Linien wieder aufgenommen werden.
12: Bei den bayerischen Staatsanwaltschaften stapeln sich seit Jahren die unerledigten Verfahren. Die Zahl der offenen Fälle lag zur Jahresmitte bei fast 90.000. Das zeigt eine Umfrage bei den Justizverwaltungen. Zum Vergleich, vor 5 Jahren waren es noch gut 20.000 weniger. Grund für die Entwicklung ist unter anderem der Personalmangel bei den Staatsanwaltschaften, heißt es. Und das trendet gerade online. Eine neue Lego-Challenge. Schafft man es, aus einem x-beliebigen Lego-Set ein Falcon-Raumschiff aus Star Wars zu bauen? Das haben sich viele nicht zweimal sagen lassen. Und jetzt gibt's den Millennium-Falcon in frischem Rosa aus dem Lego-Flamingo-Set. Ach. Oder auch in Orange. In Orange aus dem König der Löwen-Set. Oder in allen Farben durcheinander aus den Lego-Blumen.
9: Ja, ich sag nur, wer braucht schon so ein Set? Die echte Herausforderung, die ist ein Raumschiff aus all den kleinen Teilchen, die bei meinem Kleinen im Kinderzimmer rumflacken, zu bauen.
0: Ich finde es faszinierend, wie man sowas machen kann. Wenn man total ohne Plan, ich bin ja total...
11: Mega cool.
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1: Auf der A7 Würzburg Richtung Fulda zwischen dem Gramschatzer Wald und dem Dreieck Schweinfurt-Wenneck steht ein kaputtes Auto auf der rechten Spur. Also bitte aufpassen. Und dann noch was von der A9 Nürnberg Richtung München zwischen Greding und dem Altmühltal. Link Fahrzeugteile auf der Straße. Und geblitzt wird auf der B299 in Neumarkt in Oberpfalz und in Rechtenbach in Unterfranken an der Hauptstraße. Gute Fahrt.
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9: So, wir grooven uns langsam in den Schulalltag ein. Dazu der nächste Millennium-Mate. Nelly.
1: Der Firma. Und 90er Flashback, Bryan Adams.
11: Und wir wünschen euch einen schönen Start in den Mittwoch.

0: Zeit zum Zähneputzen, Antenne Bayern 6:41. Und ist euer Puls noch im grünen Bereich? Ja?
1: Okay,
0: das bedeutet, ihr wart noch nicht an der Tankstelle.
2: Die Spritpreise an den Zapfsäulen steigen. Für viele Menschen, die täglich das Auto brauchen, ist eine Belastungsgrenze erreicht.
0: Bundeskanzler Merz, er will handeln. Was er da konkret gegen die hohen Spritpreise tun will, hat er noch nicht rausgelassen. Herbert Rabel vom Tankstelleninteressensverband sieht zwei Möglichkeiten.
3: Er kann nochmal einen Tankrabatt machen. Ein Tankrabatt ist immer ein bisschen damit behaftet, dass da die Mineralölkonzerne sich ein bisschen was behalten. Aber das Gros, wie das letzte Mal auch, wird bei den Menschen ankommen. Was er auch schnell machen kann, ist, immer bei Corona gemerkt, er kann an der Mehrwertsteuerschraube was drehen, weil dann kann er einfach sagen, okay, 7% Mehrwertsteuer, Schluss die Busende und nicht mehr 19% und dann haben wir eine massive Entlastung.
4: Also Tankrabatt oder Mehrwertsteuersenkung. Wirtschaftsministerin Reiche hat jetzt noch eine dritte Option ins Spiel gebracht, dass nur Geringverdiener bei den Spritpreisen entlastet werden. Aus Sicht der Tankstellenbetreiber sinnvoll oder überhaupt nicht?
3: Dazu müsste man eine Selektion treffen. Wer ist sozusagen berechtigt, eine Entlastung zu kriegen? Das ist wahnsinnig schwierig. Man kann die Tankstellenbeschäftigten nicht zu Kontrolleuren von sozialer Einordnung machen. Das geht nicht.
0: Ja, ich will auch nicht bei jedem Mal tanken meine Gehaltsabrechnung vorweisen müssen. Sobald es eine Entscheidung gibt, hört es natürlich sofort hier auf Antenne Bayern. Wir machen jetzt gleich mal weiter mit Nelly und Kelly Rowland. Bayerns beste Musik. Traumhafter Millennium-Hit, relaxed Richtung Arbeit oder auch Schule. Guten Morgen.

0: die Top 10 eurer Lieblingsplaylist, die aktuelle von Holly Humberstone aus England auf Antenne Bayern 6.49.
1: Guten Morgen. Und wir hier von Antenne Bayern sind die, die euch auch positive Dinge erzählen, weil wir das so wichtig finden. Ja. Bayern holt sich ein Sportevent nach dem anderen. Wir haben den Zuschlag für das Champions League Finale 2028 und für die Leichtathletik WM 2031. Und jetzt könnte noch Olympia dazu kommen. Und wie die Chancen gestiegen sind, das hört ihr gleich um 7 von unseren Bayern-Reportern.
0: Könnt ihr es auch schon fühlen, ja? Die Erdung nach dem stressigen ersten Schultag gestern ist heute Meditationsmittwoch auf Antenne Bayern. Bitte Konzentration da hinten, ja. Vergesst das ohrenbetäubende Chaos, die Hubkonzerte im Stau. Lasst es einfach abperlen. Wir reinigen unsere Aura.
1: Um Gottes Willen. Basti, hat er gerade ein Räucherstäbchen angezündet?
2: Oder sah nicht.
0: Blockiert nicht den Energiefluss.
1: Nein, mach nicht.
0: Wir fokussieren uns jetzt ganz auf unser Gehör. Mhm. Schließt die Augen. Und empfangt unser neues, geheimes Geräusch. Ist ganz gut, oder? So tiefenentspannt.
2: Sitzt du wieder im Schneidersitz?
0: Ja. Ja, da kann man sich viel besser auf das Geräusch konzentrieren.
2: Okay.
0: Hört bitte jetzt alle noch einmal.
2: Mhm. Warum singst du?
1: Ich fühle das voll. Das ist ja wie so eine akustische Umarmung des Universums.
2: Eine Frage jetzt. Geht's euch gut? Alles klar?
0: Ja, oder? Indra fühlt's schon.
1: Ja, so ein bisschen.
2: Ich
1: habe so ein Haufengefühl.
0: Basti,
2: ja?
0: Dein Karma-Konto rutscht gerade massiv ins Minus.
2: Oh.
0: Ja. Du hast gesagt, du hast keine Ahnung, was es ist.
2: Ja.
0: Also bitte, lass die Erleuchtung zu dir kommen. Mhm. In vollkommener Harmonie. Mhm. Ein letztes Mal. Was ist das? Namaste.
2: Super.
0: Und jetzt raus aus der Trance, ran ans Telefon, wenn ihr es wisst. 12.000 Euro sind im Jackpot fürs neue geheime Geräusch hier auf Antenne Bayern. Immer um 6, gleich um 7 und um 8 könnt ihr es früh morgens bei uns knacken.
2: Ich bin froh, dass es vorbei ist, Gott sei Dank. Ich habe schon gedacht, wir müssen jetzt Händchen halten oder irgendwie sowas.
0: Das ist ein guter Vorschlag. Das machen wir nächste Stunde.
1: Das hast du gestern gemacht.
0: Innere Erleuchtung, sage ich.
2: Ja, ja. So. Was mit Rauchstäbchen zu tun.
0: Okay, man muss es nicht übertreiben. Weiter gleich mit Survivor. Mega Flashback aus den 80ern. Und jetzt Kygo. Bayerns beste Musik.

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13: Guten Morgen, hier ist Antenne Bayern um 7. So, die Wetter-Apps, die spielen gerade wieder verrückt. Alle paar Stunden zeigen sie was Neues an, gell? Auf die ist schon lange kein Verlass mehr. Auf sie immer. Indra.
14: Guten Morgen. Ja, das liegt daran, weil wir verschiedene Wettermodelle haben. Das amerikanische, das europäische oder das deutsche. Und je nachdem, welches Handy man eben hat, gibt es unterschiedliche Modelle. Und deswegen dieses Chaos. Also, ganz safe zum drauf freuen. Am Samstag, Wiesnstart. Wird schön, das haben wir euch aber schon die letzten Tage erzählt. Nächste Woche, und das könnt ihr auch schon mal einplanen. Altweibersommer. Klarer blauer Himmel, dieses tolle goldene Licht, was nur diese Jahreszeit kann. Heute wird es nochmal spätsommerlich, bis zu 23 Grad in Nord und bis zu 27 Grad in Südbayern, also T-Shirt-Temperaturen. Da zieht aber im Laufe des Tages eine Kaltfront mit Schauern und Gewittern auf. Wird wie immer bei so etwas nicht jeden gleich hart treffen, kann aber regional kräftig schütten. Und das wird es auch dann in der kommenden Nacht am Alpenrand etwa 30 bis 50 Liter pro Quadratmeter.
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13: Ja, die Spritpreise bei uns gerade jenseits von gut und böse. Aber die Bundesregierung will uns Autofahrer jetzt entlasten. Nur wie und wann, das ist noch offen. Aus Bayern kommen schon mal konkrete Vorschläge. Juliette Marischka.
15: Wirtschaftsminister Hubert Aiwanger zum Beispiel fordert schon seit längerem das Aus für die CO2-Steuer auf Sprit. Die verteuert den Liter an der Zapfsäule um rund 20 Cent. Das schadet laut Aiwanger der Wirtschaft, der Landwirtschaft und auch uns Verbrauchern. Ministerpräsident Söder meinte zuletzt, man könne ja auch mal eine Übergewinnsteuer prüfen, dass also die Mineralölkonzerne eine Extrasteuer zahlen, weil sie ja gerade so profitieren von der Krise. Und auch die 12-Uhr-Regel steht in der Kritik. Der ADAC findet sie kontraproduktiv, denn schaut man sich die Unterschiede bei den Preisen im Verlauf eines Tages an, dann sind die jetzt so hoch wie noch nie zuvor.
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15: EU-Kommissionspräsidentin von der Leyen hält heute im Europaparlament in Straßburg eine Rede zur Lage der EU. Das Thema Migration wird dabei eine Rolle spielen, genauso wie die zahlreichen Waldbrände in Europa und das Klima. Außerdem wird von der Leyen auch neue Projekte und Initiativen vorstellen. Zum Beispiel eine mögliche Altersbeschränkung bei Social Media für Kinder und Jugendliche. Die Drohne, die die NATO gestern über Litauen abschießen konnte, war mit Sprengstoff beladen. Die Sprengladung sei von Spezialkräften entschärft worden, hieß es aus Litauen. Italienische Eurofighter hatten sie über einem ländlichen Gebiet vom Himmel geholt. Verletzte oder Schäden gab es deshalb nicht. Und es ist auch noch nicht klar, woher diese Drohne genau kam. Nach ersten Erkenntnissen flog sie wahrscheinlich von Belarus nach Litauen ein. den Zuschlag für das Champions League-Finale 2028 und für die Leichtathletik-WM 2031 hat München seit gestern schon. Jetzt fehlt eigentlich nur noch Olympia. Bayern-Reporter Sascha Roos in Oberbayern. Wie groß sind denn die Chancen darauf jetzt?
11: Experten werten es als sehr gut. Die Leichtathletik-WM sorgt dafür, dass das Olympiastadion nochmal umfassend modernisiert wird und pünktlich für mögliche Sommerspiele im Top-Zustand ist. Dazu das Finale daheim 2.0 in der Champions League. Das zeigt, München kann große Events und zwar am laufenden Band. Da geht es auch um Unterbringung, Infrastruktur und Sicherheit.
15: Und das trendet gerade online, der Hashtag Adventskalender. Kaum zu glauben, aber die Dinger liegen jetzt schon in einigen Geschäften aus. Und auch im Internet geht es schon wieder los mit allen möglichen Schmink- oder Rasierwasserkalendern. Und wir werden auch wieder überhäuft von Bastelanleitungen. Vermutlich viele Beiträge recycelt aus dem letzten Jahr. Ich habe auch schon wieder angefangen, Klopapierrollen zu sammeln.
14: Ach, mein Gott. Das hast du jetzt schon?
15: Ja, du, ich habe zwei Kinder, 48 Rollen, da musste ganz schön...
13: früh anfangen.
15: Ja.
13: Alles schon schön. Dass es jetzt die ersten Adventskalender gibt. Ich habe vorgestern auch schon mit den ersten Lebkuchen wieder angefangen.
14: Ja, das stimmt gar nicht. Die isst du schon den ganzen Sommer.
16: Wenn ich so früh drauf bist, kannst du ja gleich das Osterohr rausrichten. Nein, ich bin auch immer noch September.
13: 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Mit dazu, wie war's
16: dir? Auf der A7 Würzburg Richtung Fulda. Zwischen dem Gramschatzwald und dem Dreieck Schweinfurt-Wenneck steht ein kaputtes Auto auf der rechten Spur. Dann auf der A9 Nürnberg Richtung München. Zwischen Allershausen und der Raststätte Fürholzen West haben wir 10 Kilometer Stau. Bedingt durch unter anderem Berufsverkehr, aber da ist vorher auf der linken Spur ein Auffahrunfall passiert. Mittlerweile ist er auf dem Standstreifen verfrachtet, aber man merkt es halt immer noch. Deswegen da immer noch Stau an der Stelle und auf der A70 Bamberg Richtung Schweinfurt-Wenneck zwischen Haßfurt und Schonungen steht ein kaputter Lastwagen auf der rechten Spur. Marianne, du hast auch noch was für uns.
17: Und zwar Ortseingang Uttenreuth, gleich bei der Polizei steht ein Blitzer.
16: Super, danke dir fürs Melden. Am Löwendenkmal in Schirling in der Oberpfalz steht auch noch einer. Und auf der B299 in Wildenberg in Niederbayern wird auch geblitzt. Gute Fahrt.
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5: 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Mit Leica Moser, Azubi Basti und Indra. Ja,
13: und zum ersten Lebkuchen gleich mein anständiger Millennium ist.
16: Und ein 1er Flashback von Tasman Archer, Sleeping Satellite.
14: Und für euch die aktuellen Hits, jetzt Michael Schulte.

0: Lauterbacher 90er Flashback. Tasman Archer, Sleeping Satellite auf Antenne Bayern. Snow Patrol kommt gleich mit einem Millennium-Hit Chasing Cars. Und jetzt ist es 7.12 Uhr. Wir lösen nun gemeinsam...
1: Geht das wieder los?
0: Ja, Konzentration bitte hier. Okay. Wir lösen gemeinsam alle unsere Knoten, ja. Jeglicher Ballast fällt von uns ab. Wir lassen uns treiben.
1: Weißt du was?
0: Was
1: ich mag
0: denn?
1: Ja Yoga, ne? Aber wenn das von dir kommt, bin ich mir nicht sicher, ob das so ernst gemeint ist.
2: Ich bin da skeptisch, muss ich sagen.
0: Wir schweben mit dem Fluss des feinen Gehörs zum Jackpot. Mhm. Wenn wir erfahren, was das hier ist. Alles klar?
2: Ja, klar.
0: Okay, dann haben wir es ja, oder?
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0: Jetzt sind wir alle aufgelockert und maximalst konzentriert und können uns voll fokussieren. 01371 200 100. In diesem Sommer haben wir so gut wie alle ganz oft gehört. Wieder und wieder. Was ist das neue geheime Geräusch? Es geht aktuell um 12.000 Euro. Die sind im Jackpot und der wächst weiter, wenn es heute wieder nicht gelöst wird. So, wer probiert?
5: Moin, das ist der Daniel aus Altdorf bei Nürnberg.
0: Mittelfranken.
6: Servus, Daniel.
1: Hi, grüß dich.
0: Daniel.
5: Servus.
0: Ah, hast die letzten Vorschläge gehört? Es wird immer kreativer, gell?
5: Ja, ich wollte mit meiner Frau gestern am Sofa gehabt und haben uns da ein wenig rumgerätselt.
0: Okay, und wo ist die Frau jetzt?
5: Die ist in der Arbeit.
0: In der Arbeit, okay.
5: Ja.
0: Du übernimmst es allein?
5: Genau. Also meine Frau sagt, das wäre ein Trampolin.
0: Okay.
6: Ein Trampolin.
0: Ein Trampolin.
5: Ja, wenn man drauf springt.
0: So ein Gartentrampolin.
5: Ja.
0: Daniel, sag deiner Frau.
5: Oh no. Oh no. No.
0: Auch schöne Idee ist es aber nicht.
5: Jawohl.
1: Jetzt stell dir mal vor, like ich hat schon gesagt, das haben fast alle gehört.
0: Mhm. Gartentrampolin. Hm. Haben nicht so viele, ja.
6: Leider, ich hätte ja so Bock auf einen Gartentrampolin. Ich bin ja voll bei dir.
0: Daniel.
5: Spielplatz,
0: ja. Ja. Ja. Mega. Also, nächste Stunde, nächste Chance.
5: Ciao.

0: traurig, aber auch so schön. Huh? Snow Patrol Chasing Cars zum Start in den Mittwoch. Zweiter Schultag, 7.19 Uhr hier ist Antenne Bayern. Guten Morgen.
1: Guten Morgen. Und was wird heute wichtig? Die Bundesregierung arbeitet an Maßnahmen gegen die hohen Benzinpreise und es soll mehr Schutz vor islamistischem Terror geben. Der 10-Punkte-Plan gleich um halb hier auf Antenne Bayern.
0: Und jetzt zu einer der größten Führungspersonen unserer Gegenwart.
1: Dann reden wir jetzt also nicht über unseren Bundeskanzler, oder?
0: Knapp nicht. Natürlich geht's um den Bundestrainer Jürgen Klopp. Ganz Fußball-Deutschland schaut morgen gespannt auf ihn. Ah, da wird er zum ersten Mal sein Kader bekannt geben für die Nations League-Spiele nächste Woche. Auch bei uns, gell? Deutschland gegen Griechenland in Augsburg. Das wird ein Kick. Und Basti ist bei uns hier im Team der allergrößte Klopp-Fan. Warum eigentlich?
2: Viele Gründe, aber ich finde es einfach schon mega, wie er es immer wieder schafft, seine Mitmenschen mitzumreißen. Also dieses Zwischenmenschliche ist ihm ja unfassbar wichtig. Und ich glaube, dass das einfach ein Schlüssel für seinen Erfolg ist. Da kann man echt was lernen.
3: Also er muss der Trainer seine Mannschaft mögen. Muss. Finde ich unabdingbar. Wenn du deine Mannschaft nicht magst, dann ist nicht die Mannschaft das Problem, sondern musst du gehen.
2: Ja. Nein. Er steht das Team vor sein Ego und er sagt, man muss als Trainer sein Team einfach kennen.
3: Es ist wirklich wichtig, du musst zuhören. Wenn du nicht zuhörst, bist du eine falsche Führungskraft.
2: Aha. Na toll. Und was ich vor allem richtig mega finde, ist, dass es ihm da nicht nur um die Fußballer geht, sondern um die komplette Gemeinschaft. Also, dass alle untereinander sich gleich behandeln, alle untereinander respektvoll behandelt werden. Und das ist einfach, ja, Gänsehaut.
1: Das gilt nicht nur im Fußball, ne? Auch sonst in Unternehmen oder auch überhaupt in Gruppen. Ja,
0: Respekt ist das Zauberwort, gell?
2: Auf alle Fälle, ja.
0: Und was glaubst du, wen stellt er ins Tor?
2: Ich glaube, Ter Stegen.
0: Wirklich?
2: Mhm.
0: Ah, der jahrelang von jedem gepiesackt worden ist.
2: Ja, geht schon los mit dem Zwischenmenschlichen.
0: Ja, gleich, das Traumduo in Bayerns bester Musik. J-Lo und David Guetta. Und eine Runde von sie, ha? Huh?

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2: 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Ob's wieder so schnell geknackt wird, das liegt an dir. 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
4: Guten Morgen. Heute auch nochmal T-Shirt-Temperaturen. Aber es ist auch der Tag, an dem sich das Wetter ändert. Eine Kaltfront zieht heute aus Norden mit Schauern und Gewittern auf, wird aber erst am Abend den Alpenrand erreichen. Also im Südosten Bayerns, Bayerischer Wald bis runter. In Chiemgau wird es heute noch am schönsten. Temperaturen Nordbayern bis 23, Südbayern bis zu 27 Grad. Und denkt dran, die Gartenpolster heute im Laufe des Tages reinzuräumen. Am meisten wird es dann in der kommenden Nacht an den Alpen schütten.
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3: Oh oh, in den nächsten Jahren wird es noch voller in München. Die bayerische Landeshauptstadt hat den Zuschlag für das Champions League-Finale 2028 bekommen und für die Leichtathletik-WM 2031. Ist das jetzt gut oder schlecht für die Olympia-Bewerbung, Juliette Marischka?
6: Ja, gute Frage. Experten sagen, das ist eher gut, denn es zeigt, dass München solche Großveranstaltungen kann. Außerdem wird für die Leichtathletik-WM das Olympiastadion umfassend modernisiert. Das heißt, es wäre dann in einem Top-Zustand für Olympische Spiele. Also jetzt warten wir erstmal ab, mit welcher Stadt sich der Deutsche Olympische Sportbund bewerben wird. Zur Wahl stehen ja München, Berlin oder die Rhein-Ruhr-Region. Die Entscheidung fällt in 10 Tagen am 26. September. Und dann liegt der Ball beim Internationalen Olympischen Komitee. Das wird noch dauern.
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6: Bundeskanzler Merz hat seine für nächste Woche geplante Reise nach New York zur UN-Vollversammlung abgesagt. Seine Anwesenheit werde hier gebraucht, hieß es zur Begründung. Denn Merz steht innenpolitisch unter Beschuss. Immer mehr fordern seinen Rücktritt. Heute wird sich das Kabinett zusammensetzen. Laut Tagesordnung geht es vor allem um islamistischen Terror und um schärfere Strafen. Möglicherweise werden die Minister aber auch über die hohen Spritpreise sprechen. Bundeskanzler Merz hatte ja Entlastungen für die Autofahrer angekündigt, allerdings noch nicht gesagt, wie und wann. In Nürnberg startet heute das Altstadtfest. 3 Wochen fränkische Lebensart auf der Insel Schütt und dem Hans-Sachs-Platz. Bayern-Reporterin Julia Schmidt in Mittelfranken.
7: Ja, um 17 Uhr ist Bieranstich auf der Insel Schütt. Hinterher findet dann die Eröffnungsparty in der Herzogalm statt. Das Ganze mit Live-Musik von Voices of Memories. Und auch in den nächsten Tagen ist richtig viel los. Vom Fischerstechen auf der Pegnitz über viele weitere Bands und Live-Musik bis hin zu Kinderschminken und Preisschafköpfen. Die Mast Bier kostet dieses Jahr bis zu 11,90 €.
6: Gute Nachrichten für den Umweltschutz. Das Ozonloch über der Antarktis war im vergangenen Jahr so klein wie selten seit Anfang der 90er Jahre. Das zeigen Daten der Weltwetterorganisation. Die Ozonschicht ist wichtig, weil sie die Erde vor gefährlichen UV-Strahlen der Sonne schützt. Die Experten gehen davon aus, dass sie sich innerhalb weniger Jahrzehnte vollständig erholt haben könnte. Und das trendet gerade online. Disco im All. Auf der internationalen Raumstation ISS hat die Besatzung die Musik aufgedreht. Videos auf Instagram zeigen, wie die Crew in der Schwerelosigkeit durch die Raumstation tanzt, schwebend tanzt. Eine Astronautin sogar mit einer Glitzerpaillettenhose. Und die Crew schreibt dazu, die Kraft der Musik reicht über die Erde und den Weltraum hinaus.
3: Schön. Was tanzt man da oben im All? Moonwalk, oder? Oder auch immer gerne genommen.
8: Du, like gesagt, da waren die Hosen, die tat dir unfassbar gut.
3: Ja. Glitzer.
4: Du Glitzer, mich auch.
3: 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Wir wollen, dass ihr immer gut ankommt dazu, wie war's denn?
2: Und Vorsicht auf der A7 Füssenreute Richtung Ulm zwischen Euer Mittelberg und dem Dreieck Allgäu. Liegen mehrere Holzbrickel auf der Straße. Holzklötze.
3: Danke. Na,
2: auf der A9 Nürnberg Richtung München zwischen Allershausen und der Raststätte für Holzen West haben wir 16 Kilometer Zachenverkehr. Und auf der A99 Westumfahrung München Richtung Süden ist im Aubinger Tunnel die Höhenkontrolle ausgelöst worden. Der ist jetzt gesperrt, aktuell schon 5 Kilometer Stau. 0800 994 9000, einen wunderschönen guten Morgen.
8: Ja, hallo, da ist der Werner.
2: Servus Werner, was hast du für uns heute?
8: In Kirchrot wird gerade ein Blitz aufgebaut von Oberzeideldorn kommend bei der Schule.
2: Danke dir fürs Melden, außerdem wird geblitzt auf der A73 auf Höhe Bamberg. Und wenn ihr noch was habt, gern kostenlos melden, 0800 994 9000.
3: Schule, gutes Stichwort, gell? 30er-Zone, denkt dran.
2: So schaut's aus.
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3: Und mit einem legendären Piano starten wir den Mittwoch. Der Antenne Bayern Millennium Hit von Orange Blue.
4: Und 80er Flashback. The Hooters.
2: Oh, den habe ich ewig nicht mehr gehört. Richtig cool. Und zum Start in die Arbeit gibt's jetzt Leonie.

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1: Für viele Menschen, die täglich das Auto brauchen, ist eine Belastungsgrenze erreicht. Und ich bin der Meinung, dass wir handeln müssen. Das genaue Instrumentarium steht noch nicht fest. Sie können aber davon ausgehen, dass wir sehr bald einen Vorschlag dazu vorlegen werden.
0: Soweit Bundeskanzler Friedrich Merz. Die Spritpreise haben mittlerweile den Rekordwert aus dem Frühjahr bei Weitem übertroffen. Herbert Rabel vom Tankstelleninteressensverband. Welche Möglichkeiten hatten Merz jetzt überhaupt noch, die Benzinpreise ein bisschen zu drücken?
2: Er kann nochmal einen Tankrabatt machen. Ein Tankrabatt ist immer ein bisschen damit behaftet, dass da die Mineralölkonzerne sich ein bisschen was behalten, aber das Gros, wie es letzte Mal auch, wird bei den Menschen ankommen. Was er auch schnell machen kann, ist, immer bei Corona gemerkt, er kann an der Mehrwertsteuerschraube was drehen, weil dann kann er einfach sagen, okay, 7% Mehrwertsteuer, Schluss die Busende und nicht mehr 19 und dann haben wir eine massive Entlastung. Was schwieriger ist, ist das ganze Thema Übergewinnsteuer. Was schwieriger ist, ist Spritpreisdeckel, da man in unserem Wirtschaftssystem nicht einfach so Unternehmen ganz hart an die Kandare nehmen kann, ohne dass das nicht vorher wirklich gut durchdacht ist. Das ist schwieriger.
3: Okay, also Tankrabatt oder Mehrwertsteuersenkung, sagen Sie. Jetzt haben wir mal bei Insta und TikTok geschaut, hier Videos aus den USA, mit den Benzinpreisen, die halb so hoch sind wie bei uns. Warum explodieren die Preise da nicht?
2: In Amerika ist es so, dieser Markt ist noch sensibler wie der deutsche und der europäische Markt, wenn es um Spritpreise geht. Weil Amerika ist ein großes Flächenland, die fahren alle Autos. Wenn da der Sprit hochgeht, dann schlägt das voll auf die Politik durch. Deshalb gibt es eben die Vermutung, als würden die Mineralölkonzerne die Preise schonen, um Trump die Novemberwahl nicht zu verhageln und sich das Geld, was sie da unten nicht verdienen, in Europa holen.
0: Oh, krasse Aussage. Die Ölkonzerne lassen uns in Mitteleuropa draufzahlen, damit Trump besser dasteht und die nächste Wahl gewinnt. Okay, sind wir gespannt, was die Bundesregierung unternimmt. Sobald es da eine Entscheidung gibt, hört ihr es hier sofort auf Antenne Bayern. Und jetzt weiter mit Bayerns bester Musik, Meghan Trainor.

0: alle, die gerade von der Botox-Party kommen. All your Zombies. Boah. Hooters, 80er Flashback. Am Tele-Bayern. 7.48 Uhr. Guten Morgen.
1: Guten Morgen.
0: So, atmet bitte jetzt alle tief ein und auch wieder aus. Ja. Gestern der stressige Schulstart, Hektik, Stau, Schulmaterialliste, dann die Pausenbrotpanik. Lasst bitte all das los. Heute ist Meditationsmittwoch auf Antenne Bayern.
1: Also manchmal frage ich mich, wer hier der Zombie ist.
2: Ja.
1: Da hat er wirklich seine Schuhe ausgezogen.
2: Er schaut da ganz anders. Also nur noch, dass ihr es wisst, Leica Moser sitzt gerade im Schneidersitz auf seinem Stuhl. Ja. Mhm. Sehr gut.
1: Ich finde, du nimmst das auch nicht ernst.
2: Ja, es wirkt ein bisschen.
0: Ihr müsst das auch schon ein bisschen fühlen.
1: Ja, ja.
2: Okay, alles klar.
0: Werdet völlig leer. Okay, ihr seid sowieso, aber euer Geist ist jetzt ein ruhiger, unberührter Bergsee in den Alpen. Mhm. Seid bitte im Hier und Jetzt.
1: Ich glaube, du hast ein bisschen zu lange in der Stallwand gehangen, mein Freund.
0: Bereit für die absolute Klarheit?
1: Ja.
0: Denn nur in der totalen Stille empfangt ihr unser neues, geheimes Geräusch.
2: Lucky, das Räucherstäbchen soll man nicht inhalieren.
1: Ja.
0: Okay. Aber jetzt mal im Ernst, da kann man sich doch hervorragend konzentrieren.
1: Lass nochmal hören.
0: Ja, gut. Es geht um 12.000 Euro.
1: Mhm.
0: Knacken könnt ihr es gleich wieder um 8. Und wenn wir es nicht knacken, dann morgen früh wieder. Um 6 und 7. Also meine Aura ist undurchdringlich für eure negativen Vibes, das sage ich euch gleich hier.
1: Für negative Vibes?
0: Lasst euch nicht ablenken, eure innere Mitte ruft, fühlt es, ja? Ein allerletztes Mal.
2: So. Du, Leiki, wir machen uns nur Sorgen um dich. Das ist ein bisschen schwierig.
0: Okay.
2: Ja.
1: Können wir mal vernünftiges Personal hier einstellen? Basti, was sagst du dazu?
2: Du, ich darf nicht so frech sein, ich bin nur in der Ausbildung.
0: Okay. Ich ziehe mir jetzt meine Socken wieder an.
2: Das ist vielleicht keine schlechte Idee.
0: Bayerns beste Musik, die brandneue von Olivia Rodrigo. Es geht um das rauschhafte Gefühl von Schmetterlingen im Bauch. Gut, das werden viele ab Samstag auf dem Oktoberfest wieder nach der dritten Masse erleben, gell?
2: Ich freue mich schon.
0: Olivia Rodrigo, Drop Dead auf Antenne Bayern.

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9: Gleich 8 Uhr. Aktuelles Wetter. Indra.
10: Guten Morgen. Pösing, Oberpfalz, im Moment 13 Grad. Betzigau im Allgäu 16 und 9. Detelsau in Mittelfranken 15 Grad. Heute nochmal T-Shirt-Wetter, aber Gartenpolster rein. Das wird sich heute noch ändern. Da zieht eine Kaltfront mit Schauern und Gewittern auf. Vom Norden in den Süden, die am Abend dann ungefähr die Alpen erreicht. Vorher wird es im Südosten Bayerns, Chiemgau bis zum Bayerischen Wald rüber in dem Dreieck noch am schönsten. Und kommende Nacht haben wir dann an den Alpen Dauerregen. Temperaturen heute nochmal in Nordbayern bis zu 23, in Südbayern bis zu 27 Grad.
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9: Die unverschämten Spritpreise in Bayern sorgen gerade für einen lebhaften Tanktourismus Richtung Österreich. Ja? Die Tankstellenbetreiber da drüben in der Grenzregion, die freut es natürlich.
10: Ja, klar. Klar, die haben mehr Umsatz als sonst. Ein Tankwart in Scherding hat uns zum Beispiel gesagt, jedes dritte Auto bei ihm hat ein deutsches Kennzeichen. Ja. Die meisten kommen aus Passau oder auch aus dem Landkreis. Scherding ist ja nur ein paar Kilometer von der Grenze entfernt und der Spritpreis ist dort um etwa 20 Cent niedriger. Also das lohnt sich dann schon beim Volltanken. Mhm. Mal schauen, wann es bei uns günstiger wird. Bundeskanzler Merz hat ja angekündigt, dass es finanzielle Entlastungen für uns Verbraucher geben soll. Aber wann und wie, das ist noch offen.
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10: Die Schule ist wieder losgegangen und damit tauchen auch wieder die Elterntaxis auf, die nicht nur nerven, weil sie den Verkehr blockieren, sondern die auch oft die Kinder gefährden, die sich zwischen den Autos zur Schule vorarbeiten müssen. In Opfenbach im Kreis Lindau hat man sich deshalb etwas überlegt. Bayern-Reporter Markus Pöpperl im Allgäu.
11: Die Gemeinde bezahlt bestimmten Grundschulkindern die Busfahrkarte, auch wenn sie eigentlich zu nah an der Schule wohnen, um einen gesetzlichen Anspruch zu haben. Ziel: weniger Elterntaxis, mehr Sicherheit auf dem Schulweg und mehr Selbstständigkeit für die Kinder. Der Pilotversuch hier in Opfenbach läuft seit Februar. Wegen des Erfolgs gibt es die kostenlosen Bustickets jetzt auch im gesamten neuen Schuljahr.
10: Die Bundesregierung hat erneut 13 afghanische Straftäter aus Deutschland abgeschoben. Ein Charterflieger brachte die Männer gestern zurück nach Kabul. Sie waren in Deutschland unter anderem wegen Sexualdelikten, Körperverletzung und Drogenhandel straffällig geworden. Seit dem Regierungsantritt der schwarz-roten Koalition sind mittlerweile 263 afghanische Staatsangehörige in ihr Land zurückgebracht worden. Der Bundesgerichtshof in Karlsruhe verhandelt heute über den milliardenschweren Streit um Corona-Masken. Mehrere Firmen haben den Bund verklagt, denn der damalige Bundesgesundheitsminister Jens Spahn hatte zunächst überall Masken bestellt, aber später tatsächlich deutlich weniger gekauft. Die Firmen wollen jetzt ihre Masken bezahlt bekommen. Insgesamt geht es da um etwa 2,3 Milliarden Euro. Aber auch der Bund will Vorauszahlungen wieder zurück. Und das trendet gerade online. Auch 3 Tage nach seinem US Open-Sieg wird der deutsche Tennisspieler Alexander Zverev noch gefeiert, und zwar großformatig. Ein riesiges Foto des 29-Jährigen wurde zum Beispiel auf die Elbphilharmonie in seiner Heimatstadt Hamburg projiziert. Und auch international wird dem Deutschen gratuliert. Auf dem Times Square in New York ist Zverev für kurze Zeit als Siegerfoto aufgetaucht, riesig groß. Und der Hamburger hat das natürlich auch auf seinen Social-Media-Accounts geteilt.
9: Der Zverev, der ist da in Hamburg inzwischen so berühmt wie der Fischmarkt.
10: Was ein Vergleich.
12: Ja,
10: das freut einen doch.
12: Ich war ab und zu so gern beim Likehieb Ohrwaschel und da seine Gedanken hören, was
9: er muss. Das merkst du nicht.
13: Du hast heute uns schon hier mit Yoga belehrt. Irgendwas stimmt mit dir heute nicht.
12: Heute.
9: Ja, ich will dich auf das nächste Level heben hier. Ja. Wir wollen, dass immer gut ankommt, dass an den Bayern für Gerste damit passt.
12: Ja, und 0800 994 9000. Guten Morgen.
14: Ja, guten Morgen, da ist der Marco.
12: Marco, servus. Was ist los bei dir?
14: Ich berichte gerade live aus dem Stau vor dem Pfaffensteiner Tunnel Regensburg. Staut ist mehrere Kilometer zurück.
12: Alles klar, danke. Da braucht es ein bisschen Geduld im Berufsverkehr. Auf der A9 Nürnberg Richtung München zwischen dem Dreieck Feucht und Allersberg liegen Reifenteile von einem LKW auf der rechten Spur. Und dann Vorsicht auf der A99 München-Westumfahrung in Richtung Norden. Bei der Ausfahrt Neuherberg hat jemand eine Panne und geblitzt wird. Auf der B19 in Würzburg, in Garmisch-Partenkirchen in der Bahnhofstraße und in Augsburg in der Bürgermeister Auenhammer Straße. Gute Fahrt.
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9: Und jeder Menge Musik. Bei der Arbeit die nächsten Millennium-Hits. So Jupiter Jones.
13: 90er Flashback, Elton John.
12: Ja. Nochmal.
9: Ah, da musst du immer weinen, gell?
12: Ja, bei jedem Disney-Film. Und jetzt davor die aktuelle von Lady Gaga.
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0: 8:11 Uhr.
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2: Das ist ein Bleistift, der eine 1 schreibt auf einem Blatt Papier.
3: Ich glaube, dass es eine Sonnencreme ist, also die Flasche von der Sonnencreme, wenn man sich auf die Haut spritzt.
0: Hören wir nochmal. Tja, alles gute Ideen, aber noch ist die richtige nicht dabei gewesen.
4: Ich sag, es ist ein Eisportionierer. Dieser Löffel.
0: Nein, das ist es.
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0: Was ist das? Es ist auch kein Trampolin und kein Edding oder Bleistift, nein. 01371 200 100. Wer ist dran?
7: Guten Morgen, hier ist Michelle.
0: Aus?
8: Hallo. Hi, Michelle.
7: Aus Niederbayern bei der Nat im Bayernpark.
0: Oi, cool. Okay. Michelle, Arbeit oder noch zu Hause?
7: Ich habe gleich Homeoffice.
0: Michelle aus Niederbayern, dein Tipp?
7: Mein Tipp ist, das ist ein Eiswürfel, der aus der Form gedrückt wird.
8: Oh, das ist gut.
0: Michelle, deine Idee oder die vom Papa?
7: Das ist meine Idee, meine ganz alleine.
0: Deine ganz alleine?
7: Ja.
0: Michelle?
7: Oh, schade.
8: Passt das diesmal zu deinem Tipp?
0: Naja, Eiswürfel haben wir ja auch alle gehört im letzten Sommer, jo, oder?
8: Aber
0: ja.
8: Hat jeder richtig so eine Schale daheim?
0: Nein, das klingt
8: oder
0: anders.
8: Oder viele?
0: No.
8: Weil der Tipp war, es haben viele in diesem Sommer gehört.
0: Ganz viele, ja. Michelle?
9: War super Tipp.
8: Also mehr als Eiswürfel. Ich frage jetzt nur für 13 Millionen Freunde.
9: Er hat alle Statistiken im Kopf, der Leica muss.
0: Auf jeden Fall sind wir jetzt bei 13.000 Euro. Um die geht's dann morgen ab 6. Michelle, ciao.
8: Aber danke für den Anruf. Super Tipp. Danke, ciao.
9: Ciao.

0: Mr. Know-It-All. Das ist die Gescheithaferl-Hymne von Teddy Swims.
1: So gut. Für deine so, ne?
0: Was habe ich denn hier für ein Image, ey? 28, die größten Hits aller Zeiten haben alle was gemeinsam. Es reicht eine Sekunde und jeder weiß sofort, um was es geht. Das ist auch bei Bon Jovi so. Ja, unverkennbar. Das legendäre Intro von It's My Life. Dafür haben sie eine Talkbox verwendet. Gitarre und Mund sind da mit dem Plastikschlauch verbunden und durch jede Mundbewegung verändert sich ein bisschen der Ton. So schnell wird aus einer kleinen Spielerei ein Welthit. Jetzt auf Antenne Bayern. In voller Länge. It's My

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5: Guten Morgen. Ja, heute der Mittwoch mit den spätsommerlichen Temperaturen nochmal, aber auch der Mittwoch, an dem sich das Wetter ändert. Da zieht jetzt eine Kaltfront mit Schauern und Gewittern auf. Erste haben wir zum Beispiel in Hammelburg, in Unterfranken. In Maria Posching in Niederbayern ist es noch trocken, 14 Grad. Genauso in Pöttmes in Schwaben bei 16 Grad. Höchstwerte liegen heute bei 23 Grad im Norden Bayerns und bis zu 27 Grad im Süden. Zwischen Bayerischem Wald und Chiemgau, also ganz unten im Südosten, wird es noch am schönsten. Und am Abend kommen dann die Schauer und Gewitter auch an den Alpen an. Da wird es dann in der kommenden Nacht kräftig schütten.
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4: Alle, die heute schon tanken waren, haben den morgendlichen Schock hinter sich. Die Spritpreise wirklich irre. Ja, aber die Bundesregierung will ja uns Autofahrer entlasten. Nur wie und wann, das ist noch offen. Aus Bayern kommen schon mal die ersten konkreten Vorschläge und die hat Juliette Marischka.
7: Ja, Wirtschaftsminister Hubert Aiwanger zum Beispiel fordert schon seit längerem das Aus für die CO2-Steuer auf Sprit. Das würde nach seiner Aussage etwa 20 Cent pro Liter ausmachen. Ministerpräsident Söder schließt auch eine Übergewinnsteuer nicht aus, dass also die Mineralölkonzerne eine Extrasteuer zahlen, weil sie gerade so profitieren von den überteuerten Spritpreisen. Und auch die 12-Uhr-Regel steht in der Kritik. Der ADAC findet sie kontraproduktiv, denn die Preisschwankungen innerhalb eines Tages seien noch nie so hoch gewesen wie jetzt.
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7: Bundeskanzler Merz hat seine Reise zur UN-Generaldebatte nach New York kommende Woche abgesagt. Seine Anwesenheit wird in Berlin gebraucht, heißt es zur Begründung. Inzwischen werden ja die Rufe nach einem Rücktritt von ihm immer lauter. Entscheidend für die politische Zukunft des Kanzlers dürften die Wahlen am kommenden Sonntag in Mecklenburg-Vorpommern und in Berlin sein. Merz hat für Sonntagabend eine Sitzung des CDU-Präsidiums einberufen. Nach mehreren schweren Malariafällen bei Mitarbeitern des Frankfurter Flughafens sind jetzt auch zwei Bewohner eines nahegelegenen Stadtteils erkrankt. Der Stadtteil Schwanheim befindet sich in unmittelbarer Nähe zum Airport. Die beiden infizierten Personen hatten zuvor keine Auslandsreisen gemacht und sie arbeiten auch nicht am Flughafen. Deshalb wurden auch sie höchstwahrscheinlich von infizierten Mücken gestochen, die mutmaßlich per Flugzeug aus einem Malariagebiet nach Deutschland eingeschleppt wurden. Das Bundesverwaltungsgericht berät heute über eine Klage der deutschen Umwelthilfe. Die fordert von der Bundesregierung bessere Maßnahmen, um unsere Luft sauber zu halten. Seit ein paar Jahren hat sich Deutschland ja dazu verpflichtet, bestimmte Schadstoffe wie Ammoniak oder auch Feinstaub zu reduzieren. Das reicht nach Ansicht der Umwelthilfe aber nicht, um für saubere Luft zu sorgen. Andere Gerichte sahen das ähnlich. Das Urteil des Bundesverwaltungsgerichts könnte noch heute fallen. Und das trendet gerade online. Eine neue Lego-Challenge. Schafft man es, aus einem x-beliebigen Lego-Set ein Falcon-Raumschiff aus Star Wars zu bauen? Das haben sich viele nicht zweimal sagen lassen. Und jetzt gibt's den Millennium Falcon in frischem Rosa aus dem Lego-Flamingo-Set.
4: Großartig.
7: Oder in Knallorange. Das hätte ursprünglich mal der kleine Simba aus König der Löwen werden sollen. Oder auch in allen Farben durcheinander aus den Lego-Blumen.
4: Solange in dem Millennium Falcon kein rosafarbener Wookiee Chewbacca sitzt, ist alles okay.
5: irre, oder? Ich hatte schon mit Anleitung manchmal Probleme, das zu bauen.
4: Super Challenge.
5: Das sieht aus wie eine rosa Wanze oder so.
4: Ihn gibt es auch irgendwann in allen Farben, Azubi Basti im Antenne Bayern Verkehrszentrum.
8: So, hoffentlich. Guten Morgen. Auf der A3 Würzburg Richtung Nürnberg zwischen Höchstädt Ost und Erlangen West liegen Gegenstände auf dem Beschleunigungsstreifen. Bitte aufpassen. Dann auf der A6 Pilsen Nürnberg zwischen Kreuz Altdorf und dem Kreuz Nürnberg Ost ist ein Wolf unterwegs. Und zwar nicht ein Wolfgang, sondern ein Wolf. Ja, wirklich.
5: Steht jetzt.
8: Ein Wolf ist da irgendwo unterwegs in der Gegend.
4: Frohes Rotkäppchen.
8: Ja, wenn man sie mal braucht. Auf der A99 München Westumfahrung haben wir Blockabfertigung am Allacher Tunnel und deswegen Stau bis auf die Eschenrieder Spange, braucht es eine halbe Stunde länger, und auch auf der A99 in Richtung Norden braucht es eine halbe Stunde länger. Und geblitzt wird in der Amberger Straße in Pommelsbund in Mittelfranken und beim Luis.
9: In Neukirchen vom Wald auf der rechten Seite noch der Tankstelle 100 Meter, dann blitzen auf der 50er Zone.
8: Danke dir fürs Melden und gute Fahrt.
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4: Und dem Millennium-Hit von Christina Aguilera. You are
8: beautiful. Aerosmith, 90er Flashback.
5: Und jetzt für euch einer der größten Sommerhits, Turn the Lights Off.

0: Antenne Bayern, Mitte September und schon fühlt sich's beim Einkaufen wie Weihnachten an. Ja, ganze Regale mittlerweile gefüllt mit Adventskalendern.
1: Und ja, habe ich auch schon gesehen in allen Variationen. Beauty-Adventskalender, Protein-Adventskalender, Tee-Adventskalender.
0: Was mir noch fehlt, gibt's eigentlich auch Autoputz-Adventskalender?
1: Marktlücke. Das ist ja so ein Schuss, echt.
0: Hey, überleg mal, jeden Tag ein anderes Putzmittel.
1: Ja, toll.
0: Für die Felgen, alles. Leder fürs Armaturenbrett, Putzmittel für die Fußmatten.
2: Es ist September.
0: Ja, ist mir wurscht. Besinnlichen Start in den Mittwoch. Mit Antenne Bayern und Christina Aguilera.

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10: Das Antenne Bayern-Wetter. Heute dreht's durch Franken, ziehen so in der nächsten Stunde Schauer. Der Wind wird mehr und er schiebt dann die Regenwolken im Tagesverlauf dann auch in den Süden runter. Es kann übrigens auch sein, dass so zwischendrin auch mal so ein kleines, niedliches, putziges Gewitterchen drin ist.
11: Putziges Gewitterchen.
10: Noch sonnig bei 16 Grad in Münchberg-Oberfranken. Kitzingen in Unterfranken schon erste Schauer. Vielleicht auch ein kleines, putziges Gewitterchen bei 18 Grad. Teisendorf-Oberbayern 18. Morgen in Nordbayern windiger, im Süden später nachlassende Schauer.
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10: 9 Uhr, wow. Bilder aus dem All von einem Vulkanausbruch.
13: Einen putzigen kleinen Vulkan.
10: Da darf ich jetzt wirklich nicht. Putzig, dieser kleine süße Vulkan.
13: Ja, genau.
10: So, das Besondere, die Fotos wurden genau in dem Moment aufgenommen, als der Ausbruch losging von einem kleinen Satelliten aus in Würzburg. Juliette Marischka aus dem Antenne Bayern Nachrichtenteam.
13: Ja, also das sind wirklich spektakuläre Bilder, die das Würzburger Zentrum für Telematik da veröffentlicht hat, vom Ausbruch des Vulkans Anak Krakatau. Diese kleine Insel mit dem Vulkan liegt in Indonesien und als der Vulkan ausgebrochen ist, da sind zufällig 3 Mini-Satelliten aus Würzburg genau drüber geflogen und konnten diese Fotos machen. Für die Wissenschaftler ist aber noch sehr viel wichtiger als diese Bilder. Sie wissen jetzt, dass solche Kleinsatelliten Menschen in Zukunft frühzeitig vor Naturkatastrophen schützen können, denn die Bilder werden praktisch in Echtzeit zur Erde geschickt und man könnte dann ganz viele kleine Minisatelliten um die Erde schicken, die uns alle rechtzeitig warnen, wenn irgendwo was passiert.
14: Aber diese kleinen Minisatelliten, die werden dann schon wieder putzig. Und
13: die sind wirklich mini.
14: Ja, putzig.
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13: Die hohen Spritpreise bei uns sorgen auch für einen lebhaften Tanktourismus Richtung Österreich. Dort ist Benzin und Diesel nämlich aktuell um bis zu 20 Cent günstiger als bei uns. Bayern-Reporterin Tanja Hugger in Niederbayern.
15: Ja, wie hier am Grenzübergang bei Passau sieht man gerade viele Autos mit deutschem Kennzeichen rüberfahren, vor allem aus Stadt und Landkreis Passau. Die Tankstellen in Schärding sind nur wenige Kilometer entfernt und wie mir dort ein Tankstellenbetreiber gesagt hat, kommt gerade jeder dritte Kunde aus Deutschland. Ähnliches hören wir aus der Grenzregion zu Tschechien. Dort ist der Sprit noch günstiger.
13: Gute Nachrichten für den Umweltschutz. Das Ozonloch über der Antarktis war im vergangenen Jahr so klein wie selten seit Anfang der 90er Jahre. Das zeigen Daten der Weltwetterorganisation. Die Ozonschicht ist wichtig, weil sie die Erde vor gefährlichen UV-Strahlen der Sonne schützt. Und die Experten gehen davon aus, dass sie sich innerhalb weniger Jahrzehnte vollständig erholt haben könnte. Darf ein veganer Likör, der kein Ei enthält, auch Likör ohne Ei heißen? Das entscheidet heute das Oberlandesgericht in Schleswig-Holstein in einer Berufungsverhandlung. Geklagt hat die Spirituosenindustrie. Sie hält den Namen für irreführend. Die Verbraucher könnten das mit einem echten Eierlikör verwechseln. In erster Instanz waren sie mit dieser Argumentation aber gescheitert. Und das trendet gerade online, der Hashtag Adventskalender. Kaum zu glauben, aber die Dinger liegen jetzt schon wieder in einigen Geschäften aus und auch im Internet geht's schon wieder los mit allen möglichen Schmink- oder Rasierwasserkalendern und was nicht sonst noch alles. Und wir werden auch wieder überhäuft von Bastelanleitungen. Ich habe auch schon angefangen.
16: Nein.
13: Klopapierrollen zu sammeln für einen Weihnachtsbaum-Adventskalender. Für zwei Kinder brauchst du 48 Rollen, da kann man gar nicht früh genug mit dem Sammeln.
16: Jetzt ernsthaft, du hast wirklich schon angefangen?
13: Ja. Ich sammle die alle, ich bin aber noch nicht so weit.
16: Aber das ist jetzt, weißt du, wir haben...
13: Ich klaue die sogar hier aus der Antenne-Toilette.
17: September. Du bist es.
16: Du bist es.
18: Nein, die Lehrerin.
17: Da müssen wir drüber reden.
16: Die Lehren.
17: Sie bringen die Bredouille.
16: Vielleicht kannst du mir welche mitbringen aus der Herren. Besprecht das bitte hinter den Kulissen,
17: ja, Freunde.
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17: Ja, und auf der A99 München Westumfahrung am Allacher Tunnel ist Blockabfertigung. Da staut sich's weiterhin bis auf die Eschenrieder Spange hinter. Und auch auf der A99 selber haben wir da einen ordentlichen Stau, fast 7 Kilometer. Und dann nur Stau auf der B12 Passau Richtung Mühldorf zwischen Ehring und Simbach am Inn. 3 Kilometer aktuell braucht es ja da 23 Minuten länger. Und gute Nachrichten von der A94 Passau Richtung München. Da ist zwischen Anzing und Marktschwaben die Unfallstelle jetzt geräumt. Und geblitzt wird auch wieder, wie immer eigentlich, in der Bahnhofstraße in Lengdorf zum Beispiel, auf der B10 in Neu-Ulm und auf der B4 in Röntal in Oberfranken. Gute Fahrt.
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16: Seit der ersten Klasse den Spitznamen Cracker. Später kam das Ankel dazu. Follow me, Uncle Cracker. 90er Flashback mit Ace of Base. Nicht singen.
17: Oh, bitte, lass mich los.
16: Na gut, okay, warte. Okay, die.

0: Lockeres Come Together und später dann ab ins Gewühl zum Hefte kaufen. Kai ist einer der Master auf Lineatur in Erding, Oberbayern. Träumst du schon von Heften?
1: Ja, manchmal schon, ja. Also es ist tatsächlich zum Schulanfang ist es immer ein bisschen vogelwild.
0: Ja.
1: Mit den ganzen Lineaturen. Also das ist schon, also man träumt tatsächlich dann am Abend, wenn der Tag vorbei ist und man abschalten kann, dann hat man das tatsächlich, man verarbeitet das. Okay. Das stimmt, ja.
0: Naja, jetzt komm, hau sie raus, die Lineatur-Skills.
1: Es gibt also verschiedene Lineaturen von kariert, mit Rand, ohne Rand, mit durchlaufenden Rand, Doppelrand, je nachdem. Und das gibt es in liniert, in kariert, umlaufender Rand, also alles, was das Herz begehrt.
0: Okay, Wahnsinn. Der Profi, also liebe Grüße an alle, die uns da wirklich souverän durchschaukeln. Ich finde es ja immer mega, wie wir Eltern euch so diese Liste hinhalten und ihr das so zack, zack, zack alles eintütet. Liebe Grüße, have a nice day.
1: Ciao.
0: Bayerns beste Musik für euch alle im Job. Gleich drei Jungs aus Norwegen, aktuell Hit von The Bowser. Ladies first, hier ist Olivia Rodrigo. Good for you auf Antenne Bayern.

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9: 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Hier ist das Antenne Bayern Verkehrszentrum und hier ist Markus Lukas.
10: Servus, und ein bisschen Geduld braucht ihr gerade auf der A99 Westumfahrung München Richtung Nürnberg. Zwischen Ludwigsfeld und dem Dreieckfeld Moching, hier gab es einen Unfall. Die linke Spur ist blockiert und es staut sich gerade auf 8 Kilometer. 23 Minuten kommen obendrauf, sagt uns Antenne Bayern Echtzeitmessung. Die neuesten Blitzer bayernweit nur bei uns. Harald.
11: In Uttenreuth bei Erlangen steht an der Polizeistation Ortsausgang Richtung Weih. Ein Blitzer.
10: Danke dir fürs Melden. Noch ein Blitzer in Germering in der Augsburger Straße und in Niederbayern auf der A3 bei Neuhaus am Inn. 80 dürft ihr hier fahren. Und wenn ihr noch was gesehen habt, Staus oder Blitzer, dann immer her damit. Kostenlos 0800 994 9000.
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12: Hallo ihr Lieben in den Schulen, da ist gerade so, ja, Lehrer, Schüler kennenlernen, so es halt neue gibt. Wir haben extra viel Musik für euch in Schuluniform. Der 90er-Flashback mit Britney Spears, Millennium-Hit von den All-American Rejects, aktueller Hit mit Harry Styles und die ganz, ganz große Whitney Houston-Liebe mit Calum Scott.
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der bekanntesten Outfits, Britney Spears, One More Time auf Antenne Bayern. Halbe Stunde Musik für euch. Ganz chilliger Sound gleich mit Rob Thomas, Little Wonders. Und ja gut, dann setzen wir uns einfach mal gemütlich in den Stuhlkreis. Wer kann das mit der Gitarre? Passt. Nice to meet you mit Miles.

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9: Das Antenne Bayern-Wetter. Durch Unterfranken, da rauschen jetzt schon erste Schauer. Rauschen deshalb, weil der Wind in Nordbayern jetzt kräftiger wird. Nördlich der Donau wird es also so bis zum Mittag unbeständiger und nass. Im Süden, so vor allem Richtung Berchtesgadener Land, am längsten freundlich. Hier kommen Wolken und Regen dann spätestens am Abend an. 20 bis 26 Grad bekommen wir davor. Kleinostheim, Unterfranken bei 18. Buttenwiesen in Schwaben auch und Farchand, Oberbayern 17 Grad. Morgen dann Wolken-Sonne-Mix. In Franken bleibt's windig.
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9: Gleich ist es 10 Uhr. Bei den bayerischen Staatsanwaltschaften stapeln sich seit Jahren die unerledigten Verfahren. Jutta Ribrack aus dem Antenne Bayern Nachrichtenteam. Und Entspannung ist da nicht wirklich in Sicht.
11: Ja, die Zahl offener Fälle lag zur Jahresmitte bei uns im Freistaat bei fast 90.000. Das zeigt eine Umfrage bei den Justizverwaltungen. Vor 5 Jahren waren es noch gut 20.000 weniger. In anderen Bundesländern sieht es ähnlich aus. Grund ist unter anderem der Personalmangel bei den Staatsanwaltschaften. Und es gibt immer neue Kriminalitätsformen, wie zum Beispiel Cyberkriminalität. Die machen die Ermittlungen deutlich aufwendiger.
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11: Für Entlastungen bei den hohen Spritpreisen gibt es gerade viele Vorschläge. Unionsfraktionschef Frei brachte am Morgen erneut eine Senkung der Energiesteuer ins Gespräch, so wie beim Tankrabatt im Mai und Juni, oder auch eine Senkung der Mehrwertsteuer auf Benzin und Diesel. Grünen-Fraktionsvize Audretsch plädierte am Morgen im ZDF erneut für eine Übergewinnsteuer für die Ölkonzerne.
12: Wir haben eine Verdopplung der Gewinne bei Shell, wir haben eine Verfünffachung der Gewinne bei Chevron. Das kann man so nicht stehen lassen. Dort muss man das Geld wiederholen mit einer Übergewinnsteuer.
11: Das Geld solle dann direkt an die Bürger fließen, so Audretsch. Vor dem Augsburger Landgericht ist gerade ein Prozess um einen mutmaßlichen Brandanschlag in einem Donauwörther Mehrfamilienhaus gestartet. Bayern-Reporter Markus Pöpperl in Schwaben.
13: Auf der Anklagebank sitzen der Eigentümer des Hauses und sein Schwager. Sie sollen nachts in einer leeren Dachgeschosswohnung Feuer gelegt haben, laut den Ermittlern aus Habgier wegen hoher Schulden und erhoffter Versicherungsgelder. In dem Donauwörther Mehrfamilienhaus waren zu diesem Zeitpunkt 17 Menschen, die Feuerwehr rettete alle. Das Augsburger Landgericht verhandelt unter anderem wegen versuchten Mordes und Brandstiftung.
11: Das ist erfreulich. Das Ozonloch über der Antarktis war im vergangenen Jahr so klein wie selten seit Anfang der 90er Jahre. Die Weltwetterorganisation führt das vor allem auf das Verbot von Fluor-, Chlor-, Kohlenwasserstoffen zurück. Kurz FCKW. Das wurde zum Beispiel für Kühlschränke oder Haarspray verwendet. Und das trendet gerade online. Disco im All. Auf der internationalen Raumstation ISS hat die Besatzung die Musik aufgedreht. Videos auf Instagram zeigen, wie die Crew in der Schwerelosigkeit durch die Raumstation tanzt. Eine Astronautin sogar mit einer Glitzerpaillettenhose. Die Crew schreibt dazu, die Kraft der Musik reicht über die Erde und den Weltraum hinaus.
9: Ja, deshalb spielen wir auch extra viel Musik für euch im Job, auch da oben im All. Immer nach halb, eine halbe Stunde am Stück.
11: Yay!
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2: Servus. Ein bisschen länger braucht ihr gerade auf der A6 Nürnberg Richtung Pilsen zwischen Amberg West und Amberg Süd. Hier 3 Kilometer Stau im Moment. 31 Minuten euer Zeitverlust laut unserer Antenne Bayern Echtzeitmessung. Unfall auf der A99 Westumfahrung München Richtung Nürnberg zwischen Ludwigsfeld und dem Dreieckfeld Moching. Die linke Spur ist blockiert. Dadurch aktuell 9 Kilometer Stau. 50 Minuten kommen oben drauf. Und dann haben wir noch die Blockabfertigung im Allacher Tunnel, betrifft dann also auch die A99 aktuell zwischen der Eschenrieder Spange und Allach hier. 4 Kilometer Stau, 16 Minuten euer Zeitverlust. Die neuesten Blitzer bayernweit nur bei uns. Auf der A73 wird geblitzt auf Höhe Bamberg. Außerdem in Lengdorf in der Bahnhofstraße und in Schwaben auf der B10 kurz vor Neu-Ulm 70 dürft ihr hier fahren. Und wenn ihr noch was gesehen habt, Staus oder Blitzer, dann sagt uns gerne kostenlos Bescheid. Ruft uns einfach an 0800 994 9000.
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9: Millennium starker Sound von Avril Lavigne ist drin. Must have am Lagerfeuer 90er Flashback mit Mr. Big. Und aktuelle Hits sowieso.

0: Jetzt kommt er nochmal. Also mit einer warm gesungenen Stimme geht das mit dem hohen Ton am Ende. Mr. Big für euren Vormittag. Frischer Sound. Gleich mit Chris de Serendi. Mega lässig. Und Christina Aguilera mit Pitbull. Gleich für euch hier auf Antenne Bayern. Alle hirnen wirklich sich gerade in Wolf. Ich auch. Was das hier ist. Spiel's doch gleich nochmal, weil ich überlege immer noch. Ich habe aber beschlossen, ich helfe euch ein bisschen. Also wir gehen die Antworten von heute Morgen nochmal durch. Das Drehkreuz im Freibad war es nicht. Es ist auch nicht das Trampolin. Und Michelle aus Reisbach in Niederbayern, die meinte...
1: Das ist ein Eiswürfel, der aus der Form gedrückt wird.
0: Auch das ist es nicht. Also hier nochmal das Geräusch. So, und wir hatten ja noch echt einen kreativen Versuch.
2: Ich glaube, das ist der Bleistift auf dem Papier, der gerade die Flasche Bier aufschreibt.
0: Oh ja. Wie spezifisch. Jetzt nochmal? Hä? Was ist das?
2: Also ich glaube, das ist ein Bleistift, der eine 1 schreibt auf einem Blatt Papier.
3: Oh, warum eine 1?
2: Ja, ein Bier.
0: Okay, jetzt seid ihr dran. Was ist das? Morgen früh zählt's. Immer stündlich in Guten Morgen Bayern. Um 6, 7 und 8, da geht's dann schon um 13.000 Euro. Hier auf Antenne Bayern.

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1: Christa Sarandi, Good Old Days.
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1: 10.30 Uhr, 10:30, wir wollen, dass ihr gut ankommt. 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
2: Servus, und den Anfang macht der Ritchie auf der B12.
3: München-Lindau, kurz nach der Anschlussstelle Kaufbeuren-Neugablon, es gibt einen Panden-LKW, der blockiert die ganze Fahrbahn. Der Verkehr kommt zeitweise auch zum Erliegen, da kann man schlecht überholen, die Polizei ist vor Ort.
2: An 2 Kilometer stockend aktuell auf der B12. Danke Ritchie fürs Melden. Dann haben wir die Bauarbeiten auf der A6 Heilbronn Richtung Nürnberg. Zwischen Feuchtwangen Nord und Herrieden, 8 Kilometer Stau sind hier 14 Minuten kommen obendrauf, sagt unsere Antenne Bayern Echtzeitmessung. Und immer noch große Probleme im Allacher Tunnel. Hier läuft nach wie vor die Blockabfertigung. Das betrifft dann die A99. Einmal zwischen Germering Nord und Feldmoching haben wir 9 Kilometer Stau. 20 Minuten gibt es hier on top. Und auf der Eschenrieder Spange in Richtung Allach 4 Kilometer Stau. Hier 17 Minuten euer Zeitverlust. Viele umfahren das Ganze auch über die B471 Fürstenfeldbruck Richtung Oberschleißheim. Aber auch hier staut es sich ab Dachau Mitte 6 Kilometer. 16 Minuten euer Zeitverlust hier im Moment. Die neuesten Blitzer bayernweit nur bei uns. In Wunsiedel wird geblitzt, am Boxberg, außerdem in Raubling in der Brandenburger Straße und auf der A7 Höhe Neu-Ulm. 70 dürft ihr hier fahren. Und wenn ihr noch was gesehen habt, Staus oder Blitzer, dann sagt uns gerne kostenlos Bescheid. Einfach anrufen 0800 994 9000.
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1: Hallo ihr Lieben und Daumen hoch. Für eine halbe Stunde Musik, Carrie Hilson, I Like. 80er Flashback mit Alpha Will. Die 90er kriegt ihr mit Corona, Rhythm of the Night. Und die aktuellen Hits haben wir ja sowieso für euch. Viel Spaß jetzt mit Joe, End of Beginning.
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Also alle wach, Linkin Park, Emptiness Machine auf Antenne Bayern, eure halbe Stunde Extraladung Musik. Immer nach halb, bissi haben wir noch, ganz entspannter Sound. Gleich mit den Imagine Dragons on Top of the World und der 80er Flashback von Alphaville. Textmäßig aus Filmtiteln gebaut, so ein Sammelsurium von alten Hollywood-Filmtiteln und Dialogen, die für die Band diesen Ewigkeitscharakter hatten. Heaven Can Wait, Watching the Skies, Never Say Never. Alles drin in Forever Young.

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14: Das Antenne Bayern-Wetter. Unterfranken schon ein bisschen nass. In Nordbayern, da wird der Wind frischer, schiebt die Regenwolken aus Mainfranken später dann auch in den Süden. Davor wird es nochmal sonnig bei 20 bis 26 Grad. Moosburg an der Isar in Oberbayern bei 22, Schüttberg in Schwaben 23 und Kirchenlammitz Oberfranken 19 Grad. Morgen Sonne-Wolken-Mix in Franken, weiterhin eher windiger.
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14: 11 Uhr, die Freien Wähler setzen auf kleine Satelliten. Bei ihrer Herbstklausur in Würzburg passt das Thema sehr gut, denn die Region, die gilt inzwischen als wichtiger Standort für Mini-Satelliten. Jutta Ribrock aus der Antenne Bayern Nachrichtenredaktion.
16: Ja, die Freien Wähler wollen Entwickler von Kleinstsatelliten in Bayern stärker unterstützen. Geplant sind weniger Bürokratie, mehr Fördergelder für die Weltraumforschung und bessere Hilfe für Start-ups. Das steht in einem Positionspapier. Schon jetzt sind 9 Kleinstsatelliten aus Würzburg im All. Ihre Daten sollen Behörden und Unternehmen in Bayern nutzen. Erst vor wenigen Wochen hat einer der Satelliten den Ausbruch des Vulkans Anak Krakatau gefilmt.
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16: Rückenwind für Friedrich Merz. Die Ministerpräsidenten der CDU stellen sich geschlossen hinter den Bundeskanzler. In einer gemeinsamen Erklärung heißt es, der Weg zu neuem Vertrauen der Menschen in die Christdemokratie führe über das Zuhören und politisches Handeln, nicht über Personaldiskussionen. Nach der Schlappe für die CDU bei den Wahlen in Sachsen-Anhalt waren Forderungen laut geworden, Merz solle zurücktreten. Die EU-Kommission will abgestufte Altersgrenzen für Social Media festlegen. In der Europäischen Union sollen Kinder unter 13 dann gar keinen Zugang zu Instagram, TikTok und Co. haben. Ein eigenes Nutzerkonto erst mit 15 Jahren. Das kündigte Kommissionspräsidentin von der Leyen in ihrer Rede zur Lage der EU an. In Nürnberg startet heute das Altstadtfest. 3 Wochen fränkische Lebensart auf der Insel Schütt und dem Hans-Sachs-Platz. Bayern-Reporterin Julia Schmidt in Mittelfranken.
2: Ja, um 17 Uhr ist Bieranstich auf der Insel Schütt. Hinterher findet dann die Eröffnungsparty in der Herzogalm statt. Das Ganze mit Live-Musik von Voices of Memories. Und auch in den nächsten Tagen ist richtig viel los. Vom Fischerstechen auf der Pegnitz über viele weitere Bands und Live-Musik bis hin zu Kinderschminken und Preisschafköpfen. Die Mass Bier kostet dieses Jahr bis zu 11,90 Euro.
16: Und das trendet gerade online. Auch mehrere Tage nach seinem US Open-Sieg wird unser Tennisprofi Alexander Zverev noch gefeiert, und zwar großformatig. Ein riesiges Foto des 29-Jährigen wurde zum Beispiel auf die Elbphilharmonie in seiner Heimatstadt Hamburg projiziert. Und auch international gibt es Gratulationen. Auf dem Times Square in New York ist von Zverev für kurze Zeit ein Siegerfoto aufgetaucht. Natürlich hat er die großformatigen Glückwünsche stolz auf seinen Social-Media-Account geteilt.
7: Das ist schon echt fett. Times Square und Elbphilharmonie, da hast du es wirklich geschafft. Ja. Aber es ist auch wirklich ein sympathischer Kerl. Glückwunsch. 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
17: Servus. Ein bisschen länger dauert es immer noch auf der A6 Heilbronn Richtung Nürnberg. Zwischen Feuchtwangen Nord und Herrieden. Hier 8 Kilometer Stau. Grund ist die Baustelle. Eine Viertelstunde kommt oben drauf, sagt unsere Antenne Bayern Echtzeitmessung. Und Vorsicht, ein Holzbrett ist liegen geblieben auf der A8 München Richtung Stuttgart. Zwischen Dachau, Fürstenfeldbruck und Sulze Moos. Fahrt hier bitte besonders vorsichtig. Die neuesten Blitzer bayernweit nur bei uns. Da sind wir in Schwaben auf der B2 bei Monheim im 70er Bereich. Außerdem in Pommelsbrunn in der Amberger Straße und Harald, Blitzer in Erlangen.
18: In der Sieglitzhofer Straße bei der Markuskirche im dortigen 30er Bereich steht ein Blitzer stadtauswärts.
17: Danke dir fürs Melden, und wenn ihr noch was gesehen habt, Staus oder Blitzer, macht's wieder Harald. Kostenlos melden 0800 994 9000.
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7: Und der hier gibt so Millennium-Vibes. Crazy Town mit Butterfly. Große 90er-Liebe mit den Goo Goo Dolls. Schönen Mittwoch wünsche ich euch mit dem aktuellen Hit von Michael Schulte. You let me out.

0: Gogo Dolls. Iris auf Antenne Bayern. Wir sind in der ersten Schulwoche nach den Sommerferien. Schön war's. Wolki, du hörst uns bei der Arbeit im Reisebüro in Schwaben. Was war denn 2026? Place to be.
1: Griechenland und Türkei war so das der Bestseller. Weil es einfach bei Familien mit vom All-Inclusive-Konzept einfach so das Nonplusultra ist.
0: Okay, und was geht jetzt im Herbst?
1: Also wenn wir jetzt vom September sprechen, dann ist auf jeden Fall im östlichen Mittelmeer die Türkei noch ganz oben mit dabei. Mhm. Wenn wir jetzt von Oktober, November sprechen, dann ist, wenn es jetzt für Familien geht, wo jetzt etwas preisgünstiger verreisen wollen, ist auf jeden Fall vom Klima her Ägypten eine sehr gute Option oder die Kanaren.
0: Okay, und dein absoluter Tipp so als Reisepro?
1: Wenn man mal einen ganz anderen Urlaub machen will, dann würde ich sagen, der schönste Ort, den wir bis jetzt besucht haben, war Namibia.
0: Okay.
1: Das Land an sich, die Menschen, die Safari, die Landschaft, alles. Muss man einmal gesehen haben. Absolut empfehlenswert.
0: Okay, ich merke schon, du kommst voll ins Schwärmen. Ja gut, dann ganz wichtig, nach dem Urlaub ist vor dem Urlaub. Ich finde ja, Vorfreude ist mit die schönste Freude. Also ab ans Buch und wenn ihr wollt, ihr merkt, die Pros sind überall vertreten bei uns im Freistaat. Dir viel Spaß und schönen Arbeitstag, Wolki.
1: Ebenfalls, tschüss.
0: Mach's gut. Und Bayerns beste Musik ist schon startklar. Purple Disco Machine.

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14: 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Hier ist Markus Lukas.
15: Servus, und wir haben die A3 Würzburg Richtung Nürnberg zwischen Erlangen West und dem Kreuz führt Erlangen. Im Moment 4 Kilometer Stau. 14 Minuten kommen hier oben drauf, sagt unsere Antenne Bayern Echtzeitmessung. Dann die A8 Salzburg Richtung München mit der Wanderbaustelle zwischen dem Irschenberg und Holzkirchen. 5 Kilometer Stau hier, 12 Minuten euer Zeitverlust. Selbiges gilt für die Gegenrichtung. Das ist dann die A8 München Richtung Salzburg zwischen Traunstein und Anger. Auch hier Bauarbeiten, 6 Kilometer Stau, 11 Minuten kommen obendrauf. Viel los auf der A9 München Richtung Nürnberg zwischen Langenbruck und Denkendorf. Hier 18 Kilometer dichter Verkehr, 12 Minuten, auch hier euer Zeitverlust. Und bitte Vorsicht auf der A96 Lindau Richtung München. Hier gab es einen Unfall, und zwar direkt in der Ausfahrt Landsberg am Lech Nord. Die Unfallstelle ist noch nicht gesichert und es ist eine sehr gefährliche Situation, also passt hier bitte besonders gut auf. Die neuesten Blitzer bayernweit nur bei uns, da wird geblitzt in Fra-

0: Christoph in der Aschauer Straße, außerdem in Unterfranken in Veitshöchheim am Geisberg, und der Thorsten hat noch was.
1: In Buchloe in der Rudolf-Diesel-Straße, dort stehen die Grün-Weißen mit der Laserpistole und Sofortkasse.
0: Weil es auch dunkelblaue Uniformen gibt, wollte ich noch dazu sagen. Mhm. Danke dir, Thorsten, fürs Melden. Und wenn ihr noch was gesehen habt, Staus oder Blitzer, dann immer her damit, kostenlos 0800 994 9000.
2: Das waren bestimmt Hubert und Staller.
0: Ja.
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2: So, ihr Süßen, halbe Stunde Musik für euch auf dem Weg Richtung Mittagspause oder keine Ahnung, das nächste To-Do. Wir sind ready mit coolem Sound aus dem Film Eiskalte Engel, The Verve, Bittersweet Symphony. Millennium Hit kriegt ihr mit The Rasmus, und dann wünsche ich euch einen schönen Mittwochvormittag mit dem aktuellen von Alex Warren.

0: Das ist Easy Listening mit Rosalind. Snap auf Antenne Bayern 0800 994 1000.
1: Ja, hallo, hier ist der Rolf. Ich grüße das liebe Antenne Bayern Team. Ich sitze gerade hier in meinem Büro in Bamberg und finde es total toll, dass ihr so viel schöne Musik spielt. 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Ich grüße aus dem schönen Oberfranken.
0: Ja, liebe Grüße zurück nach Oberfranken an euch alle.

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16: Schöne Mittagszeit euch. Hier kommt das Antenne Bayern-Wetter mit Jule.
17: In Franken sind gerade Wolken und Regen angesagt. So langsam zieht der Regen dann aber auch immer mehr Richtung Süden. Ansonsten gibt es einen Mix aus Sonne und Wolken am Mittag und bis zu 26 Grad sind drin. In Schonungen in Unterfranken sind es gerade 22 Grad. In Deggendorf, Niederbayern haben wir auch 22 Grad und in Günzburg in Schwaben 23 Grad. Morgen bleibt es dann größtenteils trocken mit ein paar Wolken und viel Sonne.
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16: Um 12 Jutta Ribrock mit dem Mittagsupdate.
19: Hallo, Bundeskanzler Merz steht zunehmend unter Druck. Immer wieder gibt es Gerüchte, dass er weg ist, wenn die Landtagswahlen am Sonntag für die CDU daneben gehen. Als einer der möglichen Nachfolger gilt Bayerns Ministerpräsident Söder. Dieser Tage gab es jetzt zum Beispiel auch Unterstützung vom sächsischen Ministerpräsidenten Kretschmer. Der hat Söder in höchsten Tönen gelobt. Trotzdem, Söder hat in der CDU auch viele Gegner, die keinen CSU-Kanzler wollen. Viele nehmen Söder auch noch übel, dass er damals so sehr gegen Kanzlerkandidat Laschet gestänkert hat.
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19: Die Bundesregierung plant ein 10-Punkte-Programm gegen islamistischen Terror. Gefährder sollen öfter mit Fußfesseln überwacht werden, so Innenminister Dobrindt. Und wer jemanden mit einem Messer in Lebensgefahr bringt, soll künftig mindestens ein Jahr ins Gefängnis. Zur Vorbeugung soll es in Zukunft nicht nur Bundesbehörden, sondern auch den Ermittlungsbehörden der Länder erlaubt sein, bestimmte Telekommunikationsdaten vorübergehend sichern zu lassen. Ein Mann soll übers Internet Kontakt zu einer Minderjährigen aus dem Landkreis Kelheim aufgenommen und sie dann missbraucht haben. Bayern-Reporterin Tanja Huger in Niederbayern.
20: Das Mädchen hatte über Social Media Kontakt zu dem Mann. Dort haben die beiden sich auch verabredet. Der Vater des Mädchens hat den Missbrauch dann bei der Polizei angezeigt und die Ermittler konnten daraufhin einen 35-Jährigen aus Nordrhein-Westfalen identifizieren und festnehmen. In solchen Fällen spricht man von Cyber-Grooming, also wenn Erwachsene übers Internet Kontakt zu Minderjährigen suchen.
19: Darf ein Getränk, das genauso aussieht wie Eierlikör, aber keiner isst, Likör ohne Ei heißen? Oder sorgt das für Verwechslungsgefahr? Das Oberlandesgericht Schleswig-Holstein hat jetzt in einer Berufungsverhandlung entschieden, Likör ohne Ei darf auch weiter so heißen. Der Hersteller produziert den veganen Likör auf Sojabasis. Und das trendet gerade online. Topmodel Heidi Klum und ihr Heidi-Fest in München. 2 Tage vor dem Start des Oktoberfestes feiert Heidi ja wieder so eine nette kleine Party mit ungefähr 1000 prominenten Gästen im Hofbräuhaus. Auf Insta postet sie Bilder von Wiesenherzen und KI-Bilder von sich mit Hündchen Fritz. Beim Heidi-Fest morgen wird dann Modelkollegin Naomi Campbell als DJ am Pult stehen. Das Ganze ist aber eine geschlossene Gesellschaft, also Tickets für Fans gibt es nicht.
21: Das Antenne Bayern Verkehrszentrum. Wir wollen, dass ihr gut ankommt und wir haben die Bauarbeiten auf der A7 Füssen-Reute Richtung Ulm zwischen Illertissen und den 3 Kittistädten. Hier 11 Kilometer zähfließender Verkehr. Im Moment eine Viertelstunde kommt oben raus, sagt unsere Antenne Bayern Echtzeitmessung. Nochmal Bauarbeiten, diesmal auf der A8 Salzburg Richtung München zwischen dem Irschenberg und Holzkirchen. 8 Kilometer Stau, hier 14 Minuten euer Zeitverlust. Schwerer Unfall auf der A9 München Richtung Nürnberg zwischen dem Dreikolledau und Langenbruck. Im Moment hier 3 Kilometer Stau ab Pfaffenhofen an der Ilm. 21 Minuten, so die erste Prognose, die ihr länger braucht. Und bitte, bitte denkt hier unbedingt an die Rettungsgasse. Dann haben wir noch die A92 München Richtung Deggendorf. Auch hier ein Unfall am Kreuz Deggendorf in der Überleitung zur A3 Richtung Passau. Bitte passt auf, hier ist der Beschleunigungsstreifen blockiert. Die neuesten Blitzer bayernweit nur bei uns. In Unterfranken wird geblitzt auf der A70 bei Eltmann im 80er Bereich. Außerdem in Nürnberg in der Bayreuther Straße. Und Jörg, du hast auch noch was für uns.
22: Ein Blitzer in Palzenbrunn auf der B2 zwischen Mittenwald und Garmisch. Es ist ein Blitzeranhänger, der in beide Richtungen blitzen kann.
21: Danke Jörg, und wenn ihr noch was gesehen habt, Staus oder Blitzer, dann sagt uns gerne kostenlos Bescheid. Ruft uns einfach an 0800 994 9000.
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16: Geräusche raten ist gerade wieder total angesagt in Bayern. Da sind wir nicht ganz unschuldig. Die neuesten Infos dazu gibt's gleich. Muss aber euch sagen, für den nächsten Brummton gibt's keine Kohle. Das ist nur Teddy Swims, der Braunbär unter den aktuellen Sängern. Mr. Know-It-All.

0: Das ist ein normales Bien eines zufriedenen Pferdes.
1: Ja, das finde ich auch süß. Das geheime Geräusch immer gleich nochmal selber nachmachen. So. Also kreativ seid ihr auf jeden Fall, aber die richtige Lösung für das aktuelle Geräusch war bis jetzt noch nicht dabei.
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1: 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Und jetzt Alessia Cara mit Scars to Your Beautiful.

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1: Jawohl, und der A3 Würzburg-Frankfurt zwischen Dreieck Würzburg-West und Helmstadt. Unfall, die rechte Spur ist blockiert. A9 München Richtung Nürnberg zwischen Dreieck Holledau und Langenbruck. Unfall, linke mittlere Spur blockiert. Die neuesten Blitzer bayernweit. Nur bei uns B299 Grafenwöhr und B299 in Wildenberg. Ein Blitzer noch in St. Wolfgang auf der B15. Staus, Blitzer kostenlos melden. 0800 994 9000.
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0: Azubi Jule ist wieder für euch am Antenne Bayern Telefon 0800 994 1000, auch per WhatsApp erreichbar. Und jetzt eine Folge aus der Reihe Brot für die Arbeitswelt. Melanie schmeißt auf unsere Kosten ein Mittagessen in der Arbeit, obwohl sie selber gar nicht dabei ist. Du musst deine Kollegen aber lieb haben.
1: Ja, ich mag meine Kollegen sehr und ich schätze sie ja sehr.
0: Mei, das ist aber lieb. Warum bist du nicht dabei, wenn ich fragen darf?
1: Genau, ich bin gerade in Elternzeit und deswegen bin ich gerade zu Hause bei meinem zweiten Sohn, genau.
2: Wir haben ja gerade schon mal gesprochen und dein zweites Kind ist ja gerade einmal erst 4 Monate alt und du hast gesagt, du genießt die Ruhe. Also ich kenne sonst nur junge Mütter, die sind fix und fertig, komplett müde. Wie ist es bei dir?
1: Man muss gestehen, also meine zwei Söhne sind echt top, was Schlafen betrifft. Die schlafen komplett die Nacht fast durch, also so 10 Stunden. Und da nehmen sie mir einiges weg.
0: Ja, ja, du, es gibt Tage, da schläft Juli auch von 12 bis 3 durch. Also habe ich wirklich, da muss ich schauen, dass ich sie irgendwie... Schon, dass ich sie wach halte. Also, sagst du mal doch liebe Grüße an deine Truppe in der Arbeit. Ich meine, die freuen sich doch jetzt. Sag mal, wo das hingeht und sag's ihnen direkt am besten.
1: Hallo liebe Kolleginnen, hallo Mädels von der Kindergrippe Wichtelstube in Offenstetten. Ich schätze eure Arbeit sehr und lasst euch liebe Grüße da. Und hoffentlich besorge ich auch ein leckeres Mittagessen für euch, damit es ihr euch gut gelassen könnt und ihr ein Stückchen von der Arbeit auch wieder zurückkriegt. Liebe Grüße von der Melli.
2: Dann kümmere ich mich um was Gutes zu essen und danke dir, Melanie. Ich durfte nämlich den Song für dich aussuchen.
1: Genau.
2: Also es ist ein bisschen partymäßiger geworden. Ich hoffe, das ist okay.
1: Ja, auf jeden Fall.
2: Okay, sehr gut. Dann gibt's jetzt Meet Me Halfway von den Black Eyed Peas auf Antenne Bayern. Ganz, ganz viel Spaß.

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1: Es ist kurz vor eins hier auf Antenne Bayern.
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6: Das Mittwochswetter auf Antenne Bayern jetzt mit Jule.
7: In Bad Reichenhain, Oberbayern, sind es gerade 26 Grad. In Bayreuth, in Oberfranken und in Neuburg vorm Wald in der Oberpfalz haben wir jeweils 21 Grad. Am Nachmittag bleibt es dann ein bisschen durchwachsener. Ganz im Norden und ganz im Süden bleibt es grau und nass. Sonst kann ab und zu gerade immer noch mal die Sonne durchblinzeln. Und morgen wird es dann auf jeden Fall trockener mit viel Sonne und bis zu 22 Grad.
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9: Es ist 13 Uhr. Arno Siegemund mit dem Update.
10: Die Bundesländer dürfen Polizeikosten bei Fußballspielen an die Vereine weiterreichen. Der Freistaat bleibt da in der Frage erstmal skeptisch. Ein Sprecher sagte uns, dass das vor allem Vereine aus unteren Ligen finanziell hart treffen würde. Das Ministerium betont, dass es keine Pflicht gibt, die Kosten weiterzugeben, sondern es ist nur eine Möglichkeit. Aber trotzdem müssten die Vereine mehr Verantwortung übernehmen und konsequent gegen Gewalttäter vorgehen.
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10: Die Landtagsfraktion der Freien Wähler kommt in Würzburg zur Herbstklausur zusammen. Ein Thema ist der Wahlerfolg der AfD in Sachsen-Anhalt und was er für Bayern bedeutet. Es geht aber auch um die Region, zum Beispiel den Weinbau. Bayern-Reporterin Birgit Behringer in Unterfranken.
11: Ja, wenn sich die Freien Wähler hier schon zwischen Weinbergen treffen, liegt es auch nahe. Die Weinbauern hier, die stehen durch den Klimawandel vor vielen Herausforderungen. Und es gibt hier auch besonders viele arbeitsintensive Steillagen. Dazu kommt die sinkende Nachfrage nach Wein in. Insgesamt. Die Freien Wähler wollen ausloten, welche Unterstützungsangebote es denen machen.
10: Bundeskanzler Merz bekommt jetzt Unterstützung von allen CDU-Ministerpräsidenten. In einer gemeinsamen Erklärung schreiben die 8 CDU-Politiker, Vertrauen werde wieder entstehen, wenn Politik die Probleme und Fragen löst, die die Menschen in ihrem Alltag beschäftigen. Als Ministerpräsidenten wollen und werden wir gemeinsam mit dem Kanzler unseren Beitrag dazu leisten. Und das trendet gerade online, der Hashtag Adventskalender, kaum zu glauben, aber die Dinger liegen jetzt schon in einigen Geschäften aus. Und auch im Internet geht's schon wieder los mit allen möglichen Schmink- oder Rasierwasserkalendern.
12: 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Wir wollen, dass hier gut ankommt. Auf der A3 Würzburg Richtung Frankfurt in Höhe Würzburg ist ein Unfall. Die rechte Spur ist gesperrt. Auf der A9 München-Nürnberg zwischen Dreikolledau und Langenbruck Unfall. Linke mittlere Spur blockiert. Und A99 die Westumfahrung in München in Richtung Kreuz München-Nord. Hier momentan vor dem Kreuz München-Nord 3 Kilometer Stau. Die neuesten Blitzer bayernweit. Nur bei uns. Danke dir, Dieter. Und so wird geblitzt A96 Richtung München, beim Tunnel Herfahrts und Weilersbach in der Bamberger Straße. Staus, Blitzer kostenlos melden 0800 994 9000.

Ein kleiner Konzertvorgeschmack für alle Glücklichen, die schon Tickets haben für Hottie Harry und seine einzigen beiden Deutschlandkonzerte, bis jetzt zumindest in 2027. Seit 9 Uhr läuft der Vorverkauf für Berlin und der Andrang ist natürlich gigantisch. Hier ist er in bester Studioqualität, American Girl.

0: Und jetzt auf Antenne Bayern eine Meldung, die mir und vielen Musikliebhabern in Bayern runtergeht wie Öl. Die gute alte Schallplatte und sogar die CD feiern weltweit gerade ein erstaunliches Comeback. Immer mehr Menschen kramen in alten Kartons am Dachboden und holen den Plattenspieler zurück ins Wohnzimmer. Ich frage mal hier die Jüngste im Team, unsere Auszubildende, die Jule. Du bist 2002, glaube ich, geboren, ne?
1: Ja.
0: Da war gerade der Tiefpunkt der Vinyl. Hast du jemals in deinem Leben eine Schallplatte in der Hand gehabt?
1: Nee, tatsächlich nicht. Also meine Eltern haben mir früher ihre mal gezeigt, aber nee, gar nicht. Gar
0: wirklich?
1: Nicht.
0: Noch nie in der Hand? Oh Gott. Das ist so unvorstellbar für Menschen in meinem Alter. Also ich bin sehr gespannt, ob das Revival auch die Gen Z bei uns ansteckt. In den USA wurden gerade die offiziellen Vinyl-Verkaufszahlen im ersten Halbjahr 2026 veröffentlicht. Da ist BTS drunter, die K-Pop-Band mit ihrem aktuellen Album in den Top 10 sogar. Dann die aktuellen Scheiben von Harry Styles, Bruno Mars, Olivia Rodrigo sind total angesagt auf Schallplatte. Und unter den meistverkauften Vinyl-Alben 2026 bis jetzt ist auch ein Album, das über 40 Jahre alt ist. Es ist Michael Jacksons Thriller. Rund 162.000 Amerikaner haben sich diese Platte allein in diesem Jahr neu gekauft auf Vinyl.
1: Oh. Also es hat sicher auch was mit dem Film zu tun, aber trotzdem krass.
0: Also, dass mir keiner von euch jetzt springt oder du, Jule, nicht die Tür zuknallen, sonst hüpft uns hier die Nadel. Denn hier ist der Meister auf Antenne Bayern.

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12: Und da ist er wieder, der Mann, der alles weiß von den Straßen, Christian Franz im Antenne Bayern Verkehrszentrum.
13: Ja, und in Unterfranken auf der A3 Würzburg Richtung Frankfurt, Höhe Kist, hier momentan 2 Spuren gesperrt, Unfall, und gesperrt ist auch die A3 Frankfurt Richtung Würzburg zwischen Rohrbrunn und Markt Heidenfeld nach einem Unfallstau. A96 München-Lindau zwischen Sendling und Leim, Unfall, die rechte Spur ist momentan gesperrt. Die neuesten Blitzer bayernweit, ne, bei uns B13 Lenk-Ries wird geblitzt, 100, ein Blitzer in Schwaben auf der B25 bei Harburg im 100-Bereich und B4 Rödental 80, Staus und Blitzer, kostenlos melden 0800 994 9000.
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1: Katrin aus Weilheim-Schongau in Oberbayern gehört der nächste Song. Ich nenne sie nur noch die singende Erzieherin, weil sie oft ihre Gitarre mit in der Arbeit hat und dann singt sie mit den Kids zusammen, die lieben das.
2: Ja, sie hat leider gerade Stress und keine Zeit zum Quatschen, aber vorhin hat sie mir erzählt, dass sie der Meinung ist, dass Gitarre spielen einfach leichter ist als zum Beispiel Blockflöte. Also und da habe ich mir echt gedacht, wieso habe ich damals nur die Blockflöte genommen? Also jetzt so in meinem Alter hätte ich echt deutlich mehr Bock auf Gitarre.
1: Ich glaube, das geht ganz vielen so. Vielleicht könnt ihr ja mal ein Duett spielen, die Katrin und du. Das wollen wir dann aber alle hier hören, ist klar, ne?
2: Also ich frage sie mal, Katrin, ich melde mich also nochmal bei dir. Und bis dahin würde ich sagen, übe ich schon mal irgendwas von Mark Forster auf meiner Flöte. Also, falls ich sie finde, ich glaube, ich gehe nachher mal auf den Dachboden und schau nach. Hier kommt jetzt aber erstmal dein Wunschhit, ein Lied auf Antenne Bayern.
1: Und danach noch One Republic mit Counting Stars, Roxette aus den 90ern und aktueller Sound von Ray Dalton, Blood Running. Weiter geht's mit noch

0: Beim Bäcker ums Eck gibt es ja alles vom Vortag zum halben Preis. Mhm. Eigentlich schade, dass die nicht auch altes Benzin vom Vortag haben. Ne? Antenne Bayern, die Indra und
1: Hi.
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13: Hier ist das Antenne Bayern-Wetter für euch mit Jule.
14: Ja, gegen Nachmittag ist es dann jetzt doch größtenteils nass. Vereinzelt können auch Gewitter dabei sein. In Buchloe in Schwaben sind es gerade 22 Grad. In Dettelbach, Unterfranken haben wir 21 Grad. Und in Straubing in Niederbayern 24 Grad. Morgen wird es dann tagsüber aber wieder trocken mit einem Mix aus Sonne und Wolken.
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13: 14 Uhr, jetzt alles Wichtige vom Tage mit Arno Siegemund.
16: Bei den bayerischen Staatsanwaltschaften stapeln sich seit Jahren die Verfahren. Die Zahl offener Fälle lag zur Jahresmitte bei uns im Freistaat bei fast 90.000. Das zeigt eine aktuelle Umfrage bei den Justizverwaltungen. Vor 5 Jahren waren es noch gut 20.000 weniger. Grund ist unter anderem der Personalmangel bei den Staatsanwaltschaften, heißt es.
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16: Die Organisation Soko Tierschutz erhebt schwere Vorwürfe gegen den Schlachthof eines Schafhalters im Landkreis Eichach-Friedberg. Bayern-Reporter Markus Pepperl in Schwaben.
17: Nach Recherchen der Tierschützer sollen in dem Schlachthof Schafe teils unter grausamen Bedingungen getötet worden sein. Kunden hätten in mehreren Fällen den Kehlschnitt gesetzt, offenbar ohne Fachkenntnis. Die Soko Tierschutz hat Strafanzeige gestellt und fordert, dass der Betrieb im Landkreis Eichach-Friedberg geschlossen wird. Die Augsburger Staatsanwaltschaft ermittelt.
16: Friedrich Merz bekommt Rückendeckung aus den eigenen Reihen. Die 8 CDU-Ministerpräsidenten haben in einer gemeinsamen Erklärung heute klargemacht, dass sie keine weitere Personaldebatte um den Kanzler wollen. Merz wertet das als Unterstützung und spricht von einem Signal der Glaubwürdigkeit. In einem Waldstück in Kronach in Oberfranken hat ein Spaziergänger eine Fliegerbombe aus dem Zweiten Weltkrieg entdeckt. Nach Angaben der Polizei müssen Anwohner von rund 50 Haushalten jetzt ihre Wohnungen verlassen, weil die Bombe vor Ort entschärft werden muss. Zudem wird auf der Bahnstrecke Lichtenfels nach Saalfeld der Abschnitt zwischen Kronach und Pressig-Rotenkirchen gesperrt. Es fährt ein Ersatzverkehr mit Bussen. Und das trendet gerade online. Disco im All. Auf der internationalen Raumstation ISS hat die Besatzung die Musik aufgedreht. Videos auf Insta zeigen, wie die Crew in der Schwerelosigkeit durch die Raumstation tanzt. Eine Astronautin sogar mit einer Glitzer-Paillettenhose. Die Crew schreibt dazu, die Kraft der Musik reicht über die Erde und den Weltraum hinaus.
18: Das Antenne Bayern Verkehrszentrum. Wir wollen, dass ihr gut ankommt. Bitte Vorsicht auf der A3 Frankfurt Richtung Würzburg zwischen Rohrbrunn und Markt Heidenfeld. Unfall, ihr werdet an der Unfallstelle vorbeigeleitet. Momentan 7 Kilometer Stau. Ihr braucht hier über 1,5 Stunden leider länger. Auf der A8 München-Salzburg zwischen Traunstein und Anger. 5 Kilometer Stau an der Baustelle. Hier sind es 18 Minuten, zeigt die Antenne Bayern Echtzeitmessung. A9 München Richtung Nürnberg zwischen Manching und Denkendorf. 18 Kilometer Stop and Go. 16 Minuten länger und gerade auf dem Bildschirm A96 München Richtung Lindau reingekommen, zwischen Bad Wörishofen und Mindelheim. Ein Unfall, rechte Spur und linke Spur blockiert. Die neuesten Blitzer bayernweit. Nur bei uns geblitzt wird auf der B13 bei Lenkries im 100-Bereich, B4 Rüdental 100 und ein Blitzer A8 München Salzburg am Irschenberg. Staus und Blitzer gerne kostenlos melden. 0800 994 9000.
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13: 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Gleich eine Hommage an Batman. Unfassbar, wie vielen Hits der Fledermausmann schon in die Charts geholfen hat. Die größten Batman-Burner gibt's gleich nach Holly Humberstone und To Love Somebody aus den aktuellen Charts.

Gleich laufen das Skript mit Superheroes. Eine Hymne für Superhelden auf Antenne Bayern. Einen habe ich jetzt schon. Den einzigen Weltstar, dem Schwarz noch besser steht als den Bestattern in Bayern. Der einzig wahre. Also im Kino ist der Superheld ein Erfolgsgarant. Jetzt gerade wird Batman Part 2 in London gedreht mit Starbesetzung und gigantischem Aufwand. Der Kinostart ist für Februar 2028 geplant, wurde aber immer wieder verschoben. Also es muss ein Wahnsinnsding werden. Auch in den Charts ist Batman der König der Superhelden. Die Soundtracks haben viele Welterfolge drauf, zum Beispiel Bat Dance von Prince. Das war schon in den 80ern. Sogar der sonst sehr wählerische Bono hat mit seiner Band U2 für Batman gesungen. Hold me, thrill me, kiss me, kill me. Genau in der Reihenfolge endet leider

Aber am erfolgreichsten aller Batman-Hits ist diese Ballade aus Batman Forever 1995. Mehrere Grammys, unter anderem für den besten Song und den besten männlichen Sänger. Hier ist er, Seal, mit Kiss from a Rose auf Anhieb.

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14: Jawohl, um der A96, wenn ihr von München Richtung Lindau unterwegs seid, zwischen Bad Wörishofen und Mittelheim, Vorsicht bitte, Unfall, rechte Spur ist gesperrt und die linke weiterhin unbedingt die Rettungsgasse bilden für die Einsatzfahrzeuge. A94, Passau München, Sperre zwischen Forst-Inning und Anzing, nach einem Unfall schon Stau, auch hier Rettungsgasse. Auf der A7, Fulda Richtung Würzburg, zwischen Dreieck Fulda und Volkers, 6 Kilometer Stau, Antenne Bayern, Echtzeitmessung über 25 Minuten momentan länger. Geräumter Unfall, Gott sei Dank, auf der A3 Frankfurt-Würzburg bei Markheidenfeld. Der Stau hat sich jetzt fast schon ganz aufgelöst. Die neuesten Blitzer bayernweit. Nur bei uns geblitzt wird auf der A8 Salzburg in Richtung München. Ein Blitzer Niedertaufkirchen B299 und in Lindau B31. Staus, Blitzer, kostenlos melden 0800 994 9000.
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0: Schabusi, den muss ich nicht suchen, der steht natürlich an der Bar. Mein Azubi, die Jule, muss ich auch nicht suchen, die hängt für euch am Antenne Bayern-Telefon.
1: Ja, um eure Wünsche aufzunehmen, 0800 994 1000 ist die Nummer und hier ist schon der Nächste.
2: Hi, hier ist der Benni. Ich komme aus Neutraubling in der Oberpfalz. Ich arbeite als Lehrer und diese Woche hat die Schule wieder angefangen und es ist wieder ordentlich was los und ich wünsche mir dafür einen Song, der so richtig Power hat, der einem da so richtig Energie gibt und das ist Pink mit Sober. Ganz liebe Grüße, Servus.

Die Weltreligionen liegen sich seit Jahrtausenden in den Haaren. Bibi Rexha singt deshalb von einer New Religion. Musik verbindet und spaltet nicht. Das ist die Botschaft. Eigentlich ein schöner Gedanke ihres aktuellen Nummer 1 Hits hier auf Antenne Bayern. Und meine Botschaft an euch. Ich wünsche euch jetzt einen wunderbaren Nachmittag mit noch viel mehr Musik und Lisa Augenthaler. Wir hören uns dann morgen wieder um Punkt.

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11: Das Antenne Bayernwetter. Wir haben 22 Grad in Kirchdorf im Wald in Niederbayern. 19 sind es in Weiden in der Oberpfalz. Und 16 haben wir in Rothenburg ob der Tauber in Mittelfranken. So, es ist jetzt einiges an Regen im Freistaat unterwegs. Bis zum Abend zieht sich das alles an die Alpen zurück. Morgen zieht es dann auf. Sonne, Wolken und 16 bis 24 Grad.
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11: Gleich 15 Uhr. Die Freien Wähler, die haben ein neues Thema. Es geht um Satellitentechnik und bei ihrer Herbstklausur in Würzburg, da passt das ganz gut. Arno Siegemund.
13: Ja, denn die Region gilt mittlerweile als wichtiger Standort für sogenannte Mini-Satelliten. Die Freien Wähler wollen Entwickler von Kleinstsatelliten in Bayern stärker unterstützen. Geplant sind da weniger Bürokratie, mehr Fördergelder für die Weltraumforschung und bessere Hilfen für die Start-up-Unternehmer. Schon jetzt sind 9 Kleinstsatelliten aus Würzburg im All unterwegs. Ihre Daten sollen von Behörden und Unternehmen in Bayern genutzt werden.
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13: Am Samstag beginnt ja in München wieder das Oktoberfest und zum Start hat die Landeshauptstadt heute schon mal das Sicherheitskonzept mit einigen Neuerungen vorgestellt. Wie sehen die denn aus, Bayern-Reporter Sascha Roos?
14: 26 KI-gestützte Kameras sollen frühzeitig gefährliche Menschenansammlungen erkennen und mit mehrsprachigen Durchsagen reagieren. Außerdem sind rund 600 Polizeibeamte, Taschendiebfahnder und internationale Kräfte im Einsatz. Neu ist auch eine Koordinierungsstelle und die Blasmusik in den Zelten beginnt eine Stunde früher. So sollen Überfüllungen am Wochenende vermieden werden.
13: Die Bundesregierung reagiert mit einem 10-Punkte-Plan auf den islamistischen Anschlag beim Christopher Street Day in Berlin. Geplant sind unter anderem härtere Strafen für besonders gefährliche Messerangriffe mit einer Mindestfreiheitsstrafe von einem Jahr. Beim Jugendstrafrecht sollen Gerichte genauer begründen müssen, warum sie es anwenden. Außerdem setzt die Bundesregierung verstärkt auf neue Instrumente wie elektronische Fußfesseln und Präventivgewahrsam. So sollen potenzielle Gefährder besser überwacht werden können. Das trendet gerade online. Ed Sheeran steht bei seiner neuen Tour jetzt wohl ohne Vorbands auf der Bühne. Auslöser dafür ist der Ausschluss des bekannten US-Rappers Macklemore. Der hatte sich zuvor bei mehreren Auftritten mit Free Palestine-Rufen politisch positioniert. Die Betreiber der Hallen und Stadien hatten dann Sheeran gedroht, nicht auftreten zu dürfen, wenn Macklemore dabei ist. Deswegen wurde er aus dem Programm gestrichen. Aus Solidarität sind jetzt aber alle Acts abgesprungen. Die Begründung, Künstlern dürfe nicht der Mund verboten werden. Sheeran sagt dazu auf Insta, er habe versucht, einen Kompromiss zu finden. Das sei ihm aber leider nicht gelungen.
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15: Mit der A9 München Richtung Nürnberg, da ist er wieder, der Manfred. Der Stau heißt Manfred. Zwischen Manching und Denkendorf, das war Lisas Idee, 14 Kilometer Stop and Go ist Manfred momentan lang. Ihr braucht 18 Minuten länger. Auf der A94 Passau München zwischen Forst-Inn und Anzing, hier Bergungsarbeiten, ihr werdet an der Unfallstelle langsam vorbeigeleitet. 4 Kilometer Stau, ihr braucht 50 Minuten länger. A96 München-Lindau, Bad Wörishofen-Mittelheim, ein Unfall, rechte, linke Spur blockiert. Auch hier staut es sich, ihr braucht hier 30 Minuten länger. Die neuesten Blitzer bayernweit, nur bei uns Oberstaufen in der Bufflingstraße. Dann Heinzfahrt auf der B466 und Friedberg-Augsburger Straße. Staus, Blitzer, kostenlos melden 0800 994 9000.
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11: Freut uns wieder so sehr, dass ihr alle dabei seid. Ein Millennium-Hit wartet. California. Bomben-Flashback gibt's aus den 90ern.
15: Und was noch?
11: Und jetzt von heute auch.
15: Danke.

0: Antenne Bayern mit Bayerns bester Musik und den Backstreet Boys. Gleich noch Leonie dabei. Und jetzt übernimmt Christian Franz.
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1: Habt einen schönen Nachmittag mit uns, Antenne Bayern, gleich 3:30.
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7: Das Antenne Bayern-Wetter mit 25 Grad in Freilassing in Oberbayern, 20 sind es in Friedberg in Schwaben und 18 in Schirnding in Oberfranken. Einige Regenschauer, die machen sich gerade über uns her, gell? Der Regen hängt jetzt eher so im Osten und im Süden Bayerns fest. Morgen haben wir noch letzte Schauer dabei, dann kommt aber die Sonne wieder raus bei 16 bis 24 Grad maximal. Dieser wunderbare Christian Franz für euch im Antenne Bayern Verkehrszentrum. 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
8: Ja, und ihr kennt ihn schon, den Stau Manfred, so haben wir ihn genannt, auf der A9 München Richtung Nürnberg zwischen Manche und Denkendorf, weil er momentan fast immer ist. 15 Kilometer ist er momentan lang, ihr braucht 18 Minuten länger. Auf der A94, wenn ihr von Passau nach München fahrt, zwischen Forst-Inning und Anzingen, Unfall, ihr werdet an der Unfallstelle vorbeigeleitet, staut sich hier noch in Richtung München zwischen Paarstetten und Markt Schwaben 6 Kilometer. 25 Minuten länger, A81 Heilbronn-Nürnberg zwischen Möckmühl und Boxberg. 6 Kilometer Stau, 45 Minuten länger, ein Unfall. Die neuesten Blitzer bayernweit. Nur bei uns Sulzbach-Rosenberg B85-100, in Arnstein B26-100 und unter Schleißheim auf der B13-70. Staus und Blitzer kostenlos melden. 0800 994 9000.
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7: Freuen wir uns. Ihr seid alle dabei, gleich Beyoncé dabei, wir hören Raymond. Und die Nummer hier, die macht Spaß. Die ganz neue von Kygo, Khalid und Griffin. Ab geht's.

0: mit Beyoncé für euch hier auf Antenne Bayern. Und jetzt geht's aber mit großen Schritten und auf direktem Wege in den Herbst rein. So wettertechnisch in den kommenden Tagen auch alles mit dabei. Sonne, Wolken, Regen und dann teilweise nur noch so 16 Grad. Aber das ist ja gut, weil jetzt kommt endlich wieder unser aller Lieblingskleidungsstück zum Einsatz. Die Übergangsjacke.
1: Ich finde es super, weil bei jedem unterschiedlichen Wetter was zum Anziehen hat und es sieht auch noch gut aus.
2: Übergangsjacken sind mega wichtig. Also ich habe selbst brutal viele. Das Tolle ist, dass die so leicht sind.
1: Du kannst es eigentlich zu einem Kleid, zu einer Hose, zu allem anziehen.
3: Sie sind leicht, locker. Man kann sie über den Arm hängen, wenn es zu warm ist. Man kann sie anziehen, wenn es wieder zu kalt wird.
1: Meine Lieblingsübergangsjacke ist meine Jeansjacke. Ich habe sie auch gerade dabei, weil die hat innen so Taschen und da kannst du alles reintun.
0: Ja. Also, beim Herbstwetter nicht verzagen, einfach die Übergangsjacke tragen. Und jetzt einen wunderbaren Nachmittag. Vielleicht findet ihr noch was, irgendwas in der Tasche. Antenne Bayern hier mit

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18: Das Antenne Bayern Wetter. Wir haben 18 Grad in Tannhausen in Schwaben, 18 in Zirndorf und 19 sind es in Ergolding in Niederbayern. So, der Regen, der zieht sich jetzt dann im Laufe des Abends immer mehr an die Alpen zurück. Morgen, da klart es auf, Sonne kommt raus und wir kriegen 16 bis 24 Grad nochmal.
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18: 16 Uhr bei den bayerischen Staatsanwaltschaften. Da stapeln sich seit Jahren die unerledigten Verfahren. Entspannung ist nicht in Sicht. Arno Siegemund.
19: Ja, die Zahl der offenen Fälle lag zur Jahresmitte jetzt bei uns in Bayern bei fast 90.000. Das zeigt eine aktuelle Umfrage bei den Justizverwaltungen. Vor 5 Jahren waren es noch gut 20.000 weniger. In anderen Bundesländern sieht es ähnlich aus. Grund ist ja unter anderem der Personalmangel bei den Behörden. Und es gibt immer neue Formen der Kriminalität, wie eben zum Beispiel die Cyberkriminalität. Und die machen die Ermittlungen deutlich aufwendiger.
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19: Die Landtagsfraktion der Freien Wähler trifft sich bis morgen noch in Würzburg und dabei geht es um aktuelle bundes- und landespolitische Themen. Aber nicht nur die Freien Wähler denken auch regional etwa an die Lage der Weinbauern in Unterfranken. Dazu Fraktionschef Florian Streibel.
20: Wenn wir uns in Würzburg befinden, ist natürlich auch der Weinanbau ein großes Thema für uns. Was muss man tun, damit man hier die Landwirtschaft auch vor Ort stärken können und auch den bayerischen Wein einen Stellenwert geben können, der ihm in der Welt entspricht.
19: Fraktionschef Streibel. Die EU-Kommission will, dass Kinder in Europa erst ab 13 Jahren Zugang zu Social Media bekommen. Kommissionspräsidentin von der Leyen sagte, es brauche unterschiedliche Stufen für alle Altersgrenzen. Das bedeutet gar keine sozialen Medien für alle unter 13, eigene Accounts erst ab 15. Die CDU-Ministerpräsidenten stellen sich nach tagelangen Spekulationen klar hinter Kanzler Merz. In einer gemeinsamen Erklärung wenden sie sich gegen Personaldebatten und versprechen, gemeinsam die Probleme anzupacken. Der Politikexperte Albrecht von Lucke sieht Merz damit gestärkt, auch wenn die Wahlen in Berlin und Mecklenburg-Vorpommern am Sonntag für die Union in die Hose gehen sollten.
21: Der Druck war also so groß geworden, dass die Ministerpräsidenten sich jetzt genötigt sahen, diesen Vertrauensbeweis jetzt schon zu erbringen. Das wird aber meines Erachtens über den Sonntag hinausgehen, denn es wäre ja absurd, wenn wir uns vorstellen würden, man hat es heute ausgesprochen und zieht es danach zurück.
19: Albrecht von Lucke bei NTV. Und das trendet gerade online. Die amerikanische Künstlerin Robin Attar lässt Steine täuschend echt aussehen. Sie fertigt Skulpturen, die häufig Lebensmittel oder Textilien darstellen. Was auf den ersten Blick weich, essbar oder leicht wirkt, besteht tatsächlich aus hartem Stein. Und genau dieser Kontrast macht das Ganze so faszinierend. Die Videos von ihren Arbeiten, die gehen gerade viral.
18: Schön. Das ist das Haus vom Nikolaus. Das ist das Einzige, was ich künstlerisch drauf habe. Christian Franz im Antenne Bayern Verkehrszentrum Ort, das hier gut ankommt.
22: Also ich bin schon kreativ und auch künstlerisch begabt.
18: Ja.
22: Auf der A9 München Richtung Nürnberg zwischen Manche und Denkendorf 14 Kilometer zähfließend, 13 Minuten braucht ihr länger durch Manfred durch. A94 Passau München zwischen Forst-Inning und Anzing momentan noch Unfall, ihr werdet vorbeigeleitet, geht aber schneller. Hier momentan 13 Minuten. A94 München Passau zwischen Schwindeck und Ampfingen, 3 Kilometer Stau, 25 Minuten länger. Die neuesten Blitzer bayernweit. Nur bei uns geblitzt wird Kadolsburg, Ammerndorfer Straße, Schweinfurt am oberen Marienbach und noch Anruf. Servus.
23: Hallo, da ist der Christian. Hi. Und zwar aktuell die Bundesstraße 2 in Nürnberg in Fahrtrichtung Augsburg. Und gerade der Abstand oder die Geschwindigkeit gemessen, 120 an der Brücke.
22: Wo genau, Christian?
23: Langweid, Stettenhofen bzw. Langweid-Vorrett in Fahrtrichtung Augsburg.
22: Danke dir, Christian. Staus und Blitzer kostenlos melden 0800 994 9000.
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0: Leute dabei.
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0: sehr.
1: Bayerns beste Musik mit Michael Jackson für euch hier auf Antenne Bayern und gleich Sia mit dabei. Und jetzt schon langsam hat das Warten mal ein Ende. Die deutsche Eishockeyliga, die startet morgen um 7:30 mit einem fetzen Topspiel. Die Straubing Tigers beim amtierenden Meister, den Eisbären Berlin. So, die Tigers und ihr Captain Marcel Brandt, die sind natürlich heiß. Marcel, wie groß ist die Vorfreude nach dieser langen Sommerpause?
2: Ja, riesengroß natürlich. Vor allem mal, wenn man in Berlin anfangen darf. Ich meine, wir haben ja nur eine Rechnung offen mit denen vom letzten Jahr. Und da kitzelt es natürlich schon sehr, wenn man dann auch eventuell einer die Zeremonie versauen kann, so ein bisschen.
1: Das habt ihr vor, so wie du klingst, gell?
2: Ja, natürlich.
1: Du, da hofft man mit drauf, dass das was wird. Also alle, die schon mal irgendwie einen Sport gemacht haben, die wissen, dass so eine Vorbereitung einfach sauber reinhaut. Bei
2: ja,
1: euch,
2: kann man so sagen.
1: Ohne Eis ist es natürlich geschert. Was ist für dich da am härtesten?
2: Ach, das stundenlange Rumsitzen auf dem Radl oder einfach so im Sonnenuntergang der Hilafer, so schnurstracks.
1: Auch geschert, gell? Ohne Kufen.
2: Ja, nervig.
1: So, und wenn es dann losgeht, wie beschreibst du dieses Gefühl, wenn du dann endlich wieder aufs Eis und endlich wieder spulen darfst?
2: Kann man das beschreiben?
1: Ja, das frage ich dich.
2: Das ist eine sehr gute Frage. Ja, es ist tatsächlich, wenn es wieder losgeht, so im ersten Moment tatsächlich unbeschreiblich, weil du fieberst darauf hin monatelang und hoffst und wartest darauf, dass es endlich losgeht. Und dann ist es endlich soweit und du denkst, jawohl, jetzt können wir wieder loslegen. Und ja, macht natürlich umso mehr Spaß.
1: Daumen sind gedrückt, habt einen richtig geilen Auftakt und genieße es. Vielleicht denkst du kurz an uns, wenn du das erste Mal auf dem Eis bist.
2: Das machen wir auf jeden Fall. Vielen Dank.
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2: Das Antenne Bayern-Wetter. Wir haben 20 Grad in Wenzenbach in der Oberpfalz, 20 in Meitingen in Schwaben und 18 in Forchheim in Oberfranken. Bis zum Abend, da zieht sich dieser Regen an die Alpen und in die Alpen zurück. Morgen reißt es dann auf, dann kriegen wir Sonne, Wolken am Donnerstag mit 16 bis 24 Grad.
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4: Ministerpräsident Markus Söder hat die Männer- und Frauenmannschaft des FC Bayern für ihr historisches doppeltes Double aus Meisterschaft und Pokal geehrt. Dabei warben Söder und Bayern-Präsident Heiner auch gleich für die Olympischen Spiele. München solle von der Weltstadt mit Herz zur Weltsportstadt mit Herz werden. Die Entscheidung über die deutsche Olympia-Bewerbung fällt Ende nächster Woche. Sascha Roos, München.
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5: Wegen eines Nachbarschaftsstreits hat ein Mann hier in Vilshofen das Gartentor seines Nachbarn unter Strom gesetzt. Außerdem soll der 30-Jährige das Tor mit Waschbetonplatten, einer Kette und einem Schloss blockiert haben. Verletzt wurde niemand. Der Mann hat wohl schon länger Streit mit seinem 79 Jahre alten Nachbarn. Tanja Hucka, Vilshofen.
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6: Romantisch heiraten hier mit Blick auf den Main. Ja, in Kitzingen wird der Stadtbalkon als besonderer Ort für Trauungen immer beliebter. Ab nächstem Jahr verspricht die Stadt deshalb, mehr Hochzeitstermine auf dem Balkon anzubieten. Nicht nur an Samstagen, sondern auch an Freitagen und mit mehr Zeitfenstern pro Tag. Birgit Behringer, Kitzingen.
7: Jetzt die Meldung der Stunde aus der Nachrichtenredaktion Arno Siegemund.
8: Zum Start des Oktoberfests will Münchens Oberbürgermeister Dominik Krause ein Zeichen für die Opfer des Anschlags aus dem Jahr 1980 setzen. Beim Einzug der Brauereien und Festwirte am Samstag soll die OB-Kutsche am Erinnerungsort am Haupteingang der Theresienwiese anhalten. Dort werden Krause und seine beiden Stellvertreterinnen dann Kränze niederlegen.
2: 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Das Antenne Bayern Verkehrszentrum Christian Franz.
9: Und zwar mit der 0800 994 9000. Dagmar, du hast einen Stau gesehen.
10: In Grub an der Kreuzung.
9: Oh ja, Untergrund.
10: Da ist eine Baustelle mit Ampelschaltung und da staut sich alles. Man sollte wirklich nicht Richtung Kirchheim fahren, sondern geradeaus über Heimstetten nach Kirchheim.
9: Danke dir, Dagmar. Wenn ihr auf der A93 unterwegs seid, zwischen Kreuz Regensburg und Pfaffenstein in beiden Richtungen Stau, die Baustelle. Auf der Strecke, und zwar von München nach Nürnberg, hier momentan zwischen Denkendorf und Altmühltal 8 Kilometer Stau, 35 Minuten braucht ihr länger. A99, die Ostumfahrung München in Richtung A96, ab Aschheim bis zum Dreieck München-Allach. Stau hier vor Allach, ein Pannenfahrzeug, eine Spur ist hier momentan gesperrt. Ihr braucht für die Strecke 40 Minuten länger. Die neuesten Blitzer bayernweit. Nur bei uns geblitzt wird auf der Strecke von Lauf an der Pegnitz am Rudolfshof, Lenggries auf der B13 und im Bischofsgrüner Forst B303. Staus, Blitzer kostenlos melden 0800 994 9000.
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2: Ey, sowas von alles haben wir mit dabei für euch. Was ganz Neues gleich von Christa Sorandi. Mega schöne Nummer aus den 90ern von R.E.M. Und ab die Post. Voll Wumms. Jetzt. Lady Gaga bereit?
9: Ja. Ja.
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0: neu. Bayerns beste Musik für euch mit Chris de Sorrenti hier auf Antenne Bayern. Und gleich noch Juli dabei.
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0: Ja, da bin ich gespannt. Was sagt ihr da immer in eurem Job? Ihr sagt mir genau diesen Satz. Ich sag euch, was ihr arbeitet. Und alle im Freistaat, die raten wie immer mit. Schauen wir mal, was jetzt dabei ist. Antenne Bayern, hier ist die Lisa. Wer ist jetzt am Start? Hallo.
2: Ja, guten Tag, mein Name ist Ira Papnick. Ich rufe aus Unterfranken an.
0: Ira, dein genau. Satz.
2: Mein Satz ist, mein Name ist Papendick und was ist Ihnen passiert?
0: Du klingst mir nach einer Ärztin oder einer Sanitäterin. Das klingt nach Tatütata irgendwie. Richtig so.
2: Ja, geht in die Richtung, ja.
0: Notaufnahme.
2: Ja, genau.
0: Bist du so die Erste, die quasi zu mir kommt, wenn ich so richtig ein Problem habe?
2: Nee, die kommen ja dann schon zu mir in die Notaufnahme. Also ich bin die diensthabende Unfallchirurgin in der Notaufnahme.
0: Eieiei, aber das ist ja schon mal gut, wenn die Leute selber noch sagen können, was ihr Problem ist, oder?
2: Ansonsten sagt mir der Notarzt. Also die Schwerverletzten, die ich natürlich auch kriege, dann übernimmt das halt der Notarzt.
0: Okay, oh krass, ey Ira, dann hast du natürlich schon die wildesten Sachen gesehen.
2: Leider schon, ja. Ja, aber auch die verrücktesten.
0: Okay, was ist so das Verrückteste, was gut ausgegangen ist?
2: Das Verrückteste ist, nachts um 4:30 jemanden diensthabend aus dem Bett zu holen, weil man beim Coverpacken gemerkt hat, dass der Finger geschwollen ist nach einem Insektenstich vor 3 Tagen. Mm. Das ist das Unverschämteste, was mir bisher passiert ist.
0: Oh je. Yeah. Ja gut, da haben wir dann auch nur begrenzt Mitleid wahrscheinlich.
2: Ja, und trotzdem muss man noch versuchen, höflich zu bleiben.
0: Boah, das würde mir nicht gelingen. Ich sag's, wie es ist. Also manchen, die braucht's auch. Ja, so. Was ist ein neuer Satz? Her damit. Alle wollen mitraten hier auf Antenne Bayern. 0800 9.

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10: Das Antenne Bayernwetter mit 20 Grad in Sinzing in der Oberpfalz, 20 haben einen kleinen Ostheim in Unterfranken und 16 sind's in Sonthofen im Allgäu. In Ober- und in Niederbayern sind jetzt dann richtig kräftige Gewitter möglich, die da durchziehen. Der Regen, der zieht sich dann in die Alpen zurück. Morgen, am Donnerstag, da reißt's auf, die Sonne kommt nochmal durch bei 16 bis maximal 24 Grad.
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10: Um 17 Uhr. Die Bundesländer, die dürfen Polizeikosten bei Fußballspielen jetzt an die Vereine weiterreichen. Plant Bayern auch so eine Regelung? Arno Siegemund?
12: Der Freistaat bleibt in der Frage erstmal skeptisch. Ein Sprecher sagte uns, dass das vor allem Vereine aus den unteren Ligen finanziell hart treffen würde. Das Ministerium betont, dass es keine Pflicht gäbe, die Kosten weiterzugeben, sondern es ist eben nur eine Möglichkeit. Aber trotzdem müssten die Vereine mehr Verantwortung übernehmen und konsequent gegen Gewalttäter vorgehen. Bayern setzt also auf die Zusammenarbeit zwischen Vereinen, Kommunen und der Polizei und will im Moment keine Gebühren erheben.
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12: Die Organisation Soko Tierschutz erhebt schwere Vorwürfe gegen den Schlachthof eines Schafhalters im Landkreis Eichach-Friedberg. Bayern-Reporter Markus Pöpperl in Schwaben.
13: Nach Recherchen der Tierschützer sollen in dem Schlachthof Schafe teils unter grausamen Bedingungen getötet worden sein. Kunden hätten in mehreren Fällen den Kehlschnitt gesetzt, offenbar ohne Fachkenntnis. Die Soko Tierschutz hat Strafanzeige gestellt und fordert, dass der Betrieb im Landkreis Eichach-Friedberg geschlossen wird. Die Augsburger Staatsanwaltschaft ermittelt.
12: Unionsfraktionschef Frei will wegen der stark gestiegenen Benzin- und Dieselpreise schnelle Entlastungen für die Autofahrer. Ziel müssten Sofortmaßnahmen zum 1. Oktober sein, sagte Frei bei RTL.
14: Dass die stark gestiegenen Preise dazu führen, dass auf alles ja nochmal eine deutlich höhere Mehrwertsteuer draufkommt. Das heißt, der Staat profitiert davon, dass der Rohölpreis höher ist. Davon etwas zurückzugeben, statt 19 nur 7% Mehrwertsteuer zu verlangen, wäre deswegen eine naheliegende Maßnahme.
12: Unionsfraktionschef Frei frei. Der FC Bayern hat den Vertrag mit Sportdirektor Christoph Freund vorzeitig bis Ende 2029 verlängert. Vorstandsboss Dresen lobte Freunds Arbeit und sagte, die Erfolge der vergangenen Jahre seien auch sein Verdienst. Und das trendet gerade online. Ein süßes Teilchen für umgerechnet rund 1.700 Euro. Das hat eine Seniorin im Schweizer Winterthur unfreiwillig bezahlt. Ende Juli kaufte die Dame beim Bäcker einen sogenannten Nussgipfel, ein Klassiker in der Schweiz. Beim Kartenzahlen gab sie dann versehentlich 1.612 Franken als Trinkgeld ein. Die ungewöhnlich hohe Abbuchung fiel ihr aber erst später auf bei der Kontrolle der Kontoauszüge. Die Bäckerei kümmerte sich aber um den Fall. Die Frau bekam ihr Geld jetzt zurück. Sie nimmt den Vorfall mit Humor und sagt, künftig bezahlt sie beim Bäcker dann doch wieder mit Bargeld.
10: Es wäre lustig, wenn die Bäckerei das in Teilchen ausgezahlt hätte.
12: Nein.
10: Stell mal vor. So, Christian Franz, einem Haps sind ihr im Mund. Wir wollen, dass ihr gut ankommt, das Antenne Bayern Verkehrszentrum.
12: Jawohl, 0800 994 9000.
15: Auf der Autobahn der A93 zwischen Regensburg und Saalhaupt ist kurz vor der Ausfahrt Pendling, ungefähr 200 Meter Ausfahrt Pendling Rastplatz, ein Reh am Grünstreifen, okay, das da Gras frisst.
12: Okay, A93 bei Pendling, ein Reh, bitte Vorsicht, danke dir. Auf der A8 Salzburg-München, da ist ein Auto oder ein LKW zwischen Bad Aibling und Irschenberg mit einer Panne auf der rechten Spur stehen geblieben. Und Stau Manfred auf der A9 München Richtung Nürnberg zwischen Manching und Denkendorf. Momentan ist Manfred 13 Kilometer lang. Er braucht 38 Minuten länger.
10: Ja, wir haben den irgendwie mal so genannt, weil der hängt ja jeden Nachmittag Absolut. Mit uns und mit euch rum. Dann haben wir gedacht, der gehört zur Familie, braucht einen Namen.
12: Braucht persönlich. Wenn ihr auch einen Stau habt, wo ihr immer drin steht, könnt ihr ihm auch einen Namen geben. Dann die neuesten Blitzer bayernweit. Nur bei uns. Und zwar unter Steinach B303 und auf der B300 in Friedberg, Augsburger Straße. Staus, Blitzer, kostenlos melden. 0800 994 9000.
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10: Habt ihr euch den heute verdient?
16: Ja, den habt ihr euch verdient.
10: Millennium Hit, dazu gibt's gleich.

0: So klingt sie mit Him für euch auf Antenne Bayern. Und gleich gibt's Callum Scott und Whitney Houston.
1: Der ganze Freistaat, der schaut betroffen nach Donauwörth in Schwaben. Da stand bis gestern nämlich noch die mittlerweile wirklich sehr berühmte Wackelstange. Das ist einfach eine Eisenstange, die warum auch immer im Boden steckt ist und gewackelt hat. Aber jetzt halt leider nicht mehr. Jetzt hat sich's nämlich ausgewackelt. Stadtsprecher Mirko Zeidler. Heute Morgen, da lag die abgesägte Stange einfach auf dem Boden.
2: Aber nicht mehr lange. Selbst als die Polizei dann vor Ort war, war die Stange tatsächlich schon weg. Unser Bauhof konnte auch nur noch die Stolperfalle beseitigen und zack, es ist ein Rätsel.
1: Ja, und jetzt?
2: Also tatsächlich ermittelt die Polizei gerade wegen Diebstahl und Sachbeschädigung. Mhm. Denn auch wenn die Stange natürlich nicht mehr in Betrieb war, da war ja früher mal ein Verkehrsschild dran, das war nicht mehr gebraucht und deswegen stand nur noch die Stange rum. Ist es natürlich eine Sachbeschädigung.
1: Sollte sich der Stangendieb bei uns melden, wie verbleiben wir? Sollen wir dann vermitteln oder sagst du, na, jetzt ist mir es auch wurscht?
2: Na, also wurscht ist es uns nicht. Wir freuen uns tatsächlich über jeden Hinweis. Wir sind neugierig.
1: Ja, ich mit.
2: Das glaube ich.
1: Ja gut, dann helft Bayern jetzt zusammen und dann treibt man die Stange wieder auf, oder?
2: Alles klar.
1: Ja, wir haben ja auch noch ein Video davon, wie die Stange gestern noch gewackelt hat. Bei uns auf Instagram und TikTok.
2: Meines Wissens nach ist das das letzte Lebenszeichen der Stange auf einer digitalen Aufzeichnung.
1: Auf Antenne Bayern.
2: Auf Antenne Bayern.

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0: Nico Santos, Why Don't You Stay?
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3: Das Antenne Bayernwetter. Aktuell Hammer. 20 Grad in Fürth im Wald in der Oberpfalz, 20 sind es in Würzburg und 17 in Affing in Schwaben. In Teilen Oberbayerns und Niederbayerns haben wir immer noch kräftige Gewitter. Das Heftigste soll jetzt wohl durch sein. Wir beobachten es natürlich für euch. Der Regen, der zieht sich dann immer mehr an die Alpen zurück. Und morgen, da klart es immer mehr auf bei 16 bis 24 Grad.
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4: Rund 900 Firmen in Erlangen bekommen gerade Post von der Stadt mit der Einladung, bei einer Befragung mitzumachen. Die Stadt will wissen, wie es den Betrieben geht und was sie brauchen, damit Erlangen als Wirtschaftsstandort attraktiv bleibt und die Unternehmen bessere Unterstützung bekommen. Abgefragt werden unter anderem Personalbedarf, Klimaschutz und Wünsche an die Wirtschaftsförderung. Julia Schmidt, Erlangen.
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5: Die hohen Spritpreise sorgen offenbar für Dieselklau. Hier in Eggenfelden hat ein Unbekannter von einem LKW 200 Liter Diesel abgezapft. Der Laster stand in einem Gewerbepark. Die Polizei hat in den letzten Monaten immer wieder vor Spritdieben gewarnt. Tanja Hucker, Eggenfelden.
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6: Während der Wiesen blockieren oft Fremdparker die privaten Stellplätze von Geschäften und Hotels hier in München. Eine Auswertung des Parkraummanagementunternehmens Avantpark zeigt, die Zahl der Parkverstöße steigt im Einzelhandel um rund ein Drittel. Dann fehlen Stellplätze für Kunden. Viele setzen deshalb auf digitale Kennzeichenerfassung und Kontrollen. Stefan Mack, München.
3: Jetzt die Meldung der Stunde aus unserer Nachrichtenredaktion Arno Siegemund.
7: Friedrich Merz bekommt Rückendeckung aus den eigenen Reihen. Die 8 CDU-Ministerpräsidenten haben heute in einer gemeinsamen Erklärung klargemacht, dass sie keine weitere Personaldebatte um den Kanzler wollen. Hintergrund sind ja das CDU-Wahldebakel in Sachsen-Anhalt und zwei bevorstehende schwierige Wahlen in Mecklenburg-Vorpommern und in Berlin.
3: Einzigartig ist er, wunderbar. Christian Franz Wolch, im Antenne Bayern Verkehrszentrum. 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
8: Ich hole dir noch einen Kaffee, natürlich sehr, sehr gerne. 0800 994 9000, Oberfranken.
9: Ich bin gerade in Hof auf der Kulmbacher Straße. Alle, die quasi von Hof statt Zentrum auf die Autobahn wollen, nach Hof West, ist momentan die eine Straßenhälfte eben blockiert. Wenn man von der Autobahn Richtung Hof kommt, ist frei.
8: Aber was ist denn passiert?
9: Im Kreuzungsbereich hat es geknallt, es befindet sich bereits die Polizei und der Rettungswagen ist vor Ort.
8: Danke dir. Dann auf der A93 Bamberg Richtung Suhl, Scherpen auf der Autobahn zwischen oder in Höhe von Ebersdorf liegen Bierkästen auf der Straße. Auf der A99 Richtung A96 zwischen Fröttmanning und Allach 10 Kilometer Stau, eine halbe Stunde braucht ihr länger. Die neuesten Blitzer bayernweit, nur bei uns, Nürnberg in der Brettergartenstraße, dann B300 bei Eichach und Friedberg Augsburger Straße. Staus, Blitzer kostenlos melden. 0800 994 9000.
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3: Zusammen ist es doch viel schöner als
8: alleine. Ja, das stimmt. Ja.
3: Deswegen hängen wir so gerne mit euch allen rum. Gleich Pink dabei mit ihrer Tochter, ja, Nickelback. Und das, Wahnsinnsnummer, mein Lieblingslied gerade und von ganz vielen von euch auch. Harry

0: klingt euer Mittwoch mit uns, mit Antenne Bayern Pink. Und gleich Bayerns beste Musik mit Lost Frequencies. Sie ist gerade unser wirklich treuster Begleiter, gell? Bei diesem Wetter, egal ob es stürmt, ob es regnet, die Sonne gerade ein bisschen durchlurrt durch die Wolken, Helfer in allen Lebens- und Wetterlagen, unsere Übergangsjacke. Die ist so bekannt und hat doch so viele Gesichter. Also da gibt es ja wirklich einen Haufen verschiedene.
1: Kordjacken, Jeansjacken, Sweatshirtjacken, Regenjacken, Bomberjacken, Lederjacken, Blousonjacken, Napoleonjacken, Collegejacken, Fleecejacken, Softshelljacken, Hardshelljacken, Steppjacken, Bikerjacken, Trenchcoats, Windbreaker, Kurzmäntel, Übergangsmäntel, leichte Daunenjacken, Harringtonjacken und noch viel mehr Jacken. Jacken!
0: Hätte dir die alle rausgebracht.
2: Super.
0: Ich nicht. So, Christian Franz, das ist die Frage aller Fragen. Oh. Was ist deine Lieblingsübergangsjacke?
2: Meine? Also meine Übergangsjacke ist gerade zwischen 2XL und 4XL. Ja, leider.
0: Schönen Abend mit uns in Antenne Bayern.
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0: 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Antenne Bayern, die Indra und
1: Hi. Der
0: Leikermoser hier.
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1: Das Antenne Bayern Verkehrszentrum, Christian Franz, Geisterfahrer.
6: Auf der A73 Bamberg-Suhl zwischen Bad Staffelstein-Kurzentrum und Lichtenfels-Süd Geisterfahrer. Geisterfahrer A73 Bamberg-Suhl zwischen Bad Staffelstein-Kurzentrum und Lichtenfels-Süd. Antenne Bayern meldet sofort, wenn die Geisterfahrergefahr vorüber ist.
1: Das Antenne Bayern Wetter. Wir haben 18 Grad in Goldbach in Unterfranken, 17 in Arnbruck in Niederbayern und 15 sind es in Kempten im Allgäu. So, der Regen, der zieht sich jetzt dann immer mehr an die Alpen zurück. Es kann auch noch mal hier und da ein Gewitter mit dabei sein. Morgen, da klart es dann im Laufe des Tages total auf. Sonne kommt raus, Wolken sind da und wir haben 16 bis 24 Grad.
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1: Um 18 Uhr bei den bayerischen Staatsanwaltschaften, da stapeln sich seit Jahren die unerledigten Verfahren. Arno Siegemund.
8: Ja, und es wird immer schlimmer. Die Zahl offener Fälle lag zur Jahresmitte jetzt bei uns in Bayern bei fast 90.000. Das zeigt eine aktuelle Umfrage bei den Justizverwaltungen in Bayern. Vor 5 Jahren waren es noch gut 20.000 weniger. In den anderen Bundesländern sieht es ähnlich aus. Grund ist unter anderem der Personalmangel. Und es gibt immer neue Formen der Kriminalität, wie zum Beispiel eben die Cyberkriminalität im Internet und die machen die Ermittlungen deutlich aufwendiger.
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8: CSU-Fraktionschef Holleczek fordert, die Benzin- und Dieselpreise dauerhaft unter 2 Euro zu drücken. Eine 2 vor dem Komma an der Zapfsäule dürfe nicht zum Normalzustand werden, sagte er auf Antenne Bayern-Anfrage. Um das zu erreichen, müssten jetzt alle politischen Möglichkeiten auf den Tisch. Holleczek kann sich eine Senkung der Energiesteuer und eine Überprüfung der Mehrwertsteuer vorstellen. Ein mit einem Messer bewaffneter Mann hat heute in Passau für Aufregung gesorgt. Bayern-Reporterin Tanja Hoger in Niederbayern.
9: Mittlerweile ist der Mann im Polizeigewahrsam. Er hat heute Morgen in gleich 2 Behörden hier mit einem Messer rumgefuchtelt. Danach ist der 51-Jährige mit dem Fahrrad abgehauen. Verletzt wurde niemand. Auch gestern ist er schon mal durch seine aggressive Verhaltensweise aufgefallen. Warum? Das ist noch unklar.
8: Die EU-Kommission will, dass Kinder in Europa erst ab 13 Zugang zu Social Media bekommen. Kommissionspräsidentin von der Leyen sagte heute, es brauche unterschiedliche Stufen für alle Altersgrenzen. Das bedeutet, gar keine sozialen Medien für alle unter 13, eigene Accounts erst ab 15. So der Vorschlag aus Brüssel. Morgen wird das ganze Thema im EU-Parlament sein. Und das trendet gerade online. Bei der New York Fashion Week standen jetzt die Katzenbergers gleich in drei Generationen vor der Kamera. Mutter Iris Klein, dann Daniela Katzenberger, Tochter Sophia und Lukas Cordalis liefen gemeinsam für Designerin Pia Bolte. Die ist ja für ihre schrillen und ausgefallenen Looks bekannt. Ein außergewöhnlicher Familienausflug und definitiv ein Hingucker auf dem Laufsteg.
1: Ja, den Christian Franz haben sie auch gefragt für die Fashion Week, aber der wollte sein Verkehrszentrum nicht allein lassen. Unterwegs der Geisterfahrer Christian.
6: Und zwar auf der A73 Bamberg-Suhl zwischen Zapfendorf und Lichtenfeld-Süd. Geisterfahrer fahrt in beiden Richtungen äußerst vorsichtig auf der A73. Antenne Bayern meldet sofort, wenn die Gefahr vorüber ist. A7 Ulm Richtung Fürstenreute zwischen Kempten-Leubers und Kempten. Unfall, die linke Spur ist gesperrt. Unfall auch auf der A8 München Richtung Salzburg zwischen Irschenberg und Bad Aibling. Auf der A96 München-Lindau zwischen Landsberg-West und Buchloe-Ost. Unfall, querstehendes Fahrzeug. Mittlere Spur ist hier blockiert. Die neuesten Blitzer bayernweit. Nur bei uns geblitzt wird in Cadolzburg, in der Ammerndorfer Straße und in Lenggries auf der B13. Staus und Blitzer kostenlos melden 0800 994 9000.
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1: Und mit euch allen, das lieben wir sehr. Ein Millennium-Hit gibt's gleich für euch. Richtig geschmeidiger Flashback aus den

0: beste Musik und Sascha hier auf Antenne Bayern und gleich Ray Garvey für euch dabei. Also das?
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0: 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Das hier.
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0: 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Sagen wir nochmal. 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
3: Das Antenne Bayern-Wetter. Wir haben 18 Grad in Lindau. Dann haben wir 18 auch in Erlangen und 16 sind es in Hemau in der Oberpfalz. Der Regen, der zieht sich jetzt immer mehr in Richtung Alpen zurück. Morgen haben wir noch ein paar letzte Schauer. Dann reißt es aber auf. Wir haben dann Sonne, Wolken bei 16 bis 24 Grad maximal.
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5: Unter der Leitung der Uni Bayreuth soll in den nächsten 3 Jahren ein Klimaradar-Krankenhaus entstehen. Es soll großen wie kleineren Kliniken helfen, sich besser auf Hitzetage wie in diesem Sommer vorzubereiten. Finanziert wird das Projekt mit 1,6 Millionen Euro aus dem Innovationsfonds des Bundes. Birgit Behringer, Bayreuth.
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6: Ministerpräsident Markus Söder hat die Männer- und Frauenmannschaft des FC Bayern für ihr historisches doppeltes Double aus Meisterschaft und Pokal geehrt. Dabei warben Söder und Bayern-Präsident Heiner auch gleich für die Olympischen Spiele. München solle von der Weltstadt mit Herz zur Weltsportstadt mit Herz werden. Die Entscheidung über die deutsche Olympia-Bewerbung fällt Ende nächster Woche. Sascha Roos, München.
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7: Die rätselhafte Wackelstange hier am Donauwörther, Liebfrauenmünster, ist Geschichte. Wochenlang hat sie wie von Geisterhand fast ununterbrochen vibriert. Jetzt ist sie über Nacht verschwunden. Irgendjemand hat sie abgeschnitten oder abgerissen. Warum sie überhaupt gewackelt hat, konnte niemand hundertprozentig sicher sagen. Klar ist, über den Sommer ist sie zu einer kleinen Sehenswürdigkeit geworden. Markus Papperl, Donauwörth.
3: Jetzt die Meldung der Stunde aus unserer Nachrichtenredaktion. Arno Siegemund.
8: Die CSU im Bayerischen Landtag fordert, dass die Kraftstoffpreise dauerhaft unter 2 Euro gedrückt werden. Das dürfe nicht zum Normalzustand werden und müsse jetzt sehr schnell entschieden werden, sagt der Fraktionschef Holleczek. Alle politischen Möglichkeiten müssten jetzt diskutiert werden.
3: Christian Franz für euch, das Antenne Bayern Verkehrszentrum. Wir wollen, dass ihr gut ankommt.
9: Ja, mit der Entwarnung für die A73 Bamberg-Suhl. Die Gefahr durch einen Geisterfahrer besteht nicht mehr. A8 München-Salzburg staute sich momentan 2 Kilometer zwischen Irschenberg und Bad Aibling. Linke Spur gesperrt, ein Unfall. A96, wenn ihr München Richtung Lindau in den Feierabend fahrt zwischen Landsberg-West und Buchloe-Ost, Unfall. Mittlere Spur blockiert, rechte Spur 7 Kilometer Stau. Ihr braucht 40 Minuten länger. A99, die Westumfahrung München Richtung A96 zwischen Fröttmanning und Dreieck-Allach. 10 Kilometer Stau, ihr braucht hier 26 Minuten länger. Die neuesten Blitzer bayernweit nur bei uns. Lenkries B13, Wurmmannsquick, B588 und Zorneding auf der B304. Staus und Blitzer kostenlos melden. 0800 994 9000.
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3: Ja, nee, nicht nur mit mir, ihr seid alle dabei. Und wir ziehen schön gemeinsam durch. Gleich ein bisschen Urlaub mit Alvaro Soler, Roxette dabei. Und jetzt eine Prise Vollgas.
9: Ja!

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1: Alvaro Soler für euch hier auf Antenne Bayern. Puh, eine toxische Beziehung mit sehr schmerzhaftem Ende. Die könnte man so verarbeiten. Oder vielleicht auch eher so wie Mr. C. So ein bisschen fluffiger, lockerer, tanzbar und nicht einfach nur traurig. Das ist bestimmt die gesündere Version, weil es hilft ja nichts. Bayerns beste Musik mit Mr. C. Hier für euch auf Antenne Bayern. Sometime.

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12: Das Antenne Bayern-Wetter. Wir haben 15 Grad in Hemau in der Oberpfalz, 14 sind es in Altusried im Allgäu und 12 in Selb in Oberfranken. Der Regen, der zieht sich jetzt dann mehr und mehr Richtung Alpen zurück. In der Nacht kommt auch noch mal ein bisschen was dazu. Und morgen, da klart es dann immer mehr auf, sind noch letzte Schauer unterwegs und dann Sonne, Wolken und 16 bis 24 Grad.
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12: Gleich 19 Uhr. Die Freien Wähler, die haben ein neues Thema. Es geht um Satellitentechnik. Arno Siegemund.
14: Ja, bei ihrer Herbstklausur in Würzburg passt das Thema ganz gut, denn diese Region gilt ja mittlerweile als wichtiger Standort für Minisatelliten. Die Freien Wähler wollen Entwickler von Kleinstsatelliten in Bayern stärker unterstützen. Geplant sind da weniger Bürokratie, mehr Fördergelder für die Weltraumforschung und bessere Hilfen für die Start-up-Unternehmen.
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14: Am Samstag beginnt ja in München das Oktoberfest und heute hat die Stadt ihr neues Sicherheitskonzept für die Wiesn vorgelegt. Bahnreporter Sascha Roos in Oberbayern, wie sieht das denn aus?
15: 26 KI-gestützte Kameras sollen frühzeitig gefährliche Menschenansammlungen erkennen und mit mehrsprachigen Durchsagen reagieren. Außerdem sind rund 600 Polizeibeamte, Taschendiebfahnder und internationale Kräfte im Einsatz. Neu ist auch eine Koordinierungsstelle und die Blasmusik in den Zelten beginnt eine Stunde früher. So sollen Überfüllungen am Wochenende vermieden werden.
14: Die CDU-Ministerpräsidenten stellen sich nach tagelangen Spekulationen klar hinter Kanzler Merz. In einer gemeinsamen Erklärung heute wenden sie sich gegen Personaldebatten und versprechen, gemeinsam die Probleme anzupacken. Der Politikexperte Albrecht von Lucke sieht Merz damit gestärkt, auch wenn die Wahlen in Berlin und Mecklenburg-Vorpommern am Sonntag für die Union mit einer Niederlage enden sollten. Eine Kandidatur von CSU-Chef Söder hält von Lucke für unwahrscheinlich.
16: Die CDU bleibt die größere Partei. Und wenn einer für die CDU zunächst der erste Aspirant ist, übrigens auch, weil er das mit ziemlichem Machtwillen immer gesagt oder beziehungsweise angedeutet hat, dann wäre das Hendrik Wüst. Hendrik Wüst will aber zuallererst seine Landtagswahl im April gewinnen. Und insofern ist die Bereitschaft, jetzt seitens der CDU einen Ministerpräsidenten Söder quasi im Putschverfahren gegen Friedrich Merz in Stellung zu bringen, der ja ersichtlich weitermachen will, ganz sicher ausgesprochen gering ausgeprägt.
14: Albrecht von Lucke bei NTV. We'll be right back. Das trendet gerade online. Die amerikanische Künstlerin Robin Attar lässt Steine täuschend echt aussehen. Sie fertigt Skulpturen, die häufig Lebensmittel oder Textilien darstellen. Was auf den ersten Blick weich, essbar oder eben ganz leicht wirkt, besteht tatsächlich aus hartem Stein. Und genau dieser Kontrast macht die Arbeiten so faszinierend. Und die Videos ihrer Arbeiten, die gehen gerade viral im Netz.
12: Zu Recht, ey, das ist so stark. Christian Franz im Antenne Bayern Verkehrszentrum. Wir wollen, dass ihr gut ankommt.
4: Jetzt weiß ich auch, warum mir das Essen so wie ein Stein im Magen liegt. Ab 96. Immer gut, fand ich auch. Landsberg West und Buchloe Ost noch Bergungsarbeit, mittlere Spur gesperrt. Momentan 6 Kilometer Stau, ihr braucht 38 Minuten länger. Die neuesten Blitzer Bayern werden über uns ursen sollen in der Amberger Straße B85 Roding 100 Wildenberg Ortsdurchfahrt. Staus, Blitzer kostenlos melden 0800 994 9000.
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12: Und wir lieben es, dass ihr dabei seid. Ein Millennium-Hit gibt's gleich. Der Flashback, der kommt aus den 90ern.
14: Und was noch?
12: Die aktuellen obendrauf.
14: Danke.

0: beste Musik mit Sunrise Avenue für euch hier auf Antenne Bayern. In knapp 24 Stunden ist es soweit. Die deutsche Eishockeyliga, die geht endlich wieder los und die Straubing Tigers, die müssen zum Auftaktspiel zu den Eisbären nach Berlin. Da sind auch ein Haufen Fans mit dabei, weil daheim am Straubinger Pulverturm, also eh immer volle Hütte, Marcel Brandt ist der Kapitän der Tigers. Marcel, was ist das für ein Gefühl? Endlich wieder Eishockey und dann auch noch mit so vielen Anhängern im Rücken.
1: Boah, ja, das ist...
0: Du hast eigentlich schon alles gesagt mit deinen Geräuschen.
1: Ja gut, dann muss ja gar nichts mehr dazu tun. Das ist einfach der siebte Mann für uns. Und ja. Ich meine, wenn da mal vielleicht nicht einmal was so richtig läuft, wie wir es gerade vorstellen, dann sind die da und helfen uns und supporten uns und geben auch mal die Richtung vor. Und ich meine, das hört man auch, wie auch auf der Bank hören wir das. Mhm. Und das ist dann natürlich schon das, was durch den Körper durchgeht, vor allem auch während dem Spiel. Und ja, man merkt es auch oft im letzten Drittel, ganz ehrlich, dass da nochmal so der ein oder andere Push kommt.
0: Ja, wenn du eigentlich keine Luft mehr hast, dann hast du es plötzlich.
1: Richtig, genau. Ja. Und auf einmal geht es doch mal nochmal so zwei, drei Schritte mehr und wo am Ende vielleicht auch dann entscheiden sein können.
0: Das klingt doch herrlich. Und das ist auch bei allen anderen Sportarten so. Also, ihr werdet es gehört, rastet aus und feuert eure Teams an. München, Augsburg, Ingolstadt, Nürnberg und Straubing. Für alle geht's am Wochenende wieder los in der DEL. Und ihr habt einen schönen Abend mit Antenne Bayern und jetzt

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0: nächsten Stunden. Morgen reißt es dann irgendwann auf. Sonne, Wolken bei 16 bis 24 Grad.
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2: Wandern passiert auf eigene Gefahr. Waldbesitzer und Bergsportvereinigung müssen nicht zahlen, wenn sich ein Fels löst und einen Wanderer verletzt. Ein Mann wollte nach einer schweren Armverletzung mindestens 120.000 Euro Schmerzensgeld, aber seine Klage blieb erfolglos. Das Oberlandesgericht Nürnberg hat das Urteil des Landesgerichts bestätigt, weil typische Naturgefahren wie Felsabbruch vom Wanderer selbst getragen werden müssen und die Sicherungen der Bergsportvereinigung nicht fehlerhaft waren. Julia Schmidt, Nürnberg.
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3: Bei Moosach im Landkreis Ebersberg sorgen zwei Automaten für Zigaretten und Vapes für Wirbel. Direkt neben einem Feldkreuz mit Ruhebank, knapp 500 Meter vor der Gemeinde auf einem freien Feld. Die Geräte waren ohne Absprache aufgestellt worden. Jetzt sollen sie weg. Der Betreiber der Automaten will die Sachlage nun prüfen. Sascha Roos, Moosach.
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4: Das Augsburger Rosenau-Stadion wird heute 75. Auf den Trümmern der zerstörten Stadt ist 1951 eines der modernsten Stadien seiner Zeit eröffnet worden. Die Rosenau hat einiges erlebt. Länderspiele mit über 60.000 Zuschauern, legendäre Leichtathletik-Duelle und die Heimspiele des FCA. Heute kickt hier noch die zweite Mannschaft des Bundesligisten. Markus Paperl, Augsburg.
0: Jetzt die Meldung der Stunde aus der Nachrichtenredaktion, Arno Siegemund.
5: Bundeswirtschaftsministerin Reiche will die Autofahrer wegen der hohen Spritpreise entlasten. Die CDU-Politikerin schlägt vor, die Mehrwertsteuer auf Kraftstoffe befristet von 19% auf 7% zu senken, damit die Entlastung direkt an den Tankstellen ankommt. Außerdem prüft Reiche Hilfen für das Transportgewerbe und gezielte Zahlungen für Menschen mit niedrigerem Einkommen, etwa über Direktauszahlung Anfang nächsten Jahres.
0: 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Wir wollen, dass ihr gut ankommt.
6: Jawohl, und zwar mit der A73 Bamberg Richtung Nürnberg. Zwischen Bayersdorf Nord und Möhrendorf ist gerade ein Unfall passiert. Vorsicht, im Stau steht ihr auch auf der A96 von München nach Lindau. Zwischen Landsberg Nord und Buchloe Ost ein Unfall. Rechte Spur, linke, mittlere Spur gesperrt. Ihr werdet über die Standspur geleitet. Das kostet euch eine Stunde. Die neuesten Blitzer bayernweit. Nur bei uns B173 bei Wallenfels und B304 bei Zorneding. Staus und Blitzer kostenlos melden 0800 994 9000.
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0: Ja, genießt ihn gleich mit Leonie, die Plain White Tees dabei. Und ab geht's mit der aktuellen Folge.

0: Das ist Bayerns beste Musik mit Leonie für euch hier auf Antenne Bayern. Und gleich gibt's The Weeknd. Hey, die hat gewackelt und gewackelt. Und jetzt wackelt sie nicht mehr. Zumindest nicht mehr an ihrem Stammplatz. Donau wird in Schwaben vermisst seine Wackelstange. Die letzte Aufnahme davon, weil ihr euch gerade denkt, wovon redet die, findet ihr auf Instagram. Schaut es euch an. Und wenn ihr die seht, dann werdet ihr euch zu Recht fragen, hä? Das ist doch einfach nur eine Eisenstange. Ja, das ist eine Eisenstange, die da in der Erde gesteckt ist und gewackelt hat. Aber die ist jetzt in der Nacht von gestern auf heute einfach verschwunden. Und jetzt ermittelt sogar die Polizei. Hauptkommissar Stefan Rossmanit. Bei euch, da geht's ja zu, mein Lieber.
1: Also als ich heute Morgen den Rechner angemacht habe, dachte ich erst, das ist ein Scherz. Hab dann aufs Datum geguckt. Der 1. April war aber tatsächlich schon vorbei. Und das ist eine unglaubliche Reaktion von Leuten auch, die bei uns anrufen und das mitteilen. Also ich hätte nicht gedacht, dass ein ehemaliger Verkehrszeichenträger tatsächlich so eine Relevanz hat. Aber man lernt nie aus.
2: Ich finde aber, Verkehrszeichenträger klingt schon mal spannender als Wackelstange.
1: Ja, aber Wackelstange trifft tatsächlich. Ich habe sowas noch nie gesehen, muss ich tatsächlich sagen. Ich finde es auch persönlich ein bisschen schade, dass die jetzt weg ist.
2: Ja.
1: Auch für die Kinder.
2: Aber vielleicht sorgen wir ja gemeinsam dafür, dass es wieder auftaucht.
1: Ja, aber es bringt ja nichts mehr. Die ist ja
2: aber
1: die ist
2: vielleicht kann man daneben die in so einen Plexiglasständer oder so.
1: Ja, aber dann wackelt sie ja nicht mehr.
2: Ja, das der kann Trick. Man mit einem Motor vielleicht irgendwie.
1: Ach so. Okay.
2: Wollen Sie vielleicht jetzt mal noch schnell einen Zeugenaufruf machen?
1: Wir tappen da im Dunkeln, wo diese World Famous Wackelstange ist. Also wenn die jemand gesehen hat, die sich allerdings optisch nicht von einem anderen Verkehrszeichenträger unterscheidet. Also im schlimmsten Fall wissen wir auch nicht, ob es die Originalwackelstange war, weil sie ja nicht mehr wackelt, wenn sie nicht im Boden steckt.
2: Mhm.
1: Aber wenn jemand einen herrenlosen Verkehrszeichenträger sieht, dann möge er sich bitte bei uns melden, bei der Polizei in Donauwörth.
2: Ich gebe Ihnen mein Wort, wir halten Ihnen auf jeden Fall die Stange.
1: Ich nehme Sie beim Wort. Aber das könnte durchaus auch missverstanden werden.
2: Nein,
1: ja, das wollen wir nicht.
2: Gottes Willen.
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0: Lecker ums Eck gibt's ja alles vom Vortag zum halben Preis. Mhm. Eigentlich schade, dass die nicht auch altes Benzin vom Vortag haben. Ne? Antenne Bayern, die Indra und
1: Hi.
0: Der Leikermoser hier.
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9: Das Antenne Bayern Wetter in der Nacht, teils kräftiger Regen im Freistaat, in Franken auch trocken, morgen viele Wolken, im Süden auch sonnig bei 17 bis 22 Grad.
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9: Mit Arno Siegemund um 20 Uhr. Guten Abend. Die CSU im Bayerischen Landtag fordert, dass die Kraftstoffpreise dauerhaft unter 2 Euro gedrückt werden. Das dürfe nicht zum Normalzustand werden und müsse jetzt sehr schnell entschieden werden, sagte Fraktionschef Holitschek. Alle politischen Möglichkeiten müssten jetzt diskutiert werden. Von Direktzahlungen an Geringverdiener hält Holitschek dagegen nichts. Im tschechischen Atomkraftwerk Temelin hat es eine Panne gegeben. Der Reaktorblock 2 wurde außerplanmäßig heruntergefahren und vom Netz getrennt. Der Grund: eine Fehlfunktion im Steuersystem. Die Techniker tauschten jetzt ein Bauteil aus. Weitere Kontrollen laufen im Moment noch. Der Betreiber rechnet damit, dass der Reaktor morgen wieder ans Netz gehen kann. Das AKW ist nur 60 Kilometer von der bayerischen Grenze entfernt. Die 8 CDU-Ministerpräsidenten haben sich in der Debatte um die politische Zukunft von Friedrich Merz hinter den Kanzler gestellt. Nach Tagen der Zurückhaltung erteilen sie Personaldiskussionen in einer gemeinsamen Erklärung eine klare Absage. Thomas Pleskin.
10: War das ein guter Tag für Merz? Möglicherweise, denn nach all den Widerworten, etwa in der Rentenfrage, dürften die warmen Worte der Länderchefs so kurz vor den beiden Wahlen am Wochenende Balsam für die Seele des Kanzlers sein. Aber dass es die Ministerpräsidenten überhaupt für notwendig erachten, ein solches Unterstützerschreiben aufzusetzen, sorgt zumindest für Fragen. Unter anderem die, ob Merz vielleicht selbst um das Papier gebeten haben könnte. Nein, versichert das Kanzleramt, hat er nicht.
9: Und das trendet gerade online. Bei der New York Fashion Week standen jetzt die Katzenbergers gleich in 3 Generationen vor der Kamera. Mutter Iris Klein, Daniela Katzenberger, Tochter Sophia und Lukas Cordalis liefen gemeinsam für Designerin Pia Bolte. Die ist ja für ihre schrillen Looks bekannt. Ein außergewöhnlicher Familienausflug und definitiv ein Hingucker auf dem Laufsteg. Und hier ist das Antenne Bayern Verkehrszentrum. Wir wollen, dass ihr gut ankommt. Unsere Meldungen: die A96 München Richtung Lindau, hier zwischen Landsberg am Lech West und Buchloer Ost. Eine ungesicherte Unfallstelle. Achtung, hier steht ein Fahrzeug quer. Aktuell 6 Kilometer Stau an der Stelle. Ihr braucht hier gut 1,5 Stunden länger. Die neuesten Blitzer bayernweit nur bei uns in Wallenfels auf der B173, dann in Zorneding B304 und auf der B26A in Arnstein. Wenn ihr noch was gesehen habt, Staus oder Blitzer, meldet sie immer gerne kostenlos unter der 0800 994 9000.
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1: Olivia Rodrigo, Drop Dead.
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6: Das Antenne Bayern Verkehrszentrum. Wir wollen, dass ihr gut ankommt. Schauen wir auf die A71 Richtung Schweinfurt zwischen Bad Neustadt an der Saale und Münnerstadt. Ist ein Unfall passiert. A95 Richtung Garmisch-Partenkirchen zwischen Murnau-Kochel und der Einfahrt der B2. Auch da ein Unfall. Und 5 Kilometer Stau auf der A96 Richtung Lindau zwischen Landsberg am Lech Nord und Buchlohe Ost. Dauert es für euch 20 Minuten länger. Die neuesten Blitzer bayernweit nur bei uns in der Oberpfalz an der B85 bei Sulzbach-Rosenberg. Die B173 bei Wallenfels ist gefährlich, da ist 90 und Friedberg, die Augsburger Straße, dort an der B300 steht der Blitzer 60 erlaubt. Und wenn ihr noch was gesehen habt, Staus oder Blitzer, meldet sie immer gerne kostenlos unter der 0800 99 49000. Danke dafür.

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2: Das Antenne Bayern Wetter. Viele Wolken, Regenwolken und Gewitter begleiten uns durch den Abend. Südlich der Donau kommt da einiges runter und auch in der kommenden Nacht regnet es immer wieder Richtung Alpen und im Bayerischen Wald. Temperaturen gehen runter auf 12 bis 7 Grad und morgen gibt es den ganzen Tag einen Mix aus Sonne und Wolken. Das Ganze bei 17 bis 23 Grad bei uns in Bayern.
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2: Ich bin Christian Lang, grüß Gott. Ein mit einem Messer bewaffneter Mann hat heute in Passau für Aufregung gesorgt. Bayern-Reporterin Tanja Hugger in Niederbayern.
4: Mittlerweile ist der Mann im Polizeigewahrsam. Er hat heute Morgen in gleich zwei Behörden hier mit einem Messer rumgefuchtelt. Danach ist der 51-Jährige mit dem Fahrrad abgehauen. Verletzt wurde niemand. Auch gestern ist er schon mal durch seine aggressive Verhaltensweise aufgefallen. Warum? Das ist noch unklar.
2: Was wird die Bundesregierung gegen die hohen Spritpreise machen? Wirtschaftsministerin Reiche schlägt vor, die Mehrwertsteuer auf Sprit zu senken. Das hat sie am Rande eines G20-Treffens in den USA gesagt. Die Abgabe für Benzin soll von 19% auf 7% gesenkt werden. Das würde die Bürger und auch das Logistikgewerbe entlasten. Einen Spritpreisdeckel lehnt Reiche ab. Wer in Zukunft Zugbegleiter, Polizisten, Feuerwehrleute oder Rettungskräfte angreift, soll härter bestraft werden. Das plant Justizministerin Hubig. Bei Angriffen auf Polizisten soll demnach die Mindeststrafe von 3 auf 6 Monate Freiheitsstrafe steigen. Gleiches soll für Bahnpersonal und Energiemitarbeiter gelten. Der Gesetzentwurf soll in den nächsten Wochen ins Kabinett. Gerade mal 60 Kilometer von der bayerischen Grenze entfernt ist das tschechische Atomkraftwerk Temelin. Dort hat es eine Panne gegeben. Der Reaktorblock 2 wurde außerplanmäßig heruntergefahren und vom Netz getrennt. Der Grund? Eine Fehlfunktion im Steuersystem. Techniker haben ein Bauteil ausgetauscht, weitere Kontrollen laufen noch. Der Betreiber rechnet damit, dass der Reaktor morgen wieder ans Netz gehen kann. Und das trendet gerade online. Ein echt cooler Action-Supermarkt bei uns in Bayern. In einem Geschäft in Neubiberg in Oberbayern wird der Einkauf, kann man sagen, zum Abenteuer. Dort kann man sich durch die Regale hangeln. In den Gängen des Supermarkts hängen nämlich Ringe von der Decke. Und wer zwischendurch eine Pause braucht, der kann sogar noch eine Runde kickern oder viele kleine Spiele ausprobieren. Einkaufen und Sport kombinieren nebenbei rentiert sich und da spart man auch ein bisschen Zeit dort vor Ort. Das Antenne Bayern Verkehrszentrum. Wir wollen, dass ihr gut ankommt, gleich um 8:53. Die A71 Richtung Schweinfurt zwischen Bad Neustadt an der Saale und Münnerstadt ist ein Unfall passiert. A95 Richtung Garmisch-Partenkirchen zwischen Murnau-Kochel und der Einfahrt der B2. Auch da hat es gekracht. Linke Fahrspur der Autobahn ist dicht. Den neuesten Blitzer bayernweit nur bei uns. Da haben wir die B304 bei Zorneding, 40 ist dort erlaubt. Die B173 ploppt auf, Wallenfels, 90 ist erlaubt und Friedberg-Augsburger Straße dort an der B300, ebenfalls der Blitzer. Und wenn ihr noch was gesehen habt, Staus oder Blitzer, meldet sie immer gerne kostenlos unter der 0800 994 9000. Danke dafür.
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1: Das Antenne Bayern Verkehrszentrum, wir wollen, dass ihr gut ankommt. Da sind wir schnell durch, die Straßen sind momentan frei. Die neuesten Blitzer bayernweit nur bei uns, B304 bei Zorneding, da ist 40, dann die B173 bei Wallenfels ist ein Blitzer, da ist 90 und in der Oberpfalz an der B85 bei Sulzbach-Rosenberg. Wenn ihr noch was habt, Staus oder Blitzer, meldet es uns immer gerne kostenlos unter der 0800 994 9000.

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6: Vor kurzem habe ich ein Konzert in einem Hospiz gespielt. Gleich beim ersten Lied begann ein Mann im Liegerollstuhl zu weinen. So sehr, dass der ganze Raum still wurde. Eine Mitarbeiterin kam dazu, sie war kleinwüchsig. Sie holte sich einen Hocker, stellte ihn neben den Rollstuhl, kletterte hinauf und legte dem Mann einfach die Hand auf die Brust. Keine großen Worte, sie war einfach da und sie blieb das ganze Konzert über. Mich hat das tief berührt. Ausgerechnet die Kleinste im Raum schenkt in diesem Moment das Größte. Jesus hat Menschen nie nach ihrer Größe oder ihrem Ansehen beurteilt. Er sah den Menschen mit seiner Geschichte, seinem Schmerz und allem, was er mit sich herumtrug. Vielleicht beginnt genau dort etwas Heilsames. Vielleicht fühlt ihr euch manchmal selbst zu klein, um in dieser Welt etwas zu bewirken. Aber vielleicht braucht es heute genau euch. Denn manchmal braucht es gar keine großen Worte, sondern einfach nur einen Menschen, der dabei bleibt und mit aushält. Kommt gut durch die Nacht und bleibt behütet. Euer Andi Weiß, evangelische Redaktion.
7: Das Antenne Bayern Wetter. Nachts regnet es von den Alpen bis zum Bayerischen Wald, ansonsten klart der Himmel auf bei 12 bis 7 Grad. Morgen scheint dann oft die Sonne, im Laufe des Tages kommen ein paar Wolken dazu, vor allem in Franken das Ganze bei 17 bis 23 Grad.
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7: Mit Christian Lang, grüß Gott. Am Samstag beginnt in München das 191. Oktoberfest. Zum Start hat die Stadt jetzt das Sicherheitskonzept mit einigen Neuerungen vorgestellt. Bayern-Reporter Sascha Roos in Oberbayern, wie sehen die genau aus?
8: 26 KI-gestützte Kameras sollen frühzeitig gefährliche Menschenansammlungen erkennen und mit mehrsprachigen Durchsagen reagieren. Außerdem sind rund 600 Polizeibeamte, Taschendiebfahnder und internationale Kräfte im Einsatz. Neu ist auch eine Koordinierungsstelle und die Blasmusik in den Zelten beginnt eine Stunde früher. So sollen Überfüllungen am Wochenende vermieden werden.
7: Wer Bahnbeschäftigte angreift, soll künftig mit härteren Strafen rechnen müssen. Das hat Bundesjustizministerin Hubig der Funke Mediengruppe gesagt. Es geht aber nicht nur um Bahnbeschäftigte. Ronny Thora mit Einzelheiten.
9: Vor wenigen Wochen hatte die Bahngewerkschaft EVG mit bundesweiten Streiks gedroht, wenn dieses Jahr kein Gesetz mehr für härtere Strafen komme. Nun will Justizministerin Hubig in den nächsten Wochen einen Gesetzentwurf ins Kabinett bringen. Es geht um härtere Strafen, etwa längere Freiheitsstrafen für Angriffe auf Zugpersonal, aber auch auf Polizisten, Gerichtsvollzieher, Feuerwehrleute, Rettungskräfte oder Mitarbeiter von Firmen in der Strom-, Wasser- und Wärmeversorgung.
7: Wie sollen die Entlastungen bei den hohen Spritpreisen aussehen? Bundeswirtschaftsministerin Reiche schlägt vor, die Mehrwertsteuer für Kraftstoffe vorübergehend von 19 auf 7% zu senken. Eine solche Senkung könnte direkt an der Zapfsäule ansetzen, sagte sie am Rande eines G20-Treffens in den USA. Einen Spritpreisdeckel oder eine Übergewinnsteuer auf Extraprofite der Mineralölkonzerne lehnt sie ab. Bayerns Finanzminister haben letztes Jahr rund 8,8 Milliarden Euro Erbschaft- und Schenkungssteuer festgesetzt. Laut dem Landesamt für Statistik ist das ein extremes Plus im Vergleich zu 2024, nämlich um sage und schreibe 168%. Hauptgrund seien Erbschaften über 5 Millionen Euro, heißt es. Die SPD kritisiert, dass in den letzten Jahren rund 6,7 Milliarden Euro Steuern auf große Vermögen erlassen wurden. Bayern sei ein Steuerparadies für Reiche, so der Vorwurf. 86% der Menschen in Deutschland haben sich diesen Sommer im Urlaub gut erholt. Das zeigt eine Umfrage der Krankenkasse DAK. Als Hauptgrund nennen die Befragten Sonne und Natur, außerdem Ortswechsel und Zeit mit der Familie. Wer sich nicht erholt hat, konnte laut Umfrage im Urlaub oft nicht abschalten. Und das trennt gerade online ein süßes Teilchen für umgerechnet rund 1.700 Euro. Das hat eine Seniorin im Schweizer Winterthur unfreiwillig bezahlt. Ende Juli kaufte die Dame nämlich beim Bäcker einen sogenannten Nussgipfel, ein Klassiker in der Schweiz. Beim Kartenzahlen gab sie dann versehentlich 1.612 Franken als Trinkgeld ein. Möglicherweise dachte sie, dass sie ihre PIN eingeben muss. Die ungewöhnlich hohe Abbuchung fiel erst später bei der Kontrolle ihrer Kontoauszüge auf. Die Bäckerei kümmerte sich aber um den Fall. Die Frau bekam ihr Geld zurück. Sie nimmt den Vorfall mit Humor und sagt, künftig bezahlt sie beim Bäcker wieder mit Bargeld. Das Antenne Bayern Verkehrszentrum, wir wollen, dass ihr gut ankommt. Die A93 Richtung Holledau zwischen Bad Abbach und Hausen, da steht ein unbeleuchtetes Fahrzeug auf der rechten Fahrspur. Die neuesten Blitzer bayernweit nur bei uns. In Würzburg in der Balthasar-Neumann-Promenade steht einer, da ist 50. In Arnstein an der B26a steht ein Blitzer, genauso wie in Friedberg an der B300 in der Augsburger Straße. Wenn ihr noch was habt, Staus oder Blitzer, meldet es uns immer gerne kostenlos unter der 0800 994 9000.
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1: Christa Sarandi, Good Old Days.
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Richtung Heilbronn zwischen Rastplatz Schlehardt und Kreisheim, da ist ein Unfall passiert. Standspur der Autobahn ist blockiert. Die neuesten Blitzer bayernweit nur bei uns. In Kuhmhausen an der B15, da ist 50. Die B26a ist gefährlich bei Arnstein. Und einer steht in Würzburg in der Balthasar-Neumann-Promenade, da ist ebenfalls 50 erlaubt. Wenn ihr noch was habt, Staus oder Blitzer, meldet es uns immer gerne kostenlos unter der 0800 994 9000.

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2: Das Antenne Bayern Wetter. Nachts regnet es von den Alpen bis zum Bayerischen Wald, ansonsten klart der Himmel auf bei 12 bis 7 Grad. Morgen scheint dann oft die Sonne, im Laufe des Tages kommen ein paar Wolken dazu, vor allem in Franken das Ganze bei 17 bis 23 Grad.
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2: Mit Christian Lang, grüß Gott. Die Organisation Soko Tierschutz erhebt schwere Vorwürfe gegen den Schlachthof eines Schafhalters im Landkreis Eichach-Friedberg. Bayern-Reporter Markus Pöpperl in Schwaben.
4: Nach Recherchen der Tierschützer sollen in dem Schlachthof Schafe teils unter grausamen Bedingungen getötet worden sein. Kunden hätten in mehreren Fällen den Kehlschnitt gesetzt, offenbar ohne Fachkenntnis. Die Soko Tierschutz hat Strafanzeige gestellt und fordert, dass der Betrieb im Landkreis Eichach-Friedberg geschlossen wird. Die Augsburger Staatsanwaltschaft ermittelt.
2: Bundeswirtschaftsministerin Reiche schlägt zur Entlastung der Autofahrer vor, die Mehrwertsteuer für Kraftstoffe vorübergehend von 19% auf 7% zu senken. Eine solche Senkung könnte dort ansetzen, wo die Belastung unmittelbar spürbar sei, nämlich direkt an der Zapfsäule. Das sagte die CDU-Politikerin in den USA am Rande eines G20-Energieministertreffens.
5: Die Regierung berate gerade, was schnell und spürbar helfe gegen die hohen Spritpreise, so Reiche. Der Vorteil einer Mehrwertsteuersenkung auf Sprit aus Sicht der Wirtschaftsministerin, sie würde sofort mit der Einführung wirken. Außerdem werde, so Reiche weiter, eine gezielte Entlastung des mittelständischen Transportgewerbes geprüft. Die SPD macht sich eher für einen Spritpreisdeckel und eine Übergewinnsteuer für Mineralölkonzerne stark. Beides lehnt Reiche ab. Ein Spritpreisdeckel, so Reiche, sei schon in anderen Ländern gescheitert und eine Übergewinnsteuer mit rechtlichen Unsicherheiten behaftet.
2: Im tschechischen Atomkraftwerk Temelin, 60 Kilometer von der deutschen Grenze, hatte es eine Panne gegeben. Der Reaktorblock 2 wurde außerplanmäßig heruntergefahren und vom Netz getrennt. Der Grund eine Fehlfunktion im Steuersystem. Techniker haben ein Bauteil ausgetauscht, weitere Kontrollen laufen noch. Der Betreiber rechnet damit, dass der Reaktor morgen wieder ans Netz gehen kann. Wer in Zukunft Zugbegleiter, Polizisten, Feuerwehrleute oder Rettungskräfte angreift, soll härter bestraft werden. Das plant Justizministerin Hubig. Bei Angriffen auf Polizisten soll demnach die Mindeststrafe von 3 auf 6 Monate Freiheitsstrafe steigen. Gleiches soll für Bahnpersonal und Energiemitarbeiter gelten. Der Gesetzentwurf soll in den nächsten Wochen ins Kabinett. Aus dem Lech hat man jetzt zwischen Lechbruck und Steingarten ein Auto gezogen, das vor Jahrzehnten versenkt worden ist. Das rote Auto mit Kennzeichen ist aus dem Landkreis Ostallgäu und ist stark verwittert. Die AU-Plakette ist im August 1990 abgelaufen. Die Polizei geht von einem Diebstahl zwischen 1988 und 1990 aus und sucht jetzt nach Zeugen, die sich an einen ähnlichen Vorfall erinnern. Eine Strafe droht keinem mehr, da die Taten verjährt sind. Und das trendet gerade online. Genau so geht Werbung heutzutage. Keine teure Anzeige in einer Zeitung, die vielleicht eh keiner beachtet, sondern via Social Media. Ein Florist aus Darmstadt hat einfach einen Strommast an einer S-Bahn-Haltestelle mit einem wunderschönen herbstlichen Blumengesteck geschmückt und darüber einen Aufkleber seines Geschäfts geklebt. Und das kommt im Netz so richtig gut an. In den Kommentaren wird sein kleines Kunstwerk richtig gelobt. Viele User schreiben, dass ihnen der farbenfrohe Blumengruß den Tag richtig verschönert hat. Das Antenne Bayern Verkehrszentrum, wir wollen, dass ihr gut ankommt. A6 Richtung Heilbronn zwischen dem Rastplatz Schlehart und Kreisheim ist eine Unfallaufnahme. Rechte Fahrspur der Autobahn ist blockiert. Und A6 Richtung Pilsen zwischen Amberg West und Amberg Süd. 4 Kilometer stockender Verkehr, 15 Minuten dauert es länger. Die neuesten Blitzer bayernweit nur bei uns. Die B85 in der Oberpfalz ist gefährlich bei Sulzbach-Rosenberg. Dann B300 Friedberg-Augsburger Straße steht ein Blitzer, 60 ist erlaubt. Und Kumhausen an der B15 ebenfalls aufgepasst. Wenn ihr noch was habt, Staus oder Blitzer, meldet es uns immer gerne kostenlos unter der 0800 994 9000.
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1: Nico Santos, Why Don't You Stay?
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1: Das Antenne Bayern Verkehrszentrum, wir wollen, dass ihr gut ankommt. Die A6 Richtung Heilbronn zwischen Rastplatz Schlehardt und Kreisheim, eine Unfallaufnahme, Standspur der Autobahn ist blockiert.
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85 in der Oberpfalz ist gefährlich bei Sulzbach-Rosenberg. Dann B300 Friedberg-Augsburger Straße steht ein Blitzer, 60 ist erlaubt. Und Kumhausen an der B15 ebenfalls aufgepasst. Wenn ihr noch was habt, Staus oder Blitzer, meldet es uns immer gerne kostenlos unter der 0800 994 9000.

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2: Das Antenne Bayern Wetter. Zum Teil startet dieser Donnerstag neblig. Bei uns in Bayern ein paar Wolken sind unterwegs. Heute gibt es den ganzen Tag einen Mix aus Quellwolken und Sonne. Im Südosten sind ein paar Regenwolken mit dabei. In Franken ist es zum Teil recht windig. Die Höchstwerte schaffen es heute auf 17 bis 23 Grad am Nachmittag.
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2: Mit Christian Lang. Grüß Gott. Die Fraktionen im Landtag legen nach der Sommerpause wieder los und treffen sich zu ihren Klausurtagungen. Bayern-Reporter Stefan Mack, die Grünen starten heute in Nürnberg.
4: Ja, und dabei begrüßt Fraktionschefin Schulze auch zwei Promi-Gäste, Fußballheld Philipp Lahm und Ex-Siemens-Boss Joe Kaeser.
5: Von den beiden möchte ich so ein bisschen rauskitzeln, was brauchen wir denn eigentlich, dass wir als Gesellschaft wieder enger zusammenrücken und inwiefern hat der Sport, aber auch die Unternehmen, die Wirtschaft denn auch eine wichtige Verantwortung in dem Bereich.
4: Die Freien Wähler tagen gleichzeitig in Würzburg, die SPD in Berlin.
2: Wie sollen die Entlastungen bei den hohen Spritpreisen aussehen? Bundeswirtschaftsministerin Reiche schlägt vor, die Mehrwertsteuer für Kraftstoffe vorübergehend von 19% auf 7% zu senken. Eine solche Senkung könnte direkt an der Zapfsäule ansetzen, sagte sie am Rande eines G20-Treffens in den USA. Einen Spritpreisdeckel oder eine Übergewinnsteuer auf Extraprofite der Mineralölkonzerne lehnt sie ab. 4 Tage vor der Landtagswahl in Mecklenburg-Vorpommern haben sich SPD-Ministerpräsidentin Schwesig und ihr Herausforderer von der AfD Holm zu einem TV-Duell getroffen. Vor allem Schwesig, die in den letzten Umfragen mit ihrer SPD aufgeholt hatte, war im Angriffsmodus.
6: Der Ton war schnell gesetzt. Schon beim ersten Thema Bildung warf Herausforderer Holm der Ministerpräsidentin Versagen vor. Schwesig klagte beim Thema Migration über Hass und Hetze der AfD. Holm machte ein Versagen der Politik für das ausländerfeindliche Klima verantwortlich. Würden erst alle illegalen Einwanderer abgeschoben, werde es schnell wieder besser, meinte er. Auffällig war, oft redeten die Kandidaten aneinander vorbei und immer wieder beschuldigten sie sich gegenseitig der Lüge.
2: Die Bundesregierung will härter gegen Sozialleistungsmissbrauch vorgehen. Ein 10-Punkte-Plan soll noch bis Ende des Jahres umgesetzt werden. Ziel ist es unter anderem, Anreize zu verringern, nur wegen Sozialleistungen nach Deutschland zu kommen. Außerdem soll künftig die Grundsicherung gestrichen werden können, wenn jemand per Haftbefehl gesucht wird. Zum Fußball. Trotz schwacher Chancenverwertung ist Bayer Leverkusen mit einem Heimsieg in der Euroleague gestartet. Beim ersten internationalen Auftritt unter ihrem neuen Trainer Martinez setzte sich die Werkself mit 2:0 gegen den slowenischen Fußballmeister NK Celje durch. Am 15. Oktober geht's für Leverkusen in der Euroleague weiter. Dann muss man gegen Lech Posen ran. Und das trendet gerade online. Ein Krimi um das neue Diana-Buch. Kurz vor der Veröffentlichung von Charles Spencers Memoiren über seine Schwester Prinzessin Diana sind in den Niederlanden 4 Exemplare aus einem Laster gestohlen worden. Und das eine Woche vor dem offiziellen Erscheinungstermin. In Swans Song Diana, meine Schwester geht es um die Reaktion der Royals auf Dianas Unfalltod und um ihre unglückliche Ehe mit König Charles. Jetzt wird befürchtet, dass brisante Stellen jetzt vorab im Netz auftauchen können. Wer sucht, der googelt, heißt es so schön. Das Antenne Bayern Verkehrszentrum, wir wollen, dass ihr gut ankommt. Die A9 Richtung Nürnberg zwischen Kreuz München Nord und Garching Süd, da ist ein Unfall passiert. Die neuesten Blitzer bayernweit nur bei uns. In Zorneding steht einer an der B304, dann Weilenfels an der B173 ist ein Blitzer und in der Oberpfalz an der B85 bei Sulzbach-Rosenberg, da ist 100. Wenn ihr noch was habt, Staus oder Blitzer, meldet es uns immer gerne kostenlos unter der 0800 994 9000.
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Das Neueste aus dem Antenne Bayern Verkehrszentrum. Vorsicht, ein Falschfahrer auf der A92 München-Deggendorf zwischen Freising-Mitte und Moosburg-Süd. Kommt euch ein Falschfahrer entgegen, bitte nicht überholen. Vorsicht auf beiden Richtungsfahrbahnen. Die A92 München-Deggendorf zwischen Freising-Mitte und Moosburg-Süd. Ein Geisterfahrer bitte nicht überholen. Vorsicht auf beiden Richtungsfahrbahnen. Antenne Bayern meldet sofort, wenn die Gefahr vorbei ist. Gute Fahrt.

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1: Das Antenne Bayern Verkehrszentrum. Wir wollen, dass ihr gut ankommt. Erstmal die Entwarnung der A92 München-Deckendorf. Zwischen Freising-Mitte und Moosburg-Süd hat der Falschfahrer die Autobahn wieder verlassen. Da eine gute Fahrt. Die neuesten Blitzer bayernweit nur bei uns. Aufgepasst an der B304 bei Zorneding, da ist 40, da steht ein Blitzer. Genauso wie an der B173 bei Wallenfels. Und in der Oberpfalz an der B85 bei Sulzbach-Rosenberg, da ist 100 erlaubt. Wenn ihr noch was gesehen habt, Staus oder Blitzer, meldet sie immer gerne kostenlos unter der 0800 994 9000. Gute Fahrt.
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0: das Antenne Bayern Wetter. Zum Teil startet dieser Donnerstag neblig. Bei uns in Bayern ein paar Wolken sind unterwegs. Heute gibt es den ganzen Tag einen Mix aus Quellwolken und Sonne. Im Südosten sind ein paar Regenwolken mit dabei. In Franken ist es zum Teil recht windig. Die Höchstwerte schaffen es heute auf 17 bis 23 Grad am Nachmittag.
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0: Mit Christian Lang, grüß Gott. In Nürnberg ist eine katholische Kirche wegen erhöhter Schadstoffwerte erstmal zu. Bei Untersuchungen wurde eine Belastung der Raumluft mit PCB festgestellt. Bayern-Reporterin Birgit Behringer in Mittelfranken.
2: Ja, es geht um die Kirche Verklärung Christi. Sie wurde Anfang der 70er Jahre gebaut, zu einer Zeit, in der PCB-Verbindungen in Lacken und Baumaterialien als Weichmacher verwendet wurden. Seit 1989 sind sie verboten, weil sie sich im Körper anreichern können und schädlich sind. Die Gemeinde muss jetzt prüfen, wie sie die Schadstoffe aus der Kirche herausbekommt. Bis dahin ist sie gesperrt.
0: Bundeswirtschaftsministerin Reiche schlägt zur Entlastung der Autofahrer vor, die Mehrwertsteuer für Kraftstoffe vorübergehend von 19% auf 7% zu senken. Eine solche Senkung könnte dort ansetzen, wo die Belastung unmittelbar spürbar sei, nämlich direkt an der Zapfsäule. Das sagte die CDU-Politikerin in den USA am Rande eines G20-Energieministertreffens.
3: Die Regierung berate gerade, was schnell und spürbar helfe gegen die hohen Spritpreise, so Reiche. Der Vorteil einer Mehrwertsteuersenkung auf Sprit aus Sicht der Wirtschaftsministerin, sie würde sofort mit der Einführung wirken. Außerdem werde, so Reiche weiter, eine gezielte Entlastung des mittelständischen Transportgewerbes geprüft. Die SPD macht sich eher für einen Spritpreisdeckel und eine Übergewinnsteuer für Mineralölkonzerne stark. Beides lehnt Reiche ab. Ein Spritpreisdeckel, so Reiche, sei schon in anderen Ländern gescheitert und eine Übergewinnsteuer mit rechtlichen Unsicherheiten behaftet.
0: Die Bundesregierung will härter gegen Sozialleistungsmissbrauch vorgehen. Ein 10-Punkte-Plan soll noch bis Ende des Jahres umgesetzt werden. Ziel ist es unter anderem, Anreize zu verringern, nur wegen Sozialleistungen nach Deutschland zu kommen. Außerdem soll künftig die Grundsicherung gestrichen werden können, wenn jemand per Haftbefehl gesucht wird. Soziale Netzwerke sollen für Kinder unter 13 Jahren in der EU künftig tabu sein. Das wünscht sich EU-Kommissionspräsidentin von der Leyen. Am Donnerstag will sie in Straßburg den formellen Vorschlag der EU-Kommission vorstellen. Bevor ein Mindestalter wirklich kommt, müssen aber noch das EU-Parlament und die Mitgliedstaaten zustimmen. Das kann Monate oder sogar Jahre dauern. Aus dem Lech hat man jetzt zwischen Lechbruck und Steingarten ein Auto gezogen, das vor Jahrzehnten versenkt worden ist. Das rote Auto mit Kennzeichen ist aus dem Landkreis Ostallgäu und ist stark verwittert. Die AU-Plakette ist im August 1990 abgelaufen. Die Polizei geht von einem Diebstahl zwischen 1988 und 1990 aus und sucht jetzt nach Zeugen, die sich an einen ähnlichen Vorfall erinnern. Eine Strafe droht keinem mehr, da die Taten verjährt sind. Und das trennt gerade online ein süßes Teilchen für umgerechnet rund 1.700 Euro. Das hat eine Seniorin im Schweizer Winterthur unfreiwillig bezahlt. Ende Juli kaufte die Dame nämlich beim Bäcker einen sogenannten Nussgipfel, ein Klassiker in der Schweiz. Beim Kartenzahlen gab sie dann versehentlich 1.612 Franken als Trinkgeld ein. Möglicherweise dachte sie, dass sie ihre PIN eingeben muss. Die ungewöhnlich hohe Abbuchung fiel erst später bei der Kontrolle ihrer Kontoauszüge auf. Die Bäckerei kümmerte sich aber um den Fall. Die Frau bekam ihr Geld zurück. Sie nimmt den Vorfall mit Humor und sagt, künftig bezahlt sie beim Bäcker wieder mit Bargeld. Das Antenne Bayern Verkehrszentrum, wir wollen, dass ihr gut ankommt. Vorsicht auf der A8 Richtung München zwischen Eichelberg und Mühlhausen, Reifenteile auf der Autobahn. Die neuesten Blitzer bayernweit nur bei uns. An der B15 bei Kuhmhausen steht einer, genauso wie in Würzburg in der Balthasar-Neumann-Promenade, da ist 50 erlaubt. Und die B26a bei Arnstein ist gefährlich. Wenn ihr noch was habt, Staus oder Blitzer, meldet es uns immer gerne kostenlos unter der 0800 994 9000.
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0: Der Leica Moser hier.
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2: Das Antenne Bayern Verkehrszentrum, wir wollen, dass ihr gut ankommt. Die A8 Richtung Salzburg zwischen Bad Reichenhall und der Grenze Bad Reichenhall stehen zwei kaputte Schwertransporter. Und A8 Richtung München zwischen Eichelberg und Mühlhausen findet eine Unfallaufnahme statt. Die neuesten Blitzer bayernweit nur bei uns an der B100.
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2: Das Antenne Bayern Verkehrszentrum, wir wollen, dass ihr gut ankommt. Die A8 Richtung Salzburg zwischen Bad Reichenhall und der Grenze Bad Reichenhall

0: Salz an der B85 bei Sulzbach-Rosenberg und die B300 ist gefährlich, Friedberg, die Augsburger Straße. Wenn ihr noch was habt, Staus oder Blitzer, meldet es uns immer gerne kostenlos unter der 0800 994 9000.
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